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1: Im Studio Daniel Theissl. Es ist 3 Uhr. Grundsätzliche Einigung in der Debatte über die geplante Senkung der Lohnnebenkosten. Bundesländer und Gemeinden dürften ihren Widerstand aufgegeben haben, bei der Gegenfinanzierung mitzuzahlen, berichtet Niklas Lercher.
2: 2 Milliarden Euro macht die geplante Senkung der Lohnnebenkosten aus. Der Plan der Regierung, dass sich auch Länder und Gemeinden an der Gegenfinanzierung beteiligen und konkret 200 Millionen Euro mehr in den Familienlastenausgleichsfonds, kurz FLAF, einzahlen sollen, dagegen gab es Widerstand. Nun steht eine grundsätzliche Einigung. Finanzminister Markus Marterbauer von der SPÖ hält fest.
3: Länder und Gemeinden werden sich beteiligen an der Finanzierung des FLAF.
4: Wir haben diese Lücke von rund 600 Millionen Euro jetzt gefüllt, in dem Sinne, dass eben dieses Drittel von den Ländern auch getragen wird.
2: Ergänzt ÖVP-Staatssekretärin Barbara Aibinger-Miedl. Was die Länder dafür bekommen, ist offen. Tirols Landeshauptmann Anton Mattle von der ÖVP zeigt sich jedenfalls zufrieden.
5: Es waren durchaus gute und herausfordernde Gespräche.
2: Die Details werden erst ausgearbeitet.
1: Mehr Batteriespeicher könnten die Strompreise senken. Laut Photovoltaikbranche könnte das verhindern, dass die Kosten bei flexiblen Tarifen zu Spitzenzeiten steigen. Julian Kern berichtet.
6: Wer das eigene Elektroauto zum Mittag lädt, bekommt für dieses Strombeziehen aus dem Netz an manchen sonnigen Tagen Geld. Weil dieser Stromüberschuss bisher nicht eingespeichert wird, fehlt der günstig erzeugte Sonnenstrom aber abends, sagt Lukas Stühlinger.
7: Und genau das ist auch der Punkt, wo man am Abend die Strompreise hoch sehen ist, weil eben nicht genug Strom da ist, um den Bedarf zu decken.
6: Stühlinger hat das Potenzial von Batteriespeichern im Auftrag der Photovoltaikbranche berechnet.
7: Wir sehen, dass daraus jährlich ein Einsparungsvolumen nur in den Sommer, im Sommerhalbjahr von 100 bis 150 Millionen Euro erreichbar wäre.
6: Die Branche wünscht sich, dass Netzentgelte für Speicher gestrichen werden und ein Förderregime, mit dem sich Batterien finanziell lohnen. Wie Photovoltaikanlagen und Batteriespeicher künftig gefördert werden sollen, werde derzeit mit den Koalitionspartnern ausverhandelt, heißt es aus dem Wirtschaftsministerium.
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1: Ghana steht gegen Panama kurz vor einem Last-Minute-Sieg. Durch ein Tor von Iriarenchi in der Nachspielzeit führt Ghana derzeit 1:0. Es sind schon 11 Minuten über der regulären Spielzeit. Panama zu Beginn stärker, aber Ghana nach dem Seitenwechsel dominanter. Jetzt zum Wetter und zu Michael Mattern.
9: Heute geht es im Großteil Österreichs überwiegend sonnig durch den Tag, es ist aber nicht ungetrübt. Vorübergehend können doch ein paar dichtere Wolken durchziehen und die bringen am Nachmittag einzelne Regenschauer oder Gewitter, speziell in Osttirol, Kärnten und im Süden der Steiermark. Bei nur noch wenig Wind legen die Temperaturen weiter zu, Höchstwerte 26 bis 33 in 2000 Meter um 16 Grad. Morgen Freitag und am Wochenende noch heißer mit maximal 28 bis 36 oder 37 Grad. Dazu weiterhin meist sonnig, jeweils an den Nachmittagen aber stellenweise gewittrig mit teils heftigen Gewittern.
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1: Im Studio Daniel Theissl. Es ist 4 Uhr. Eine grundsätzliche Vereinbarung zur Beendigung des Irankriegs haben der US-amerikanische und der iranische Präsident heute digital unterzeichnet. Eine für morgen geplante Unterzeichnungszeremonie in der Schweiz wird es nicht geben. Es beginnt nun ein 60-tägiger Verhandlungsprozess über ein Friedensabkommen. Wer einen fixverzinsten Kredit vorzeitig zurückzahlen möchte, der muss in Zukunft mit höheren Kosten rechnen, Maximilian Biegler berichtet.
2: Wenn man einen fixverzinsten Kredit vorzeitig zurückzahlt, dann muss man oft eine Strafgebühr zahlen. Damit soll die Bank für entgangene Zinsen entschädigt werden. Gedeckelt ist diese Penale derzeit mit maximal 1% des vorzeitig zurückgezahlten Kreditbetrags. Künftig sollen die Banken aber bis zu 3% verrechnen dürfen. Die grüne Finanzsprecherin Nina Tomaselli übt scharfe Kritik.
3: Das ist eine skandalöse Regelung, ein Geschenk an die Banken, die jetzt 4 Jahre in Folge Rekordgewinne eingefahren haben.
2: Aus dem Finanzministerium heißt es, die bisherige maximale Strafgebühr von 1% habe zu höheren Fixzinsen geführt. Die Banken hätten sich so nämlich gegen das Risiko vorzeitiger Rückzahlungen abgesichert. Die geplante Änderung soll nun zu niedrigeren Zinsen führen, so der Plan des Finanzministeriums.
1: Widerstand gleich in mehreren Bundesländern gegen die geplanten Zusammenlegungen von Bezirksgerichten. Länder- und Gemeindevertreter sowie Richter warnen, berichtet Annabelle Amini.
4: Kritik kommt unter anderem aus Kärnten. SPÖ-Landeshauptmann Daniel Fellner richtet seiner Parteikollegin Justizministerin Anna Sporrer eine klare Botschaft aus.
5: Ich erwarte mir konkreter, dass wir in die Pläne eingeweiht werden. Wenn es jetzt darum geht, ein Bezirksgericht in Hermagor plötzlich zu schließen und ich das aus der Zeitung erfahre, dann ist das inakzeptabel.
4: Auch in der Steiermark warnt FPÖ-Landeshauptmann Mario Kunasek vor negativen Folgen einer Zusammenlegung von Bezirksgerichten. Auch mehrere Standorte in Tirol sind betroffen. Dort werden bereits Bürgerinitiativen vorbereitet. Kritik kommt auch aus der Justiz selbst. Der Präsident der Richtervereinigung Gernot Kandut sieht einen
6: gewissen Einsparungsbedarf allerdings nur in der Verwaltung und nicht in der Rechtsprechungstätigkeit. Also für die Tätigkeit der Richterinnen und Richter hat das keine Auswirkungen. Es werden dennoch der Fehlbestand gleich bleiben.
4: Fix sei derzeit aber noch nichts. Betroffen wären in jedem Fall nicht das Personal, sondern ausschließlich die Standorte der Bezirksgerichte.
1: Und bei der Fußball-Weltmeisterschaft läuft das Gruppenspiel Kolumbien gegen Debütant Usbekistan. 2 Minuten sind gespielt, 0:0 der Spielstand. Jetzt zum Wetter und zu Michael Mattern.
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8: Der Donnerstag bringt in ganz Österreich etliche Sonnenstunden, die meisten in Vorarlberg und im Donauraum. Zeitweise ziehen aber doch einige Wolken durch und heute Nachmittag gehen stellenweise Regenschauer oder Gewitter nieder, vor allem in Osttirol, Kärnten und im Süden der Steiermark. Bei nur noch wenig Wind wird es heiß und zum Teil sehr schwül, Höchstwerte 26 bis 33, in 2000 Meter um 16 Grad. In den nächsten Tagen werden es dann sogar 28 bis 36 oder 37 Grad. Dazu gibt es weiterhin viel Sonne.
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1: Im Nachrichtenstudio ist Konstantin Hahn. Die geplanten Zusammenlegungen von Bezirksgerichten stoßen in mehreren Bundesländern auf Widerstand. Länder- und Gemeindevertreter und auch Richterinnen und Richter warnen vor Nachteilen. Annabella Mini berichtet.
2: Kritik kommt unter anderem aus Kärnten. SPÖ-Landeshauptmann Daniel Fellner richtet seiner Parteikollegin Justizministerin Anna Sporrer eine klare Botschaft aus.
3: Ich erwarte mir konkret, dass wir in die Pläne eingeweiht werden. Wenn es jetzt darum geht, ein Bezirksgericht in Hermagor plötzlich zu schließen und ich das aus der Zeitung erfahre, dann ist das inakzeptabel.
2: Auch in der Steiermark warnt FPÖ-Landeshauptmann Mario Kunasek vor negativen Folgen einer Zusammenlegung von Bezirksgerichten. Auch mehrere Standorte in Tirol sind betroffen. Dort werden bereits Bürgerinitiativen vorbereitet. Kritik kommt auch aus der Justiz selbst. Der Präsident der Richtervereinigung, Gernot Kandut, sieht einen
4: gewissen Einsparungsbedarf, allerdings nur in der Verwaltung und nicht in der Rechtsprechungstätigkeit. Also für die Tätigkeit der Richterinnen und Richter hat das keine Auswirkungen. Es wird dennoch der Fehlbestand gleich bleiben.
2: Fix sei derzeit aber noch nichts. Betroffen wären in jedem Fall nicht das Personal, sondern ausschließlich die Standorte der Bezirksgerichte.
1: US-Präsident Donald Trump schließt eine Wiedereinführung von Sanktionen gegen Russland nicht aus. Er habe sicherstellen wollen, dass der Ölpreis so niedrig wie möglich bleibe, sagt Trump am Rande des G7-Gipfels in Frankreich. Die Ausnahmegenehmigung von Sanktionen auf russisches Öl, das über den Seeweg transportiert wird, ist um Mitternacht ausgelaufen. Der US-Tech-Konzern Apple wird als Reaktion auf die gestiegenen Speicherchip-Kosten die Preise erhöhen. Das sei leider unvermeidlich, sagt Apple-Chef Tim Cook dem Wall Street Journal. Als Grund nennt Cook den groß angelegten Bau von Rechenzentren für künstliche Intelligenz. Dadurch würden die Speicherchip-Kapazitäten nicht ausreichen und die Preise entsprechend in die Höhe schießen. Der Apple-Chef macht aber keine Angaben dazu, wann, wie stark und für welche Produkte die Preise erhöht werden sollen. Ein leichtes Erdbeben hat sich am Abend bei Telfs im Bezirk Innsbruckland ereignet. Die Erdstöße haben eine Stärke von 2,2 erreicht. Das Beben wurde in Telfs und Umgebung zum Teil deutlich wahrgenommen. Schäden an Gebäuden seien bei dieser Stärke aber nicht zu erwarten, teilt der österreichische Erdbebendienst Geosphere Austria mit. Und bei der Fußball-WM läuft derzeit das Spiel Usbekistan gegen Kolumbien. Zur Halbzeit steht es 1:0 für Kolumbien. Das waren die Nachrichten mit Konstantin Hahn. Und jetzt zum Wetter.
5: Wir sind am Beginn einer für Juni sehr ungewöhnlichen Hitzewelle. Ungewöhnlich lange und ungewöhnlich intensiv. Bis weit in die nächste Woche hinein, wahrscheinlich sogar die gesamte nächste Woche, erwarten uns Temperaturen verbreitet über 30 Grad, mit Spitzenwerten an einigen Tagen bei 36 oder gar 37 Grad. Zu den Details für den heutigen Donnerstag. Es wird recht sonnig heute, nur gelegentlich ziehen auch einige dichtere Wolken durch. Am Nachmittag und am Abend entstehen dann stellenweise Regenschauer oder Gewitter. Am wahrscheinlichsten sind sie im Süden von Österreich sowie im Mühlviertel. Es wird wärmer als gestern, die Höchsttemperaturen heute 26 bis 33 Grad. Auf den Bergen in 2000 Meter Höhe hat es heute um die 15 Grad. Morgen am Freitag 28 bis 35 Grad, dazu viel Sonnenschein und gegen Abend vereinzelt Gewitter. Am wahrscheinlichsten sind die Gewitter im Westen Österreichs. Am Samstag und Sonntag schwül und extrem heiß, besonders im Osten bis zu 37 Grad. So viel zum Wetter mit Thomas Wostal.
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0: Hallo, die Barbara Kohler da vom Guten Morgen Tirol Team. Sie sind klein, sie sind nachtaktiv und sie haben einen verdammt guten Geschmack. Leider ihren oder unseren. Bettwanzen sind die Gäste, die garantiert bleiben, wenn man sie einmal eingeladen hat. Aber keine Panik, auch wenn die Krabbeltruppe hartnäckig ist, gibt's Mittel und Wege, ihnen den Schlafplatz wieder streitig zu machen. Wie man die Blutsauger erkennt und warum die plötzlich da sind und vor allem, wie man sie schnell wieder los wird, ohne gleich umzuziehen. Wir reden drüber.
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0: Halb sechs ist es jetzt und Sie sind sicher unterwegs mit dem Radio Tirol Verkehrsservice. Und da ist alles ruhig auf unseren Straßen. Sind uns keine Störungen von den Hauptverbindungen im Land gemeldet. Gute Fahrt.
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2: Um 5.30 Uhr mit Robert Schuler. Guten Morgen. Nach dem Polizeieinsatz bei einer Betriebsratswahl im Explorer Hotel in Neustift im Stubaital kommt scharfe Kritik von der Gewerkschaft. ÖGB-Vorsitzende Sonja Föger-Kalkschmidt spricht von einem Angriff auf Grundrechte.
3: Es kann jetzt nicht sein, dass die betriebliche Mitbestimmung verhindert wird in Betrieben in Tirol. Das ist ein absoluter Rückschritt und da kommen wir ja in Zeiten zurück, das, was sich niemand mehr wünscht.
2: Von Seiten des betroffenen Hotels heißt es, man unterstütze die Betriebsratswahl. Die Polizei habe man verständigt, weil ein mittlerweile entlassener Manager das gegen ihn verhängte Hausverbot missachtet hatte. Bei einem Verkehrsunfall im Unterland ist gestern ein 89-jähriger Einheimischer verletzt worden. Der Mann hatte im Gemeindegebiet von Wattenberg die Kontrolle über sein Auto verloren. Der Wagen prallte gegen eine Leitschiene und landete im Straßengraben. Unfallzeugen leisteten erste Hilfe und riefen die Rettung. Ein Notarzthubschrauber brachte den 89-Jährigen in die Innsbrucker Klinik. Große Freude herrschte gestern bei der Tiroler Landesregierung, nachdem der Bahnausbau bei der Unterinntal-Trasse doch nicht aus dem ÖBB-Rahmenplan herausgefallen ist. Dazu hatte es in den letzten Wochen hitzige Diskussionen gegeben. Allerdings verschiebt sich dafür ein anderes Bahnprojekt im Tiroler Oberland. Der Ausbau des Bahnhofes im Spitztal wird verschoben. Laut Rahmenplan ist die Fertigstellung erst in 12 Jahren geplant. Stefan Weirater, Bürgermeister von Imst, sagt dazu.
4: Es ist ja so, dass es nur spärliche Informationen gibt über den genauen Zeitplan, wie weit sich das nach hinten verschiebt. Wir haben ja uns ja schon 2010 den Bahnhof einmal ausgebaut und dann hat man eigentlich 2018 eigentlich den nächsten Ausbau schon angekündigt, dass man den weiterentwickelt. Ist damals auch nicht passiert und jetzt haben wir wieder in der gleichen Phase.
2: Heirater, Bürgermeister von Imst, sagt dazu.
4: Es ist ja so, dass es nur spärliche Informationen gibt über den genauen Zeitplan, wie weit sich das nach hinten verschiebt. Wir haben ja uns ja schon 2010 den Bahnhof einmal ausgebaut und dann hat man eigentlich 2018 eigentlich den nächsten Ausbau schon angekündigt, dass man den weiterentwickelt. Ist damals auch nicht passiert und jetzt haben wir wieder in der gleichen Phase und das finde ich eigentlich auch ärgerlich.

0: Bis jetzt schon Temperaturen, ja, 17 Grad in Kufstein oder auch 15 Grad in Virgen und Lienz. 19 sind es bereits in Bozen, Landig 14, Reute 16, Innsbruck 14 Grad. Also der Donnerstag dreht richtig auf. Viel Sonnenschein und bis zu 32 Grad. Also es wird ordentlich heiß. Ein paar Wolken, die basteln am Nachmittag an Gewittern, vor allem in den Bergen und in Osttirol. Dort kann es auch kräftiger krachen. Am Freitagmorgen dann noch schwüler, wieder viel Sonne, aber Nachmittag bauen sich richtige Wolkentürme auf, besonders im Oberland und wieder in Osttirol teils kräftige Gewitter. Unten im Unterland bleibt es morgen dafür länger entspannt.
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0: Und einer richtig gut ausgeschlafenen Madonna.

0: schönen Donnerstagmorgen, 5.43 Uhr ist es.
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0: Christoph Paar ist ja in dieser Woche in unseren Morgengedanken am Zug. Er ist bischöflicher Zeremoniär am Grazer Dom. Im Vorjahr ist er auch noch zum Diakon geweiht worden und arbeitet im Seelsorgeraum Schilcherland. So viele, ja, doch besondere Tätigkeiten. In seinen Morgengedanken zeigt er uns einmal die Bedeutung und Sichtweise eines Diakons auf.
2: Was macht eigentlich ein Diakon? Diese Frage wird mir seit meiner Weihe zum ständigen Diakon im vergangenen November oft gestellt. Oder was darfst du jetzt eigentlich mehr machen als zuvor als Pastoralreferent? Ich glaube, Diakon zu sein bedeutet nicht, dass man durch die Weihe nun einfach funktional etwas mehr machen darf, sondern Weihe heißt, wesentlich anders zu werden. Natürlich nicht in den Kategorien besser oder schlechter, sondern einfach wesentlich anders. Ich habe ja immer das Bild vor Augen, das ich gestern in der Morgenbetrachtung gezeichnet habe. Die Geburt eines Kindes markiert solch eine wesentliche Veränderung. Aus einem Mann wird ein Vater. Das heißt nicht besser oder schlechter, aber unumkehrbar und für immer verändert. Liebe und Fürsorge prägen das väterliche Leben. Ein neuer Blick auf die Welt. Gleiches gilt wohl auch für den Diakon. Nicht, was er macht, sondern sein Blick auf die Welt sind prägend. Die Liebe zu den Menschen, besonders den Benachteiligten. Die Fürsorge für die Kleinsten. Aufgabe des Diakons ist es daher nicht, vordergründig etwas zu machen, sondern diesen Blick zu wahren, danach zu handeln und dieses Wesensmerkmal der Kirche sichtbar zu halten.

Guten Morgen, Tirol. Donnerstag ist der 18. Juni, 6:08. Sie sind gerade beim Häuselbauen, möglichst sparsam, haben einen fix verzinsten Wohnkredit, wollen ihn vielleicht sogar früher zurückzahlen. Da gibt es jetzt Änderungen, die geplant sind. Keine ganz so guten, ja. Erfahren Sie gleich bei uns in den ORF-Weltnachrichten nach Musik von Chicago und Tina Turner.

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1: Im Nachrichtenstudio ist Konstantin Hahn. Guten Morgen. Für sparsame Häuselbauer könnte es zu einer folgenschweren Änderung kommen. Die Regierung plant, dass man zukünftig mehr zahlen könnte, wenn man einen fix verzinsten Wohnkredit früher zurückzahlt. Maximilian Biegler berichtet.
2: Wenn man einen fix verzinsten Kredit vorzeitig zurückzahlt, dann muss man oft eine Strafgebühr zahlen. Damit soll die Bank für entgangene Zinsen entschädigt werden. Gedeckelt ist diese Pönale derzeit mit maximal 1% des vorzeitig zurückgezahlten Kreditbetrags. Künftig sollen die Banken aber bis zu 3% verrechnen dürfen. Die grüne Finanzsprecherin Nina Tomaselli übt scharfe Kritik.
3: Das ist eine skandalöse Regelung, ein Geschenk an die Banken, die jetzt 4 Jahre in Folge Rekordgewinne eingefahren haben.
2: Aus dem Finanzministerium heißt es, die bisherige maximale Strafgebühr von 1% habe zu höheren Fixzinsen geführt. Die Banken hätten sich so nämlich gegen das Risiko vorzeitiger Rückzahlungen abgesichert. Die geplante Änderung soll nun zu niedrigeren Zinsen führen, so der Plan des Finanzministeriums.
1: Das Rahmenabkommen zur Beendigung des Kriegs zwischen den USA und dem Iran ist bereits von beiden Präsidenten unterzeichnet worden. Wie ein US-Regierungsvertreter bestätigt, hat US-Präsident Trump die Vereinbarung am Abend unterzeichnet. Auch der iranische Staatschef Pezeshkian habe seine Unterschrift getätigt, erklärt das iranische Außenministerium. Die US-Notenbank Fed belässt den Leitzins unverändert bei einer Spanne von 3,5 bis 3,75%. Es ist die erste Zinsentscheidung des neuen Notenbankchefs Kevin Warsh. Dieser ist damit dem Wunsch von US-Präsident Trump nach niedrigeren Zinsen vorerst nicht gefolgt. Aus Washington Christoph Kohl.
4: Die Entscheidung, den Leitzins gleich zu belassen, begründet der US-Notenbankchef Kevin Warsh mit den hohen Preisen, die Bevölkerung belasten würden.
5: Persistently high prices are a burden for the American people.
4: Die Fed rechnet damit, dass die Preise in den USA dieses Jahr wegen des Iran-Kriegs deutlich stärker steigen könnten als ursprünglich erwartet. Daher sei auch eine Zinserhöhung bis Jahresende nicht ausgeschlossen. US-Präsident Donald Trump meint in einer ersten Reaktion, dass hohe Zinsen das Land klein halten würden.
6: It just keeps a country down.
4: Trump drängt auf niedrigere Zinsen und hat Kevin Warsh unter anderem deshalb zum Fed-Boss gemacht. Dieser wiederum muss beweisen, dass die Notenbank auch unter seiner Leitung ihre Entscheidungen unabhängig von politischem Druck auf Basis der Wirtschaftsdaten fällt.
1: Die heimischen Unis können sich im internationalen Vergleich verbessern. Im aktuellen QS-Uni-Ranking ist es für fast alle österreichischen Unis aufwärts gegangen. Die mit Abstand bestgereihte heimische Hochschule ist weiter die Uni Wien auf Rang 140, nach Platz 152 im Vorjahr. Insgesamt landen 6 Unis aus Österreich in den Top 500. Und vor kurzem ist bei der Fußball-WM das Match Usbekistan gegen Kolumbien zu Ende gegangen. Kolumbien gewinnt mit 3:1. Das waren die Nachrichten mit Konstantin Hahn.
7: Zum Radio Tirol Wetterservice. Donnerstag, ja, die Sonne in Mainz ab heute ernst bis zu 32 Grad. Also da werden Ventilator und Klimaanlage wieder zu unseren besten Freunden. Gewitter, Fragezeichen, ja, am ehesten am Abend in den Bergen und auch in Osttirol. Der Freitag setzt noch einen drauf, schwül, heiß und am Nachmittag wachsen die Wolken in den Himmel hinauf und dann kann es dort ordentlich krachen, wieder vor allem in Osttirol und teilweise auch im Bergland. Und sicher sind Sie unterwegs mit dem Radio Tirol Verkehrsservice. Guten Morgen, Christoph Praxmacher.
8: Ja, ebenfalls einen schönen guten Morgen. Wir schauen gleich ins Unterland. Da behindert nämlich eine Baustelle auf der B161 der Pastorenstraße zwischen Jochberg und dem Pastoren ihre Fahrt. Sie werden hier wechselweise angehalten. Rechnen Sie daher hier mit Wartezeiten. Und eine Störung gibt es auch im öffentlichen Verkehr, und zwar am Deutschen Eck bei der Bahn. Dadurch werden einzelne Züge zwischen Wörgl und Salzburg über Zell am See umgeleitet und haben daher 1,5 Stunden Verspätung.
7: Kommen Sie gut und sicher an Ihr Ziel.
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7: Barbara Kohler da, einen schönen guten Morgen. Ja, die Sonne ist schon da, schon längst munter, noch ist ja sie die absolute Frühaufsteherin. Jetzt fehlen eigentlich nur noch Sie.
11: Einen wunderschönen guten Morgen an alle Tiroler und einen schönen Sonnentag.

0: Donnerstag, der 18. Juni und heute geht's los. Die Hitzewelle rollt heran und das ist zumindest jetzt in der Früh eigentlich gar nicht so unangenehm, Kurt.
1: Kurzärmlich in die Arbeit radeln, ohne Gänsehaut, um 6 in der Früh, das hat schon was, es hat Seltenheitswert. Flauschige 15 Grad hat jetzt schon in Innsbruck, in Lienz und in Reute.
0: Schönes Hemd übrigens.
1: Danke.
0: Schön flauschig.
1: Ja, kurzärmlich
0: flauschig. Grüßen. Ja, so fein es jetzt in der Früh klingt und ist, so fordernd dürfte es dann für manche am Nachmittag werden. Bis zu 32 Grad erwarten wir heute. Die gute Nachricht, unsere Badeseen, die sind noch angenehm frisch, aber mal hineingefüllt in den Badesee Brixen im Tale, 19 Grad. Der Baggersee hat 21, der Weißsee 20 Grad. Also das ist schon noch erfrischend, würde ich sagen. Und wir wünschen Ihnen einfach einen feinen Sommertag heute.
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0: Sie.
1: Der Chor tanzt, die schmelzt dahin. Ah. Sal da Vinci, Gewinner vom heurigen Musikfestival San Remo und immerhin Sechster beim Eurovision Song Contest. Jetzt mach Urlaubspläne nach dem Lidl, oder? Hat man ja so ganz viel Sommer Freizeit im Kopf. Ja. Genau, und Sommer in den Beinen. Laden wir unsere 50 besten Kumpels ein, mieten wir uns 3 Wochen lang die Privatinsel Necker Island in der Karibik. Kostet nur 3 Millionen Euro. Wäre das was, Kurt?
2: Das klingt nett, aber wer hat schon 3 Wochen Urlaub? Das Geld wäre kein Problem. Das wartet beim Lotto in der nächsten Runde.
1: Da gibt es nämlich dann einen Dreifach-Jackpot. Niemand hat gestern die 6 richtigen erraten. Aber wir denken jetzt an alle, die eventuell einen Dreier, Vierer, Fünfer ergattern konnten mit diesen Zahlen, Kurt.
2: 5, 17, 20, 39, 40, 42. Zusatzzahl 11.
1: Und die aktuelle Joker-Zahl schießen wir auch noch nach.
2: 2, 5, 1, 9, 0, 4.
1: Alle Angaben ohne Gewähr.

0: Die Musik von Juicy Newton, der Blick auf unsere Straßen jetzt mit Christoph Praxmacher.
1: Und da schauen wir gleich wieder ins Unterland auf die B161, die Pastorenstraße. Da behindert eine Baustelle zwischen Jochberg und den Pastoren ihre Fahrt. Hier werden sie wechselweise angehalten. Und im öffentlichen Verkehr gibt es weiterhin eine Störung am Deutschen Eck. Daher werden einzelne Züge zwischen Wörgl und Salzburg über Zell am See umgeleitet und haben dadurch 1,5 Stunden Verspätung.
0: Es ist jetzt 6:30.
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3: Mit Robert Schuler einen schönen guten Morgen. In Tirol sind die Firmeninsolvenzen im ersten Halbjahr 2026 deutlich zurückgegangen. Grund dafür ist laut Kreditschutzverband von 1870 aber nicht die positive wirtschaftliche Entwicklung im Land, sondern die vielen Insolvenzen in Zusammenhang mit der Signer Holding im vergangenen Jahr. Klaus Schaller vom KSV rechnet deshalb für das zweite Halbjahr wieder mit einem Anstieg der Firmeninsolvenzen.
4: Den Unternehmen in Tirol geht es aktuell nicht sehr gut. Sie haben mit einem schwierigen Marktumfeld zu kämpfen. Hier gibt es Unsicherheiten, einmal der Ukraine-Krieg, die Situation im Nahen Osten. Letzten Endes alles Dinge, die das Vertrauen im Markt schädigen und die Investitionen werden insbesondere zurückgefahren. Und das ist schon ein Thema, das auch in Zukunft für den Standort eine große Rolle spielen wird.
3: Treffen könnte es wegen der schwächelnden Auftragslage vor allem Bauträgergesellschaften mit geringer Eigenkapitalquote, so Schaller. Große Freude herrschte gestern bei Tirols Landesregierung, nachdem der geplante Ausbau der Unterinntal-Trasse zwischen Radfeld und Schaftenau nun doch nicht aus dem ÖBB-Rahmenplan herausgefallen ist. Andere Bahnausbauprojekte, etwa in Niederösterreich oder in Wien, müssen dagegen warten. Und auch in Tirol gibt es 2 Bahnhöfe, deren geplanter Umbau nun verschoben wurde. Reingard Diermeier berichtet.
5: Es kann jetzt nicht sein, dass die Betriebe...
3: Das ist der falsche Beitrag. So, jetzt soll es klappen.
6: Es ist ja so, dass es nur spärliche Informationen gibt über den genauen Zeitplan, wie weit sich das nach hinten verschiebt. Wir haben ja uns ja schon 2010 den Bahnhof einmal ausgebaut und dann hat man eigentlich 2018 eigentlich den nächsten Ausbau schon angekündigt, dass man den weiterentwickelt. Ist damals auch nicht passiert und jetzt sind wir wieder in der gleichen Phase. Und das finde ich eigentlich auch ärgerlich, dass man immer wieder, wenn man im Oberland irgendwas Bahntechnisches macht, das nach hinten schiebt.
3: So, und das war jetzt der Bürgermeister von Imst, Stefan Weirater, der über die Verschiebung des Ausbaus des Bahnhofs in Imst-Pitztal nicht erfreut ist. In Wattens ist die autofreie Zone am Kirchplatz nun fix. Die Bezirkshauptmannschaft Innsbruck hat nach längerer Prüfung...
6: ...dass man immer wieder, wenn man im Oberland irgendwas Bahntechnisches macht, das nach hinten schiebt.
3: So, und das war jetzt der Bürgermeister von Imst, Stefan Weirater, der über die Verschiebung des Ausbaus des Bahnhofs in Imst-Pitztal nicht erfreut ist. In Wattens ist die autofreie Zone am Kirchplatz nun fix. Die Bezirkshauptmannschaft Innsbruck hat nach längerer Prüfung als zuständige

0: gegeben. Weil es dabei zu einem Polizeieinsatz kam, übt die Gewerkschaft nun scharfe Kritik. ÖGB-Vorsitzende Sonja Füger-Kalchschmidt spricht von einem Angriff auf Grundrechte.
1: Es kann jetzt nicht sein, dass die betriebliche Mitbestimmung verhindert wird in Betrieben in Tirol. Das ist ein absoluter Rückschritt und da kommen wir ja in Zeiten zurück, das, was sich niemand mehr wünscht.
0: Von Seiten des Explorer Hotels in Neustift heißt es, man unterstütze die Betriebsratswahl. Die Polizei habe man verständigt, weil ein mittlerweile entlassener Manager das gegen ihn verhängte Hausverbot missachtet hatte.
2: Dann schauen wir zum Radio Tirol Wetterservice. Der Donnerstag startet freundlich, der bleibt lange sonnig und wird richtig heiß. 32, 33 Grad sind drinnen. Nur Richtung Abend zeigen sich in den Bergen erste Gewitter und auch in Osttirol. Am Freitag wird es dann fast tropisch angehaucht, heiß, schwül und mit wachsenden Wolkenbergen am Nachmittag. Die entladen sich vor allem Richtung Oberland und in Osttirol mit Blitz, Donner und kräftigem Regen. Also am Vormittag genießen, Nachmittag dann im Blick behalten.
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0: So viel Herzschmerz und Gefühl mit der Stefanie Berger in Guten Morgen Tirol. Und wir zeigen jetzt gemeinsam viel Herz. Wir schenken dem Elisabethinum in Axams eine Photovoltaikanlage.
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0: Ja, und das ist das Lidl, das wir heute suchen. Lala.

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0: Acht Minuten vor sieben ist es. Einen schönen Donnerstagmorgen, Tirol. Die Fußball-WM, ja, die hält wieder ganz halb Österreich in Atem. Heute um 4 Uhr früh der Schlager Usbekistan gegen Kolumbien. 1:3. Noch früher, nämlich um 1 Uhr, war Ghana gegen Panama dran. 1:0. Das Radio Tirol Frühteam schaut eigentlich trotzdem recht ausgeschlafen aus. Guten Morgen.
1: Morgen, Barbara.
0: Gebt ihr euch solche Nachtpartien eigentlich?
2: Ja, also eigentlich, wer die Partien muss, aber ich glaube, um 4 bin ich gerade aufs Rad gestiegen und um 1 habe ich noch herrlich geschlafen.
3: Du, also, ich bin sicher, der größte Fan des usbekischen Fußballs, den es in ganz Bradl gibt, aber nein, aufgestanden bin ich nicht. Ehrlich gesagt.
0: Du, Barbara. Ja, ich sehe leicht durch den Frühdienst, oder? Gestern habe ich zum Beispiel in aller Früh Jordanien mir gegeben. Ein wow. Echter Thriller gegen ein Star-Ensemble, das letztendlich verdient gewonnen hat.
3: Aber ist der recht.
0: Ja, aber man muss aufpassen, gell?
3: Wenn man in der Nacht Fußball schaut.
2: Ja, in der Nacht muss man aufpassen. Also ein türkischer Fußballkommentator hat in der Nacht auf Mittwoch das Spiel Iran gegen Neuseeland kommentiert. Aha. Und ist erst nach 5 Minuten draufgekommen, dass er die Teams verwechselt hat.
3: Ja, wie?
2: Farben der Trikots. Und er hat 5 Minuten lang so kommentiert, als ob Iran Neuseeland wäre und umgekehrt.
3: Ah,
2: ja. Und ja, dann hat er sich korrigiert, aber der türkische TV-Sender hat gesagt, okay, das geht nicht, hat sich entschuldigt und für den Fußball Kommentarkollegen ist die WM jetzt vorbei. Zu Ende, der ist heimgefahren.
0: Ja, aber der hat jetzt ganz viel Zeit zum Fußball schauen. Zu unchristlichen Zeiten, genau.

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2: Im Nachrichtenstudio ist Konstantin Hahn. Guten Morgen. Eigentlich hätte das Rahmenabkommen zwischen dem Iran und den USA zur Beendigung des Kriegs erst morgen in der Schweiz unterzeichnet werden sollen. Jetzt ist aber offenbar alles schneller gegangen als erwartet. Sowohl Washington als auch Teheran bestätigen in der Nacht die Unterzeichnung und auch das Inkrafttreten der Vereinbarung. Christian Lininger berichtet.
3: Zwischen dem französischen Präsidenten Emmanuel Macron und seiner Frau Brigitte sitzend, setzt Donald Trump im Schloss Versailles seine Unterschrift auf das Papier.
4: This was not easy.
3: Das war nicht einfach, das sage ich Ihnen, meint er. Doch nun ist der Krieg im Nahen Osten, wenn sich alle Seiten an das Abkommen halten, beendet. Die Straße von Hormus wird für den Schiffsverkehr geöffnet und die USA beenden ihre Blockade iranischer Häfen. Im Iran bestätigt der Sprecher des Außenministeriums die Unterzeichnung. Unterschrieben hat dort Präsident Massoud Pezeshkian mit eiserner Miene, wie auf Fotos zu sehen ist. Vieles, auch wie es mit dem iranischen Atomprogramm genau weitergeht, bleibt aber offen. Das soll nun innerhalb von 60 Tagen ausgehandelt werden.
2: In mehreren Bundesländern gibt es Widerstand gegen die geplante Zusammenlegung von Bezirksgerichten. Länder sowie Gemeindevertreter und auch Richterinnen und Richter warnen vor Nachteilen. Der Kärntner Landeshauptmann Fellner fordert, in die Pläne eingebunden zu werden. Der steirische Landeshauptmann Kunasek warnt vor negativen Folgen einer Zusammenlegung von Bezirksgerichten. Und in Tirol werden Bürgerinitiativen gegen die Pläne vorbereitet. Die EU-Staats- und Regierungschefs beraten heute und morgen in Brüssel über das EU-Budget für 2028 bis 2034. Dieses soll insgesamt 2 Billionen Euro umfassen. Österreich fordert ein deutlich kleineres Budget. Eine Einigung soll es erst zu Jahresende geben. Außerdem geht es bei dem Gipfel auch um die begonnenen Beitrittsgespräche mit der Ukraine. Am Tag nach dem 3:1 über Jordanien herrscht Sorge um ÖFB-Abwehrspieler Stefan Posch. Der Steirer hat in der Schlussphase des Spiels einen Schlag ins Gesicht bekommen. Jetzt dort eine Pause. Daniel Kulowitz in den USA.
5: Mit schmerzverzerrtem Gesicht ist Stefan Posch am Spielfeld liegen geblieben nach einem Zusammenstoß mit einem Gegenspieler Jordaniens. Er konnte dann sogar noch weiterspielen, aber mit Verdacht auf Kieferbruch hat der rechte Abwehrspieler die Rückreise nach Santa Barbara ins ÖFB-Hotel angetreten. Ein CT soll nun Klarheit über die Schwere der Verletzung bringen, sagt ÖFB-Teamarzt Michael Fiedler.
6: Posch hat Schmerzen am Unterkiefer links, ist soweit guter Dinge. Wir haben jetzt geplant, sobald wir den Slot für die CT-Untersuchung haben, dieses durchzuführen. Nach dem CT können wir dann zur Diagnose und zur weiteren Therapie Auskunft geben.
5: Bei einem Bruch könnte die WM für Stefan Posch im Worst Case sogar vorbei sein, aber das hofft hier niemand. Für die restlichen Spieler hieß es Auslaufen, Physiotherapie und Stretching am Tag nach dem 3:1. Jene Spieler, die sich einen Startelf-Einsatz versprochen hatten, wurden von Ralf Rangnick mit Einzelgesprächen aufgemuntert.
2: Das waren die Nachrichten mit Konstantin Hahn.
7: Und wir schauen ins Radio Tirol Wetterservice. Der Donnerstag dreht heute richtig auf. Viel Sonne und bis zu 32, 33 Grad schon. Also es wird ordentlich heiß. Ein paar Wolken, die basteln am Nachmittag an Gewittern, vor allem in den Bergen und in Osttirol. Dort kann es auch kräftig krachen. Am Freitag, morgen dann noch schwüler, wieder viel Sonne zum Start. Nachmittags bauen sich dann richtig große Wolkentürme auf und besonders im Oberland und in Osttirol dann teilweise wieder kräftige Gewitter. Und im Unterland bleibt es morgen dafür länger entspannt. Und sicher sind Sie unterwegs mit dem Radio Tirol Verkehrsservice und Christoph Praxmacher.
8: Der Berufsverkehr, der rollt weiter problemlos. Sie kommen überall ohne längere Wartezeiten vor. Allerdings behindern eine Baustelle auf der Pastorenstraße, und zwar zwischen Jochberg und den Pastoren, ihre Fahrt. Hier werden sie wechselweise angehalten. Und noch bis etwa 9 Uhr gibt es am Großen Deutschen Eck Probleme bei der Bahn. Daher werden einzelne Züge zwischen Wörgl und Salzburg über Zell am See umgeleitet und haben daher 1,5 Stunden Verspätung.
7: Wo immer Sie unterwegs sind, wir wünschen gute und sichere Fahrt.
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10: Guten Morgen.
7: Schönen guten Morgen. Sonne scheint, Laune steigt, aber sicher doch. Auch wenn Sie noch so ein bisschen im Energiesparmodus sind, das schaffen wir gemeinsam.
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0: Da singen die Dorfleute, oder wie man zu Englisch sagt, die Village People. Schönen guten Morgen, Tirol, 10 Minuten nach 7 ist es. Hochsaison für Bettwanzen. Kreisch, ne? Keine schönen Bilder im Kopf sind es. Für die Reisezeit schlägt Kammerjägermeister Alexander Mayer Wanzenalarm. Die kleinen Blutsauger werden nämlich eher mehr.
1: Weil natürlich der Tourismus einfach zunimmt. Gell? Vor allem immer diese Kurzzeit-Tourismus. Da, Tag und Nacht. Natürlich auch in Züge, Bussen, gell? Flugzeuge, gell? Das darf man alles nicht vergessen, wo ganz viel aufeinander prallt. Das heißt, Bettwanzenkrabbel von einem Koffer auf den anderen, von einem Rucksack auf den anderen, von der Berghütte, vom Hotel, krabbelt sich runter, krabbelt sich rauf. Und wieso funktioniert diese Verschleppung?
0: Nicht mein Lieblingsthema. Aber das hat jetzt nichts mit der Qualität eines Hauses zu tun, Kurt.
2: Nein, das sind clever, die krabbeln ja umeinander, nicht haben wir gehört, und verstecken sich sofort in der Nähe ihres schlafenden Wirtes, also beim Bett, beim Nachtkastel, in Steckdosen und in kleinen Ritzen. Und die legen 5 bis 12 Eier pro Tag und werden circa ein Jahr alt.
0: Man kann sich vorstellen, was sich da abspielt. Aber wie findet oder erkennt man diese Bettwanzen überhaupt, fragt man sich, oder?
2: Das können ausgebildete Hundenasen. So wie es Drogenlawinen- oder Bombenspürhunde gibt, gibt es eigene Wanzenspürhunde. Wie etwa die Ramira und die Leila von Daniel Orgler.
3: Genau, ich habe 2 zertifizierte Bettwanzenspürhunde, einen deutschen Schäfer und einen belgischen Schäfer. In Niederösterreich unten habe ich die Ausbildung gemacht, die dauert ein halbes Jahr. Habe eine schwere Prüfung mit den Hunden hinter mir. Danach war die Stoffeingabe auf Bettwanzen, weil der Prüfer unten hat gesagt, du bist für Tirol, ich soll auf Bettwanzen gehen, weil du hast richtig viel.
0: Ui,
2: Tirol.
0: Höchst interessant.
2: Du bist aus Tirol, Bettwanzen. Schlechte Assoziation. Wenn der Daniel mit seinen Hunden bei den Hoteliers und Hüttenbetreibern anrückt, dann herrscht Hochspannung.
3: Ja, sie sind nervös. Eigentlich wollen sie, dass wir nichts finden, aber zu 99% haben wir jetzt immer was gefunden. Dann rufe ich den Kammerjäger, der kommt nach und behandelt das nachher. Und nach circa 2 Wochen können wir nachsuchen, schauen, ob sie bettwanzenfrei sind. Und dann kriegen sie von mir ein Zertifikat, dass sie wieder bettwanzenfrei sind, wenn wir nichts finden.
0: Jetzt wissen wir das. Aber was kann man jetzt tatsächlich tun, wenn man das Gewanz da findet? Was hilft, kann man vielleicht vorbeugen, quasi so als Gegenmittel? Wir hören es gleich in Guten Morgen, Tirol.

0: Michael Jackson zu Gast in Guten Morgen Tirol, 20 Minuten nach 7. So, kurze Pause, bevor wir zu unserem geschmackigen Thema heute kommen. Die Bettwanzen, ja. Erkannt werden die von Bettwanzen-Spürhunden, haben wir gerade gehört. So, die Hunde haben angeschlagen, aber jetzt, wie bekämpft man die Blutsauger am effektivsten?
1: Es gibt natürlich Sprays und chemische Behandlungen. Kammerjäger Alexander Meyer setzt aber auf Hitze. Der Raum wird auf eine Temperatur von 60 bis 70 Grad erhitzt.
2: Das sind also spezielle Öfen, also Hochleistungsöfen. Kann man jetzt nicht vergleichen mit einem normalen Baumarktöfen oder sonst was. Also die sind für das Ausdruck, für Bettwanzen. Die kriegen dann eine Temperatur eigentlich so um die 60, 70 Grad. Eigentlich haben wir da eine Sauna drin in der Mobile, einfach erklärt, gell? Weil so ab 50 Grad gerinnt eigentlich das Eiweiß vom Insekt, kann man sagen. Gell? Und durch die Hitze hast halt du diesen Vorteil, dass vom Ei bis jedes Stadium stirbt ab. Und mit der Hitze kann ich das wirklich unter Armen schaffen, dass man bettwanzenfrei ist.
1: Die Öfen laufen je nach Raumgröße bis zu 48 Stunden.
0: Aber der Kampf gegen die kleinen Biester erfordert oft radikale Eingriffe.
1: Genau, ein Problem sind immer zum Beispiel Holzvertäfelungen. Mhm. Denn die Bettwanzen fliehen natürlich vor der Hitze und verkriechen sich.
2: Das heißt, wenn ich Holzvertäfelung habe, die muss ich dann theoretisch auch runterbauen. Gell? Aber man muss sich das vorstellen, die Hitze zieht man 2 bis 3 Zentimeter ins Holz ein, dann ist Schluss. Ich weiß nicht, was hinter dieser Holzvertäfelung ist. Was würdest du als Mensch machen, wenn jetzt heiß wird? Du gehst von, du flüchtest. Was macht die Bettwanze, sie flüchtet?
0: Gescheit, ja. Gescheites Viecherl.
1: Und dann müssen auch die Steckdosen herausgeschraubt werden und mit speziellen Mittelchen ausgestäubt werden, denn sonst hauen die Wanzen über die Leitungen ins Nachbarzimmer ab.
0: Ja, ob die Aktion dann auch erfolgreich war, können dann wieder die Spürhunde feststellen. Und wenn die Arme, ja, der Gäste ohne Pusteln und Einstiche der Wanzen sind, ja, dann
1: die Luft rein.
0: Ist die Luft rein.
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1: Und sicher sind Sie unterwegs mit dem Radio Tirol Verkehrsservice. 7:30 ist es und die Infos hat Christoph Praxmacher.
2: Und um diese Zeit fällt der Blick auf die Tiroler Straßen weiterhin sehr erfreulich aus. Sie kommen im Frühverkehr ohne ungewöhnlich lange Verzögerungen voran. Eine Baustelle behindert allerdings Ihre Fahrt auf der B161 der Pastorenstraße zwischen Jochberg und Pastoren. Hier werden Sie wechselweise angehalten. Und voraussichtlich noch bis 9 Uhr gibt es Probleme am großen deutschen Eck im Bahnverkehr. Daher werden einzelne Züge zwischen Wörgl und Salzburg über Zell am See umgeleitet.
1: Kommen Sie gut und sicher an Ihr Ziel.
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4: Um 7.30 Uhr mit Robert Schuler. Guten Morgen. Große Freude herrschte gestern bei Tirols Landesregierung, nachdem der geplante Ausbau der Unterinntal-Trasse zwischen Radfeld und Schaftenau nun doch nicht aus dem ÖBB-Rahmenplan herausgefallen ist. Andere Bahnausbauprojekte, etwa in Niederösterreich oder Wien, müssen dagegen warten. Und auch in Tirol gibt es 2 Bahnhöfe, deren geplanter Umbau nun verschoben wurde. Reinger Diermeier berichtet.
5: Da ist zum einen der Umbau des Bahnhofs Imst-Pitztal. Planungen und Baustart wurden laut dem gestern vom Ministerrat beschlossenen ÖBB-Rahmenplan verschoben. In Betriebnahme 2038 statt 2034 steht da geschrieben, zum Leidwesen des Imster Bürgermeisters Stefan Weirater.
6: Es wäre sicherlich dringend notwendig, den so rasch wie möglich umzubauen. Das finde ich eigentlich auch ärgerlich, dass man immer wieder, wenn man im Oberland irgendwas Bahntechnisches macht, das nach hinten schiebt.
5: Auf Nachfrage erklärt der zuständige SPÖ-Verkehrslandesrat René Zumtobel, dass er sich dafür einsetzen werde, sobald die Planungen in Imst abgeschlossen sind, dass doch früher gebaut werde. Zumindest das dringend notwendige Parkdeck solle rasch umgesetzt werden, wünscht sich Zumtobel. Verschieben werden sich auch die Umbauarbeiten am Innsbrucker Hauptbahnhof. Hier sieht der Rahmenplan für die Inbetriebnahme nun 2035 vor.
4: Kritik an der Besetzung der neuen Tiroler Bildungsdirektorin Bettina Ellinger kommt jetzt von der FPÖ. Die Oppositionspartei spricht von einer parteipolitisch motivierten Personalentscheidung und dass eine Karriere nur mit dem richtigen Parteibuch möglich sei. Die ÖVP weist das zurück, Benedikt Kapferer berichtet.
7: Von 2013 bis 2018 war die designierte Bildungsdirektorin Bettina Ellinger ÖVP-Landtagsabgeordnete. Neben einer Führungsfunktion bei der Tiroler Jungbauernschaft bzw. Landjugend war die gebürtige Kitzbühlerin auch an führender Stelle beim ÖAAB, der Arbeitnehmerorganisation der Volkspartei, tätig. Ihre politische Vergangenheit lässt für die Freiheitlichen Zweifel an der Objektivität und Transparenz des Besetzungsverfahrens aufkommen. Bildungssprecherin Gudrun Kofler fordert deshalb weniger politischen Einfluss bei der Behörde. Die ÖVP verweist hingegen auf Ellingers Qualifikationen. Die promovierte Erziehungswissenschaftlerin habe jahrelange Erfahrung im Bildungsbereich und zahlreiche Zusatzausbildungen. Auch die Grünen begrüßten die Besetzung, bei der Landeshauptmann Anton Mattle ein Vorschlagsrecht gehabt hat.
4: Wer im Raum Telfs lebt, hat gestern um 21.19 Uhr vermutlich ein leichtes Erdbeben wahrgenommen. Laut dem österreichischen Erdbebendienst der Geosphere Austria lag die Stärke des Bebens bei 2,2. Es wurde in Telfs und Umgebung deutlich wahrgenommen, ein Grollen war zu hören und Gegenstände bewegten sich leicht, heißt es vom Erdbebendienst. Schäden an Gebäuden sind bei dieser Stärke aber nicht zu erwarten. Tirol konzentriert sich im Bereich der Entwicklungszusammenarbeit auf den Bereich Bildung. Bis Ende August können Förderungen für Projekte im globalen Süden beantragt werden. Hermann Hammer berichtet es vom Erdbebendienst. Schäden an Gebäuden sind bei dieser Stärke aber nicht zu erwarten. Tirol konzentriert sich im Bereich der Entwicklungszusammenarbeit auf den Bereich Bildung. Bis Ende August können Förderungen für Projekte im globalen Süden beantragt werden, Hermann Hammer berichtet.
8: Besonders berücksichtigt werden laut dem Land Tirol Projekte für Kinder, Jugendliche und Benachteiligte.

0: Alle Projekte werden fachlich und formal von einem Expertengremium geprüft. Der für Entwicklungszusammenarbeit zuständige Landeshauptmann-Stellvertreter Philipp Wohlgemuth von der SPÖ sagte, gefördert würden insbesondere Vorhaben, die zum Ausbau, zur Sanierung oder zur Aufwertung von Bildungsinfrastruktur beitragen.
1: Zum Radio Tirol Wetterservice. Schon jetzt in der Früh, da spürt man es, dass es heute sehr heiß werden wird. Guten Morgen, Alexander Radl, Herr vom GS4-Wetterdienst.
2: Schönen guten Morgen. Ja, der Himmel ist meist gering bewölkt und die Sonne scheint schon. Selbst auf unserer höchsten Wetterstation starten wir mit Plusgraden in den Tag. Am Brunnenkogel auf 3400 Meter aktuell plus 3 Grad. In Schmirn und in Benz 9 Grad. 14 sind es in Imst und Siljan. 17 Grad in Innsbruck und Meran sowie 18 Grad schon in Söll. Der steigende Luftdruck sorgt auch für steigende Temperaturen und heute einigen Sonnenschein. Nachmittags entwickeln sich dann zuerst in Ost- und Südtirol größere Quellungen und ein paar verstreute Wärmegewitter. Später ist auch in den Nordtiroler Zentralalpen ein isoliertes Gewitter nicht ganz auszuschließen. Allermeist bleibt es aber stabil. Auf 2000 Meter, heute schon bis etwa 19 Grad, in den Niederungen gehen sich oft 28 bis 33 Grad aus, im Ätschtal sogar etwas mehr. Das Hochsommerwetter setzt sich fort. Morgen Freitag wird es sehr, sehr heiß. Am Nachmittag nimmt dann ausgehend vom Oberland die Gewitteranfälligkeit zu. In der schwülheißen Luft verbreitet gewittrig, mit lokalen Unwettern verläuft dann wohl der Samstag.

0: Einen wunderschönen Donnerstagmorgen, Tirol. Uhrenvergleich, 7.42 Uhr ist es jetzt genau. Beim Kletterweltcup in Innsbruck, da ist heute Damen-Boulder-Tag. Und mit der jungen Jakoba Rauter aus Götzens ist da sensationell eine Tirolerin beim Semifinale dabei. Sie hat als einzige österreichische Athletin die Qualifikation überstanden, Martin Papst.
1: Ja, einen schönen guten Morgen. Jakoba Rauter gilt als großes Talent in der Kletterszene, hat am vergangenen Wochenende trotz ihrer 17 Jahre die U19-Europameisterschaft gewonnen. Bei ihrem zweiten Antreten im Weltcup nach dem Bewerb in Prag wird sie prompt in der Quali 13. und das ausgerechnet beim Heimweltcup, quasi vor ihrer Haustür.
2: Ich bin extrem froh. Die Quali war ziemlich physisch und ihr wusst ja, die Stimmung wird geil, weil einfach jeder mich kennt und mir hat jeder so supportet. Und ich bin eingegangen mit dem Gefühl, schau mal, was rauskommt. Ich habe mir eingeredet, dass ich im Semifinale klettern werde. Ich habe so viel Energie gehabt und ich freue mich so krank aufs Semifinale.
1: Auf ihr allererstes im Weltcup, in dem sie natürlich möglichst viele Boulder toppen möchte bzw. Probleme lösen will, wie es im Fachjargon ja heißt.
2: Ich werde reingehen und mir denken, boah, ich glaube, ich kann richtig gut klettern. Was dann dabei rauskommt, das weiß man nie. Und natürlich ist es ein Druck, vor allem, weil meine ganze Family da ist. Aber der meiste Druck kommt von mir selber und der meiste ist sehr positiv.
1: Sprudelt es aus der 17-Jährigen gerade so heraus. Das Semifinale mit Jakoba Rauter steigt um 13 Uhr und wird live übertragen in ORF Sport Plus, sowie das Boulder-Finale der Damen ab 19.30 Uhr, hoffentlich auch mit Jakoba Rauter.
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Einen schönen Donnerstag, 9:09 ist es jetzt. Wo bekommen wir für unser Geld mehr oder weniger im Ausland als in Österreich? Ja, man hat jetzt einmal den Urlaubseuro unter die Lupe genommen und das ausgerechnet. Ja, wo kriegt man mehr Pizza, mehr Wein, mehr Eis, mehr überhaupt oder auch weniger als im eigenen Land? Gleich in den ORF-Weltnachrichten.

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3: Im Nachrichtenstudio ist Konstantin Hahn. Guten Morgen. Die Urlaubssaison steht vor der Tür. Die Bank Austria hat deswegen wieder unterschiedliche Urlaubsländer einem Preisvergleich unterzogen. Der Urlaubseuro berechnet, um wie viel Waren und Dienstleistungen im Ausland mehr oder weniger wert sind als in Österreich. Johannes Schmerker-Lunder aus unserer Wirtschaftsredaktion. In welchen Ländern ist es denn vergleichsweise günstig?
4: Ja, in Griechenland und Slowenien sind 100 Euro um rund ein Fünftel mehr wert als in Österreich, in Spanien und der Türkei um ein Viertel mehr und in Portugal gar um ein Drittel mehr, also 134 Euro. In den beliebtesten Urlaubsländern, Italien und Kroatien, sind die Preise im Schnitt etwas höher als in Österreich. Am teuersten hingegen ist es für uns in der Schweiz. Dort bekommt man um ein Drittel weniger für sein Geld.
3: Wie hat sich denn der Wert des Urlaubseuros im Vergleich zum Vorjahr entwickelt?
4: Unterm Strich bekommt man heuer etwas weniger für sein Geld im Ausland. Das hat laut Bank Austria den Grund, dass in einzelnen Urlaubsdestinationen wie der Türkei die Inflation im Vergleich zu Österreich höher war, die Preise also noch stärker gestiegen sind als hierzulande. Vereinfacht gesagt wird Urlaub im Ausland also tendenziell teurer.
3: Danke, Johannes Schmerger-Lunder. Bei einem Drohnenangriff auf Moskau ist nach russischen Angaben eine Ölraffinerie im Südosten der Stadt getroffen worden. Der Bürgermeister Moskaus erklärt, die Luftabwehr habe mehr als 40 Drohnen abgefangen. Über der Raffinerie waren Flammen und dichte Rauchwolken zu sehen. Verletzte soll es keine geben. Ein leichtes Erdbeben hat sich am Abend bei Telfs im Bezirk Innsbruckland ereignet. Die Erdstöße haben eine Stärke von 2,2 erreicht. Das Beben wurde in Telfs und Umgebung zum Teil deutlich wahrgenommen. Schäden an Gebäuden seien bei dieser Stärke aber nicht zu erwarten, teilt der österreichische Erdbebendienst Geosphere Austria mit. Bei der Fußball-Weltmeisterschaft hat es wieder eine große Überraschung gegeben. Die Demokratische Republik Kongo erreicht gegen den Mitfavoriten Portugal ein Unentschieden. Martin Lang in den USA.
5: Die Portugiesen, wo der 41-jährige Cristiano Ronaldo jetzt der älteste WM-Startelfspieler ist, vergeben viele Chancen, haben aber auch sehr große Mühe beim 1:1 gegen Kongo. Für die Kongolesen ist es ihr erstes WM-Tor und ihr erster WM-Punkt, laut Genk-Legionär Kayembe verdient.
6: We deserve to have this point, but
5: wir wollen aber noch mehr und schauen, was weiter passiert.
6: What will happen?
5: In dieser Gruppe gewinnt zum Auftakt Kolumbien 3:1 gegen WM-Neuling Usbekistan und England-Stürmer Harry Kane braucht zwar eine Elfmeter-Wiederholung zum 1:0 gegen Kroatien, aber im Offensivspektakel gewinnt England am Ende 4:2 den zweifachen Torschützen Kane. Freut ein fantastisches Match zum Turnierstart.
7: What a fantastic match to start the tournament.
5: Und es sollen sich zu Hause auch alle freuen und feiern. In der England-Gruppe gewinnt Ghana dank eines Tores in der Nachspielzeit 1:0 gegen Panama.
3: Das waren die Nachrichten mit Konstantin Hahn.
1: Zum Radio Tirol Wetterservice Donnerstag. Die Sonne, die meint's richtig ernst heute. Bis zu 32 Grad. Ja, sehr viel Sonnenschein erst Richtung Abend. Zeigen sich in den Bergen und vor allem in Osttirol erste Gewitter. Morgen dann schon fast tropisch angehaucht. Heiß, schwül und mit wachsenden Wolkenbergen am Nachmittag. Die entladen sich dann wieder vor allem Richtung Oberland und Osttirol mit Blitzdonner und kräftigen Regenschauern. Also am Vormittag genießen, den Nachmittag immer im Blick behalten. Und sicher sind Sie unterwegs mit dem Radio Tirol Verkehrsservice und Christoph Raxmacher.
8: Der Frühverkehr, der rollt weiter problemlos. Sie kommen ohne längere Wartezeiten voran. Wartezeiten müssen Sie allerdings einplanen auf der B161 der Pasturnstraße. Grund ist die Baustelle zwischen Jochberg und Pasturn. Und Wartezeiten gibt es auch am Großen Deutschen Eck im Bahnverkehr. Zwischen Wörgl und Salzburg werden einige Züge über Zell am See umgeleitet. Dadurch haben Sie 1,5 Stunden Verspätung.
1: Wo es geht, eine gute Fahrt wünschen wir. Guten Morgen Tirol, die Barbara Kohler da an alle, die schon unterwegs sind. Wir sind mit Ihnen auf den Straßen, im Zug oder am Frühstückstisch. Es ist Donnerstag und wir begleiten Sie hinein in einen ja schon richtig heißen Sommertag.
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0: Es ist jetzt 8:11. Guten Morgen am Donnerstag. Sie machen ganz hässliche rote Pusteln auf der Haut und das juckt auch noch unerträglich. Wanzen wollen unser Blut und wandern quasi von Bett zu Bett, Kurt.
1: Uff. Ja, und von Koffer zu Koffer. Wanzen sind gerne dort, wo viele Menschen und Koffer sind. Ob im Zug, am Flughafen, im Hotel. Die Bettwanzen wandern von einem Koffer zum anderen.
0: Wie man sich schützt, dass man keine Wanzen von einer Reise mit nach Hause nimmt, sagt uns der Profi, Kammerjäger Alexander Mayer.
2: Was man vielleicht ab und zu mal sieht, das fällt die Leute auf. Ich kann meinen Koffer eigentlich mit so einer Wickelfolie umwickeln. Nylon, das heißt, ich mache den einfach dicht.
0: Tipp 2, daheim den Koffer richtig auspacken.
1: Ja, vor allem nicht mit ins Schlafzimmer nehmen und dort einmal gemütlich ein, zwei Tage stehen lassen. Nein, sofort auspacken und zwar am besten im Freien.
2: Ich nehme meine Wäsche, haue die in die Waschmaschine und danach in den Trockner rein, weil das Waschen oft einmal ist zu wenig. Gerade die 60 Grad, das ist auch ein bisschen Irrglaube. Das heißt, die Temperatur sollte mindestens eine Stunde halten, weil deswegen empfehle ich immer danach den Trockner noch verwenden, gell? Weil der haltet auch die 60 Grad länger.
0: Und wie kriege ich den Koffer wanzenfrei?
1: Erhitzen oder einfrieren, sagt Alex Mayer.
2: Wenn ich einen Heißdampfer habe, kann ich den Koffer heiß abdampfen im Außenbereich. Oder ich habe eine Sauna daheim, zum Beispiel packe ich ihn in die Sauna rein. Oder ich packe ihn in eine Gefriertruhe bei minus 20 Grad, lasse den einmal da zwei Tage drinnen und dann packe ich den Koffer und stelle ihn einfach in den Keller rein. Und nicht, wo ich schlafe oder sonst was.
1: Genau, also nicht den Koffer im Schlafzimmer lassen, sozusagen für die Wanze in der Nähe des Futters. Nein, ja nicht, gell?
0: Also es gibt auch was Positives am Bettwanzen, ja. Übertragen keine gefährlichen Krankheiten. Aber lästig sind sie, so lästig.
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0: Donnerstag, der 18. Juni, 8 und 18 Minuten. Wie schön. Es wäre nur lässig, wenn es irgendwo schon 18 Grad hätte geholt.
1: Heute zum Beispiel. Ja. Weißt, wenn du mich so fragst,
0: ja, nein, ich 18 wie hast du eine Pistole geschossen? Hast du immer bereit, klar.
1: Aber es geht noch heißer. Kufstein hat es schon 20 Grad.
0: Wahnsinn.
1: Und jetzt um 18:08 in Lienz 21 Grad Hitzepol derzeit in Tirol.
0: Ja, mit der vielen Sonne, die ja schon seit 20 Minuten nach 5 munter ist und noch zulegt. Heiß wird es, 32, 33 Grad, eventuell ein paar Gewitter am Abend in den Bergen und in Osttirol.
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3: Sicher sind Sie unterwegs mit dem Radio Tirol Verkehrsservice und ein Update jetzt von Christoph Praxmacher.
4: Der Berufsverkehr, der rollt weiter problemlos. Sie kommen durchwegs ohne ungewöhnlich lange Verzögerungen voran. Allerdings behindert eine Baustelle Ihre Fahrt, und zwar auf der Pastorenstraße zwischen Jochberg und Pastoren. Hier werden Sie deswegen wechselweise angehalten. Gute Nachrichten kommen vom öffentlichen Verkehr. Am Deutschen Eck ist nämlich die Störung der Bahn zwischen Traunstein und Übersee behoben. Die Züge fahren hier wieder auf der gewohnten Strecke.
3: Und wo es weitergeht, wünschen wir eine gute und sichere Fahrt.
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6: Um 8.30 Uhr mit Robert Schuler. Guten Morgen. In Tirol sind die Firmeninsolvenzen im ersten Halbjahr 2026 deutlich zurückgegangen. Grund dafür sind laut Kreditschutzverband von 1870 die vielen Insolvenzen im Zusammenhang mit der Signa Holding im vergangenen Jahr. Klaus Schaller vom KSV rechnet deshalb für das zweite Halbjahr wieder mit einem Anstieg der Firmeninsolvenzen.
7: Den Unternehmen in Tirol geht es aktuell nicht sehr gut. Sie haben mit einem schwierigen Marktumfeld zu kämpfen. Hier gibt es Unsicherheiten, einmal der Ukraine-Krieg, die Situation im Nahen Osten. Letzten Endes alles Dinge, die das Vertrauen im Markt schädigen, und die Investitionen werden insbesondere zurückgefahren. Und das ist schon ein Thema, das auch in Zukunft für den Standort eine große Rolle spielen wird.
6: Treffen könnte es wegen der schwächelnden Auftragslage vor allem Bauträgergesellschaften mit geringer Eigenkapitalquote, so Schaller. Aufregung hat es gestern im Zuge einer Betriebsratswahl in einem Hotel in Neustift im Stubaital gegeben. Weil es dabei zu einem Polizeieinsatz kam, übt die Gewerkschaft scharfe Kritik. ÖGB-Vorsitzende Sonja Vöger-Kalkschmidt spricht von einem Angriff auf die Grundrechte.
8: Es kann jetzt nicht sein, dass die betriebliche Mitbestimmung verhindert wird in Betrieben in Tirol. Das ist ein absoluter Rückschritt, und da kommen wir ja in Zeiten zurück, das, was sich niemand mehr wünscht.
6: Von Seiten des Explorer Hotels in Neustift heißt es, man unterstütze die Betriebsratswahl. Die Polizei habe man verständigt, weil ein mittlerweile entlassener Manager das gegen ihn verhängte Hausverbot missachtet hatte. Nach einem schweren Unfall bei einer Schulung der Bergbahn in Oberperfus droht dem damaligen Schulungsleiter jetzt, 3 Jahre später, eine hohe Regressforderung. Dabei haben die Ermittlungen nach dem Unfall kein Fremdverschulden ergeben. Roman Wagner berichtet über den Fall.
9: Im Juli 2023 stürzt bei einer Schulung am Rankerköpfel ein Mitarbeiter beim Abseilen aus einer Gondel in die Tiefe. Er wird schwer verletzt und ist anschließend arbeitsunfähig. Die zuständige Sozialversicherung BVAEB übernimmt die Kosten und will nun offenbar rund 200.000 Euro zurück. Die Ansprüche könnten sich neben der Haftpflichtversicherung der Bergbahn auch an den damaligen Schulungsleiter Thomas Umek richten. Er befürchtet, persönlich für die Forderung aufkommen zu müssen. Die BVAEB hat auf ORF-Anfrage nicht erklärt, worauf sich ihre Forderung stützt. Die Staatsanwaltschaft hatte nach dem Unfall kein Fremdverschulden festgestellt. Auch ein zivilrechtliches Urteil gibt es nicht. Die Arbeiterkammer erklärt, sie könne Umek erst dann unterstützen, wenn tatsächlich eine Klage eingebracht wird.
6: In Wattens ist die autofreie Zone am Kirchplatz nun fix. Die Bezirkshauptmannschaft Innsbruck hat nach längerer Prüfung als zuständige Behörde nun ein dauerhaftes Fahrverbot für Kraftfahrzeuge verordnet. Mit der Beschilderung ist es in Kraft getreten. Die Fußgängerzone ist in der Gemeinde nicht unumstritten. Kritiker befürchten etwa eine Verlagerung des Verkehrs in die Bahnhofstraße.
3: Willkommen zum Radio Tirol Wetterservice. Hitze und vermutlich heute auch das ein oder andere Wärmegewitter. Guten Morgen, Alexander Radlherr vom GSW-Wetterdienst.
10: Schönen guten Morgen, Barbara. Ja, so schaut's aus. Der Luftdruck steigt, damit auch die Temperaturen. Prinzipiell dominiert heute über weite Strecken der Sonnenschein das Geschehen. Nachmittags entwickeln sich zuerst in Ost- und Südtirol größere Quellungen über den Bergen und ein paar verstreute Wärmegewitter. Später ist auch in den Nordtiroler Zentralalpen ein isoliertes Gewitter nicht ganz auszuschließen.
11: Morgen, Barbara, ja, so schaut's aus. Der Luftdruck steigt, damit auch die Temperaturen. Prinzipiell dominiert heute über weite Strecken der Sonnenschein das Geschehen.
10: Nachmittags entwickeln sich zuerst in Ost- und Südtirol größere Quellungen über den Bergen und ein paar verstreute Wärmegewitter. Später ist auch in den Nordtiroler Zentralalpen ein isoliertes Gewitter nicht ganz auszuschließen. Allermeist bleibt es aber stabil.

0: Fasserschmeichler. Paul Simon, guten Morgen Tirol, 8.42 Uhr ist es jetzt.
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0: Der nächste Bauchfleck eines hochfavorisierten Teams bei dieser Weltmeisterschaft. Portugal hat gegen WM-Neuling Demokratische Republik Kongo nur ein Unentschieden erreicht. Und bei mir im Studio ist jetzt Martin Papst aus unserer ORF Radio Tirol Sportredaktion. Hat dich dieses 1:1 überrascht, Martin?
2: Ja und nein, muss ich sagen. Einen schönen guten Morgen. Ja, weil von den Namen her ganz klar Portugal unter anderem mit einem Ronaldo und Kongo, naja, da ist eigentlich eh schon alles gesagt.
0: Jo.
2: Und auf der anderen Seite, wenn wir uns bei dieser WM anschauen, was es schon alles für Überraschungen gegeben hat, Unentschieden, Schweiz, Katar, Brasilien, Marokko, Spanien, Kap Verde und Türkei gegen Australien sogar ein 0:2, da hat man sich erwarten können, dass Kongo sich auch nicht einfach so wehrlos ergibt. Und die haben es natürlich auch schlau gemacht mit einer 5er Abwehrkette. Da hatten Ronaldo und Co. ihre liebe Not. Ronaldo für mich sowieso immer noch ein Wahnsinn. Mit 41 Jahren, 132 Tagen der älteste WM-Feldspieler aller Zeiten bis jetzt. Der immer noch ausschaut, als ob er zweimal im Tag im Jungbrunnen drinnen sitzt.
0: Sollte man fragen, was der macht, oder? Unglaublich, ja.
2: Ist wirklich unglaublich. Er hat unter anderem eine spezielle Kammer aus Österreich.
0: Ah, ja, ich schon wissen.
2: Da sitzt er immer wieder drinnen. Das ist eine Druckkammer, wo er zusätzlich dann noch mehr Sauerstoff kriegt zum Erholen, Regenerieren etc. Ja, der tut halt alles, damit er jung und fit bleibt und es gelingt.
0: Ja, jetzt wissen wir das auch. Wesentlich leichter getan hat sich da England mit einem 4:2 über Kroatien. Sind die Engländer in dieser Form für dich ein Titelanwärter, Martin?
2: Ja. Definitiv. In den letzten Jahren England für mich nicht so unbedingt. Ich mag den Spielstil, die sind sehr robust, so wie ich. Das mag ich, wenn es ein bisschen kracht, ein bisschen flasht, wenn es ein bisschen knackig ist. Kroatien, muss man dazu sagen, ist eine Turniermannschaft, die auch immer wieder bei Großereignissen aufgezeigt hat. Die 4:2 schlagen, das ist nicht so ohne. Und wenn du die Torschützen anschaust, Harry Kane zweimal, Bellingham, Rashford, allein die Namen, also das sagt schon wirklich viel aus. Die sind für mich ein absoluter Top-Kandidat.
0: Zwei Ergebnisse sind mir Ihnen noch schuldig. Usbekistan, Kolumbien 1:3 und Ghana, Panama 1:0. Dankeschön, Martin, für die vielen Infos.
2: Gerne.
0: Auch über die Jungbrunnen.
2: Jawohl.
0: Besonders.
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0: Einen schönen Donnerstagmorgen. 9 Minuten vor 9 ist es heute, der 18. Juni. Ich würde sagen, machen wir uns einmal ein bisschen bereit für den Sommerurlaub um wenig Geld. Die Bank Austria hat wieder den sogenannten Urlaubseuro erhoben, also wo man für sein Urlaubsgeld am meisten bekommt. Spitzenreiter sind da Bulgarien, Rumänien und Tschechien, Kurt.
1: In Bulgarien zum Beispiel gibt es heuer für 100 Euro einen Gegenwert von 170 Euro. In Tschechien und in Rumänien immerhin 140 Euro.
0: Ja, mag sein, werden jetzt manche vielleicht sagen, aber wo mache ich denn in diesen Ländern einen schönen Bodyurlaub?
1: Oha, oha, sagen da die Schwarzmeer-Afficionados. Bulgarien zum Beispiel hat 400 Kilometer Schwarzmeerküste. Und da gibt es sowohl Sandstrand als auch Kulturstädte wie Varna zum Beispiel mit seinem internationalen Musikfestival, das heuer bereits 100 Jahre alt wird.
0: Gibt es vor allem klassische Musik. In Rumänien wiederum lockt die sogenannte rumänische Riviera am Schwarzen Meer mit dem Städtchen Mamaia, sozusagen dem Nizza von Rumänien.
1: Das Antip am Donaudelta. Aber wo gehen wir jetzt in Tschechien baden, bitte?
0: Im Bämischen Meer natürlich, oder? So nennen die Einheimischen den Lipno-Stausee an der Moldau, gleich an der oberösterreichischen Grenze bei Rohrbach.
1: Es ist vielleicht nicht ganz so wettersicher wie südlichere Destinationen.
0: Dafür, gut zu wissen, Kurt, gibt es dort ein großes Bier unter 3 Euro und einen Spritzer sogar unter 2 Euro, oder? Das ist ein kleiner Maßstab. Es ist ja

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5: Im Nachrichtenstudio ist Konstantin Hahn. Das Rahmenabkommen zur Beendigung des Kriegs zwischen den USA und dem Iran ist bereits von beiden Präsidenten unterzeichnet worden. Das teilen Regierungsvertreter aus Washington und Teheran jeweils mit. Christoph Kohl in Washington. Ist dieser Deal jetzt besser als die Vereinbarung, die vor 11 Jahren in Wien abgeschlossen wurde?
6: Nein, das ist dieses Abkommen nicht, denn es spart die zum Beispiel heikle Frage des iranischen Nuklearprogramms zu weiten Teilen aus. Diese Details sollen erst in den nächsten 60 Tagen geklärt werden. Im Endeffekt bekommt der Iran recht viel, etwa Milliarden Dollar an eingefrorenem Vermögen, kann wieder Öl verkaufen, während die USA eigentlich nur eine Rückkehr zum Status quo vor dem Krieg erreicht haben. Eben die Wiedereröffnung der Straße von Hormus, die ja vor dem Krieg bereits frei befahrbar war. Jetzt ist diese nur mal für die nächsten 60 Tage wieder befahrbar. Also der große Wurf, als den Trump das Abkommen verkauft, ist es nicht.
5: Danke, Christoph Kohl in Washington. Der Urschuss zur Causa Pilnacek geht heute in die nächste Runde. Die ÖVP hat die Sinnhaftigkeit des Urschusses von Anfang an in Frage gestellt. Tatsächlich gibt es bisher keine Beweise für politische Einflussnahme. Viktoria Waldhäusl beobachtet den Urschuss seit Anfang an für uns. Wie sinnvoll ist dieser Urschuss also?
7: Ich finde nein, weil erstens doch einige Zusammenhänge beleuchtet wurden, die strafrechtlich nicht relevant sind, aber sagen wir zumindest merkwürdig ausschauen. Aktuelles Beispiel, gestern war der Bundespolizeidirektor Michael Takac geladen, unter anderem, weil er einer von Pilnaceks Vertrauten geraten haben soll, Pilnaceks Laptop verschwinden zu lassen. Er hat das gestern zurückgewiesen und von Verschwörungstheorien gesprochen, aber ich denke, die Politik tut gut daran, so etwas aufzuklären oder sich zumindest damit zu befassen, weil sonst einfach zu viele Fragezeichen stehen bleiben.
5: Heute sind noch einmal zwei hohe Polizeibeamte geladen. Was wird uns da erwarten?
7: Da wird es vor allem darum gehen, wer wen wann über was informiert hat, aber da erwarte ich mir jetzt nicht den großen Erkenntnisgewinn. Auch nächste Woche übrigens nicht, da sind noch mehrere Mediziner geladen, die Obduktionsgutachten erstellt haben. Und da stellt jetzt nicht mehr nur die ÖVP die Sinnfrage. Es geht ja nicht nur darum, ob man einen U-Ausschuss macht, sondern auch darum, wie. Und da geht manchen Abgeordneten jetzt langsam die Geduld aus. Sie würden jetzt dann gerne wirklich einmal Politiker befragen.
5: Die Befragungen im Urschuss gehen jedenfalls noch bis in den Herbst weiter. Die heimischen Universitäten können sich im internationalen Vergleich verbessern. Im aktuellen QS-Uni-Ranking ist es für fast alle vertretenen österreichischen Unis wieder aufwärts gegangen. Die mit Abstand bestgereihte heimische Hochschule ist weiter die Uni Wien auf Rang 140 nach Platz 152 im Vorjahr. Insgesamt landen 6 Unis aus Österreich in den Top 500. Das waren die Nachrichten mit Konstantin Hahn. Zum Wetter.
8: Für einige Stunden scheint heute die Sonne. Strahlend sonnig haben wir es jetzt zum Beispiel in Bregenz und Innsbruck. Wolken ziehen aber auch durch und die bringen am Nachmittag und Abend einzelne Regenschauer und Gewitter. Am größten ist die Wahrscheinlichkeit dafür von Osttirol bis ins Südburgenland. Außerdem wird es sehr warm bis heiß mit Höchstwerten von 26 bis 33 Grad. Und Stichwort Hitze, die steigert sich in den kommenden Tagen. Am Wochenende werden es stellenweise bis zu 37 Grad. So viel zum Wetter von Nathalie Auer.
9: Sie sind sicher unterwegs mit dem Radio Tirol Verkehrsservice. Generell ruhig auf Tirolstraßen, aber es ist ein Unfall passiert, Christoph Paxmacher.
10: Und zwar auf der B972 der Walchseestraße. Die Straße ist nach einem Unfall zwischen Kösten und Walchsee derzeit gesperrt. Ausweichen können Sie über Gemeindestraßen. Noch ein Blick nach Bayern auf die Autobahn 8 Richtung Salzburg zwischen Achenmühle und Fraßdorf. brauchen Sie vor einer Baustelle 20 Minuten länger.
9: Kommen Sie gut und vor allem sicher an Ihr Ziel.
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9: Schönen guten Morgen. Kurz nach 9 ist es, also die Stunde, in der einige schon längst im Büro sitzen oder unterm Auto herumschrauben und die anderen gerade erst herausfinden, wo denn ihre Socken sind. Aber schwitzen werden wir heute alle gemeinsam.
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0: Schönen Donnerstagmorgen, Tirol. 14 Minuten nach 9 ist es. Wir schenken dem Elisabethinum in Axams Energiegurt.
1: Nämlich eine Solaranlage.
0: Sind Sie auch dabei?
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1: Wir lalalan und Sie rufen an und gewinnen für das Elisabethinum.
0: Und das ist unser heutiger Song, den wir suchen.

0: Nein, aber ganz sicher bin ich nicht.
1: Eben. Ist nicht so einfach, oder Renate?
2: Und die Lösung, glaube ich, ist I'm looking for the freedom.
1: Knapp daneben, oder? Würde ich sagen. hör mal am besten einfach noch einmal hinein.
0: Jetzt habe ich es. Ja, die Renate hat mir auf die Sprünge geholfen, obwohl sie knapp daneben war.
1: Was ist das für ein Gelalalale? Was ist das für ein Song?
3: Wer es errät, gewinnt ein Photovoltaikpanel für das Elisabethinum Axams und erhält als Dankeschön ein kleines Geschenk. 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
0: 0800 22 69 23. Das ist die Nummer, unter der Sie Ihren Songtipp abgeben. Sie dürfen den Song gerne auch singen, wenn Sie mögen. Ja, wenn es richtig ist, entscheidet der Zufall, wenn wir kurz nach 11 Uhr zurückrufen.
1: Also helfen wir alle zusammen. Vielleicht sind Sie ja die nächste Botschafterin, der nächste Botschafter in Sachen Energie für das Elisabethinum in Axams.
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0: Schönen guten Morgen, Tirol, der Donnerstag. Heiß wird's heute. Wir haben jetzt schon teilweise über 20 Grad.
1: Wunderbar. Herrliches Wetter, herrliches Badewetter.
2: Jeder Tag, was Sonnenschein bringt, ist natürlich schön.
3: Ja, kann so bleiben.
0: Es wird auch so bleiben, einmal bis in die nächste Woche, aber es wird immer gewitteranfälliger. Ist ja auch gut, kühlt es ein bisschen ab, so wie unsere großen Hits. Cliff Richard noch vor den Nachrichten und die Rhythmics.

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1: Was der alles hat. 9:30 ist es, wieder Zeit, um auf die Rollstraßen zu schauen. Christoph Raxmacher, bitte.
2: B72 Walchseestraße, da ist die Sperre der Straße zwischen Kösten und Walchsee nun aufgehoben. Der Verkehr wird an der Unfallstelle wechselweise vorbeigeleitet. Geduld brauchen Sie weiterhin in Bayern auf der Autobahn 8 Richtung Salzburg zwischen Aachenmühle und Fraßdorf. Brauchen Sie vor einer Baustelle eine halbe Stunde länger.
1: Kommen Sie gut und sicher an Ihr Ziel.
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4: Es ist 9.30 Uhr. Am Mikrofon begrüßt Sie Robert Schuler. In Telfs hat es gestern Abend ein leichtes Erdbeben gegeben. Laut dem österreichischen Erdbebendienst Geosphere Austria hat das Beben um 21.19 Uhr eine Stärke von 2,2 erreicht. Es wurde in Telfs und Umgebung deutlich wahrgenommen. Ein Grollen war zu hören und Gegenstände bewegten sich leicht, heißt es vom Erdbebendienst. Schäden an Gebäuden sind bei dieser Stärke aber nicht zu erwarten. Kritik an der Besetzung der neuen Tiroler Bildungsdirektorin Bettina Ellinger kommt jetzt von der FPÖ. Die Oppositionspartei spricht von einer parteipolitisch motivierten Personalentscheidung und dass eine Karriere nur mit dem richtigen Parteibuch möglich sei. Die ÖVP weist das zurück, wie Benedikt Kapferer berichtet.
5: Von 2013 bis 2018 war die designierte Bildungsdirektorin Bettina Ellinger ÖVP-Landtagsabgeordnete. Neben einer Führungsfunktion bei der Tiroler Jungbauernschaft bzw. Landjugend war die gebürtige Kitzbühlerin auch an führender Stelle beim ÖAAB, der Arbeitnehmerorganisation der Volkspartei, tätig. Ihre politische Vergangenheit lässt für die Freiheitlichen Zweifel an der Objektivität und Transparenz des Besetzungsverfahrens aufkommen. Bildungssprecherin Gudrun Kofler fordert deshalb weniger politischen Einfluss bei der Behörde. Die ÖVP verweist hingegen auf Ellingers Qualifikationen. Die promovierte Erziehungswissenschaftlerin habe jahrelange Erfahrung im Bildungsbereich und zahlreiche Zusatzausbildungen. Auch die Grünen begrüßten die Besetzung, bei der Landeshauptmann Anton Mattle ein Vorschlagsrecht gehabt hat.
4: Ein Teil des Inn bei Zams ist jetzt revitalisiert worden. Auf rund 300 Metern wurde der Fluss aufgeweitet und naturnah gestaltet. Dabei entstanden neue Wasserflächen und Uferzonen, die auch die Bevölkerung nutzen kann. Das Projekt wurde von Bund und Land Tirol finanziert und früher als geplant fertiggestellt. Die Kosten lagen bei rund 1,2 Millionen Euro.
1: Dann schauen wir ins Radio Tirol Wetterservice. Ja, viel Sonnenschein heute und heiß wird's mit Temperaturen bis 32, 33 Grad. Gewitter gibt's dann erst am Abend in den Bergen und eventuell auch in Osttirol. Noch heißer und schwüler morgen der Freitag, nachmittags teils kräftige Gewitter. Und ja, also am besten Vormittag genießen, Nachmittag so ein bisschen im Blick behalten.
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1: Schönen guten Morgen. Sonne scheint, Laune steigt.
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1: Die Hitzewelle rollt heran und bis zu 32 Grad erwarten wir heute. Hochsaison für Bettwanzen. Kreisch, ne? Für die Reisezeit schlägt Kammerjägermeister Alexander Mayer Wanzenalarm.
3: Weil natürlich der Tourismus einfach zunimmt, gell?
1: Was kann man jetzt tatsächlich tun, wenn man das Gewanz da findet?
4: Es gibt natürlich Sprays. Und Kammerjäger Alexander Mayer setzt aber auf Hitze.
3: So um die 60, 70 Grad, eigentlich haben wir da eine Sauna drin in der Mobile einfach erklärt, gell?
1: Und wir zeigen jetzt gemeinsam viel Herz. Wir schenken dem Elisabethinum in Axams eine Photovoltaikanlage. Das ist das Lidl, das wir heute suchen.
4: Wenn Sie schon ein gutes Gefühl haben.
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4: Nicht schamig sein, gleich anrufen.
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2: Im Nachrichtenstudio ist Konstantin Hahn. Der Staat muss sparen und das trifft auch die ÖBB. Im Zuge des geschnürten Sparbudgets der Bundesregierung ist der Rahmenplan der ÖBB zusammengekürzt worden. Dadurch will das Verkehrsministerium in den nächsten beiden Jahren 500 Millionen Euro einsparen. Claudia Peintner-Schmidt berichtet.
3: In Tirol ist man erleichtert. Der für den Güterverkehr wichtige Nordzulauf zum Brenner Basistunnel wird nun doch wie geplant gebaut. Um 2 Jahre verschoben wird dafür der Bau der Flughafenspange in Niederösterreich zwischen Schwechat und Bruck an der Leiter. Ebenso der Ausbau der Weststrecke zwischen Köstendorf und Salzburg. Später kommt auch der Schienenausbau auf der Bürnstrecke zwischen Nettingsdorf und Rohrbartal. Für Passagiere ändert sich durch die Bauverschiebungen auf den ersten Blick wenig. Allerdings ist die Schieneninfrastruktur in Österreich teils veraltet. Manche Strecken sind überlastet, weshalb es für Fahrgäste weiter zu Verspätungen kommen kann. Positiv ist, der Fahrplan oder der Kauf neuer Züge ist vom Sparpaket nicht betroffen. In Summe investieren die ÖBB in den nächsten 6 Jahren rund 19,5 Milliarden Euro in die heimische Bahninfrastruktur.
2: US-Präsident Trump schließt eine Wiedereinführung von Sanktionen gegen Russland nicht aus. Er habe sicherstellen wollen, dass der Ölpreis so niedrig wie möglich bleibe, sagt Trump am Rande des G7-Gipfels in Frankreich. Die Ausnahmegenehmigung von Sanktionen auf russisches Öl, das über den Seeweg transportiert wird, ist um Mitternacht ausgelaufen. Heute könnte die Vorentscheidung über den nächsten britischen Premierminister fallen. Andy Burnham, der Bürgermeister von Manchester, kämpft um einen Parlamentssitz. Den muss er gewinnen, um Keir Starmer bei einer Kampfabstimmung herauszufordern. Aus Großbritannien Jörg Winter.
4: 76.000 Wahlberechtigte. In einem regionalen Wahlkreis entscheiden, wer 70 Millionen regieren soll. Ungewöhnlich, aber schnell erklärt. Andy Burnham, der Bürgermeister von Manchester, will den Job von Premierminister Keir Starmer. Dazu braucht er laut Regularien zuerst einen Parlamentssitz. Den will er heute bei der Nachwahl in Makerfield, einem Vorort von Manchester, ergattern und dann Keir Starmer bei einer Kampfabstimmung herausfordern. Wer bei dieser Nachwahl für mich stimmt, stimmt für den Wandel und Veränderung bei Labour, sagt Andy Burnham. Der ist bei der Parteibasis beliebt. Eine Kampfabstimmung gegen Starmer dürfte er locker gewinnen. Der Premierminister gilt seit Monaten nach einer Serie an Pannen und Fehlentscheidungen als angeschlagen. Über sein politisches Ende wird ebenso lange spekuliert. Jetzt könnte es wirklich kommen.
2: Der US-Tech-Konzern Apple will die Preise erhöhen. Als Grund nennt Apple-Chef Tim Cook den groß angelegten Bau von Rechenzentren für künstliche Intelligenz. Dadurch würden die Preise für Speicherchips in die Höhe schießen. Wann, wie stark und für welche Produkte die Preise erhöht werden sollen, sagt der Apple-Chef aber nicht. Das waren die Nachrichten mit Konstantin Hahn.
5: Und wir sind beim Radio Tirol Wetterservice. Wird strahlend schön heute bei uns in Tirol mit aktuell maximal 25 Grad in Lienz. Und ein österreichweiter Wetterüberblick jetzt von Nathalie Auer.
6: In allen Landeshauptstädten messen wir mittlerweile über 21 Grad. Und bis zum Nachmittag legen die Temperaturen weiter zu und steigen auf 26 bis 33 Grad. Häufig scheint auch die Sonne. Vollkommen ungetrübt ist es derzeit zum Beispiel in Vorarlberg und Nordtirol. Am Nachmittag und Abend bilden sich dann aber auch einzelne Schauer und Gewitter, und zwar besonders in Osttirol, Kärnten, in der südlichen Steiermark und im Südburgenland. In den kommenden Tagen wird es dann noch heißer mit bis zu 37 Grad.
5: So, und wir begleiten Sie, damit Sie gut und sicher ankommen mit dem Radio Tirol Verkehrsservice. Wir sind im Unterland auf der Walchseestraße B172. Zwischen Kösten und Walchsee werden Sie da momentan nach einem Unfall wechselweise angehalten. Kurz mehr einplanen. Und das große deutsche Eck, die Autobahn A8 Richtung Salzburg zwischen Achenmühle und Fraßdorf. Da brauchen Sie eine halbe Stunde länger vor der Baustelle. Ansonsten läuft's. Gute Weiterfahrt. So, es ist ja so, dass Raucher, darf ich das eigentlich sagen? Egal, ich sag's einfach. Raucher haben es ein bisschen besser bei diesem Wetter, oder? Mit den Rauchpausen. Der einen oder anderen vielleicht, die sie draußen stehen. Aber machen wir doch gemeinsam Trinkpause im Freien. Oder? Man soll ja viel trinken. Wenn Sie mögen, gerne kurz anrufen unter 0800 22 69 22 und wir reden ein bisschen übers Trinkverhalten von Ihnen.
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0: Blutschenk in Radio Tirol. Und Trinkpause nicht nur bei der WM, sondern auch eben im Radio, damit sie mir ja frisch bleiben an solchen heißen Tagen. Radio Tirol-Hörerin Stefanie aus Schwendau im Zillertal. Wie viel Flüssigkeit hast du dir heute schon einverleibt?
1: Definitiv zu wenig. Ich bin eine ganz schlechte Trinkerin. Oui. Es war in der Früh ein Glas Wasser, das habe ich mir angewöhnt, mit ein bisschen Apfelessig.
0: Jetzt hätte ich bald weggesagt. Ist das gut?
1: Es ist scheinbar gut fürs Immunsystem und im Winter bin ich gut durchgekommen. Also nehme ich an, es wird nicht schaden zumindest.
0: Ja, und so vom Schmecken her?
1: Nein, es ist sehr grausig, aber was tut man nicht alles für die Gesundheit?
0: Okay, Real Talk, auf wie viel Liter am Tag kommst du?
1: Ich trinke definitiv zu wenig Wasser und sollte mehr trinken.
0: Ui, aber schau, dafür gibt es die Trinkpausen in Radio Tirol.
1: Und ich bin so wahnsinnig froh, dass du das machst, David.
0: Wie viele Kaffeepausen waren es halt schon?
1: Bis jetzt gar keine. Ich hätte eigentlich gerade eine, aber jetzt hast du mich gerade erwischt.
0: Oha, wie schön. Und Rauchpausen?
1: Nein, das ist ganz schlecht für die Falten, deswegen machen wir das doch.
0: Okay, wir machen faltenfrei weiter, dafür mit einem schnellen Spiel, okay?
1: Bitte?
0: Ein schnelles Spiel.
1: Ja, bitte.
0: Also, ja. Du trinkst was und ich erkenne anhand deiner Gluckatzl-Geräusche sofort, woraus du trinkst. Aus dem Glasl, aus den Flaschen, aus den Händen, wie auch immer.
1: Okay. Mhm. Geht's dir los?
0: Na Moment, ich muss die Musik ausmachen und dann kommt noch der Pfiff, dann schreist du Trinkpause und dann geht's los. Passt?
1: Mhm.
0: Eins, zwei, drei.
1: Trinkpause!
0: Ui, schwierig. Nochmal?
1: Ja, okay.
0: Es ist so wahnsinnig leise. Nochmal?
1: Also wenn du das jetzt länger so machst mit nochmal.
0: Kriege ich dir auf einen Liter.
1: Ja, genau. Genau, das wollte ich gerade sagen. Okay, nochmal, also.
0: Es kann eigentlich nur eine hibiskus-pinke Plastikflasche, so 0,6 Liter groß, mit violettem Deckel sein. Ja, das ist es.
1: Es ist eine Glasflasche mit Mineralwasser. Sprudelnd. Aber du warst ganz knapp dran.
0: Ja, fast.
1: Ja, jetzt ist die Frage, was habe ich jetzt gewonnen? Weil du hast ja nicht gewonnen.
0: Also, es ist aber sehr fordernd jetzt.
1: Naja, also es ist ja ein Spiel gewesen. Kriege ich jetzt da nichts? Weiß nicht, keine Ahnung. Bleib doch vom Radio Tiroler Trinkflasche oder sowas.
0: Trinkflaschen? Trinken? Ich gehe mal schauen.
1: Trinkpause.
0: Du, ich gehe mal schauen. Irgendwo hat es mal im Keller welche gegeben, glaube ich. Ich bin am Weg.
1: Sehr fein, danke.
0: Das kann ich dir nicht zuschicken.
1: Na, das würde mich freuen.
0: Weiter arbeiten, weiter trinken.
1: Ja, danke
0: für den
1: Schmäh. Schönen Tag.
0: Danke.
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0: Radio Tirol um punktgenau 10.30 Uhr mit den großen Hits und logischerweise mit allen Infos starten wir gleich auf den Tiroler Straßen. Walchseestraße nach wie vor die B172, ein Unfall zwischen Kössen und Walchsee, deswegen werden sie da wechselweise angehalten. Und das große deutsche Eck, Bayern, Autobahn A8 Richtung Salzburg zwischen Aachenmühle und Fraßdorf, aktuell 40 Minuten plus vor der Baustelle.
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2: Am Mikrofon begrüßt Sie Robert Schuler. Nach einem schweren Unfall bei einer Schulung der Bergbahn in Oberperfus droht dem damaligen Schulungsleiter jetzt 3 Jahre später eine hohe Regressforderung. Dabei haben die Ermittlungen nach dem Unfall kein Fremdverschulden ergeben. Roman Wagner berichtet.
3: Im Juli 2023 stürzt bei einer Schulung am Ranker Köpfel ein Mitarbeiter beim Abseilen aus einer Gondel in die Tiefe. Er wird schwer verletzt und ist anschließend arbeitsunfähig. Die zuständige Sozialversicherung BVAEB übernimmt die Kosten und will nun offenbar rund 200.000 Euro zurück. Die Ansprüche könnten sich neben der Haftpflichtversicherung der Bergbahn auch an den damaligen Schulungsleiter Thomas Umeck richten. Er befürchtet persönlich für die Forderung aufkommen zu müssen. Die BVAEB hat auf ORF-Anfrage nicht erklärt, worauf sich ihre Forderung stützt. Die Staatsanwaltschaft hatte nach dem Unfall kein Fremdverschulden festgestellt. Auch ein zivilrechtliches Urteil gibt es nicht. Die Arbeiterkammer erklärt, sie könne Umeck erst dann unterstützen, wenn tatsächlich eine Klage eingebracht wird.
2: Nach einem Trickbetrug in St. Johann sucht die Polizei nach Zeuginnen und Zeugen. Am Dienstagnachmittag haben zwei unbekannte Täter auf einem Parkplatz einem 54-jährigen Mann hochpreisige Kleiderstücke zum Kauf angeboten. Während der Anprobe hat der Schweizer Staatsbürger seine Armbanduhr zur Seite gelegt. Als er später das Verkaufsgespräch abgebrochen und den Parkplatz verlassen hat, war seine Armbanduhr gestohlen. Daraufhin erstattete er Anzeige. Der Schaden beläuft sich auf mehrere tausend Euro. Und bei einem Verkehrsunfall im Unterland ist gestern ein 89-jähriger Einheimischer verletzt worden. Der Mann hatte im Gemeindegebiet von Wattenberg offenbar die Kontrolle über sein Auto verloren. Der Wagen prallte gegen eine Leitschiene und landete dann im Straßengraben. Unfallzeugen leisteten erste Hilfe und riefen die Rettung. Ein Notarzthubschrauber brachte den 89-Jährigen schließlich in die Innsbrucker Klinik.
0: So, es wird sommerlich heute bei uns in Tirol mit bis zu 32 Grad und ein paar hitzige Wettern am Nachmittag.
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Liebe Radio Tirol-Hörerinnen und Hörer, hier ist der Josch. Ich wünsche euch weiterhin so einen wundervollen Sonnenschein und viel Zeit mit netten Menschen. Liebe Grüße von mir an euch und bis hoffentlich.

0: auf keinen Fall absagen, wenn Sie ausgemacht haben. Zum Bezirksmusikfest der Bundesmusikkapelle Terfens. Hier ist Radio Tirol. Und von heute bis Sonntag geht das beim Badesee Weißlan. Der Matthias Schneider ist der Obmann, ist jetzt bei uns. Hey, ihr habt allen Grund zum Feiern.
1: Wir haben allen Grund zum Feiern. Ja. Seit 230 Jahren prägen wir das Dorfleben mit. Zusammen mit der Schützenkompanie feiern wir 230 Jahre Bundesmusikkapelle Dörfens mit einem großen Musikfest beim Badesee in der Weißlan.
0: Das geht heute los. Was habt ihr denn alles auf die Haxen gestellt?
1: Heute eröffnet das Musikfest unser Jugendorchester Dörfens, Bill und Fomm. Und anschließend spielt die Militärmusik Tirol. Morgen spielt dann der Epser Kaiserklang und Junger Schwung auf der Abschiedstournee. Am Samstag haben wir eine Gastkapelle aus Rechberg in Oberösterreich. Und anschließend spielt eine Gruppe von ihnen, die heißt Blechturig. Die machen dann eine Riesenstimmung, damit wir die Erfolge von der Marschwertung dann feiern können, die am Nachmittag stattfindet.
0: Ja.
1: Und am Sonntag dann ein großes Musikfest mit über 750 Teilnehmern. Um 9 Uhr Feldmesse im Dorf und anschließend im Festzelt beim Badesee spielt die Bundesmusikkapelle Fomp, Jembach und die Burwaldler Musikanten.
0: Wow, ich kann mir vorstellen, ihr seid seit Monaten am Planen und am Werkeln und ihr helft alle zusammen und auch jetzt gerade noch, glaube ich. Man hört es ein bisschen im Hintergrund, es ist gerade noch wahnsinnig viel los, oder?
1: Es ist viel los. Wir sind seit 3 Jahren jetzt am Planen. Die letzten Monate waren dann die heiße Phase und jetzt kommt alles gerade so zusammen. Und wir freuen uns jetzt riesig auf das Fest.
0: Und ihr habt neben die Weißlana ein riesengroßes Zelt gestellt, oder? Wie schaut das da gerade aus in Terfens?
1: Genau, das ist ein 50 Meter langes Festzelt. Mhm. Da haben wir 1000 Leute Platz, damit jeder im Schatten hocken kann.
0: Ja. Wetter passt, wann geht's los heute?
1: Heute um 18.30 Uhr geht's los.
0: Super, da geht sich da vorne noch ein Hupfer in die Weißlana aus und dann rüber zum Zelt auf die Wiesen zu euch am Festl.
1: Genau, vorher in der Weißlana nochmal erfrischen und dann im Festzelt nochmal erfrischen.
0: Das machen wir genauso. Viele Erfrischungen und dann ein lässiges Wochenende der Bundesmusikkapelle Terfens. Happy Birthday zum 230er. Macht es gut.
1: Vielen, vielen Dank ebenfalls.
0: Danke dir. Fürti.
1: Ciao.
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1: Im Nachrichtenstudio ist Konstantin Hahn. Die geplanten Zusammenlegungen von Bezirksgerichten stoßen in mehreren Bundesländern auf Widerstand. Länder- und Gemeindevertreter, aber auch Richterinnen und Richter warnen vor Nachteilen. Annabella Mini berichtet.
2: Kritik kommt unter anderem aus Kärnten. SPÖ-Landeshauptmann Daniel Fellner richtet seiner Parteikollegin Justizministerin Anna Sporrer eine klare Botschaft aus.
3: Ich erwarte mir konkret, dass wir in die Pläne eingeweiht werden. Wenn es jetzt darum geht, ein Bezirksgericht in Hermagor plötzlich zu schließen und ich das aus der Zeitung erfahre, dann ist das inakzeptabel.
2: Auch in der Steiermark warnt FPÖ-Landeshauptmann Mario Kunasek vor negativen Folgen einer Zusammenlegung von Bezirksgerichten. Auch mehrere Standorte in Tirol sind betroffen. Dort werden bereits Bürgerinitiativen vorbereitet. Kritik kommt auch aus der Justiz selbst. Der Präsident der Richtervereinigung Gernot Kandut sieht einen
4: gewissen Einsparungsbedarf allerdings nur in der Verwaltung und nicht in der Rechtsprechungstätigkeit. Also für die Tätigkeit der Richterinnen und Richter hat das keine Auswirkungen. Es wird dennoch der Fehlbestand gleich bleiben.
2: Fix sei derzeit aber noch nichts. Betroffen wären in jedem Fall nicht das Personal, sondern ausschließlich die Standorte der Bezirksgerichte.
1: Bei einem schweren ukrainischen Drohnenangriff auf Moskau ist eine Raffinerie in Brand geraten. Die Flugabwehr der russischen Hauptstadt habe rund 180 Drohnen abgefangen, teilt der Bürgermeister Moskaus mit. Auf im Internet geteilten Videos sind eine große Explosion und mehrere Brandherde zu sehen. Auch ein Wohnhaus und ein großer Gartenfachmarkt in Moskau wurden getroffen. Am EU-Gipfel in Brüssel diskutieren die Staats- und Regierungschefs ab heute darüber, wie man besser mit der Konkurrenz aus China umgeht. Es geht unter anderem darum, ob eine härtere Gangart nötig ist, um sich gegen unfaire Handelspraktiken Chinas zu wehren. Aus Brüssel, Verena Sophie Meyer.
5: Wie soll die EU mit China umgehen, der Weltmacht in Fernost, die mit ihrer Handelspolitik gerade die europäische Industrie bedroht? Produkte aus China überschwemmen den europäischen Markt zu Dumpingpreisen, weil sie in China subventioniert werden. Etwa Stahl, Elektroautos, Solarzellen und Windturbinen. Gleichzeitig ist Europa von chinesischen Rohstoffen wie seltenen Erden oder auch bei Wirkstoffen für Medikamenten abhängig. Einige Schutzmaßnahmen hat die EU schon ergriffen. Sie hebt etwa Zölle auf Elektroautos ein. Doch viele EU-Länder wollen noch eine härtere Gangart gegenüber China, mit nur wenigen Ausnahmen wie etwa Spanien. Auf höchster Ebene diskutieren die EU-Spitzen deshalb heute, wie sie die Abhängigkeiten von China reduzieren und die eigene Industrie künftig schützen wollen und ob es dazu weitere Maßnahmen braucht.
1: Der Schriftsteller Clemens Jesetz erhält heuer den großen österreichischen Staatspreis. Das ist die höchste künstlerische Auszeichnung der Republik. Sie ist mit 30.000 Euro dotiert. Kulturminister Babler würdigt Setz als eine der bedeutendsten Stimmen der österreichischen Gegenwartsliteratur. Der 43-jährige Autor wird neben seiner Auszeichnung auch Mitglied des österreichischen Kunstsenats. Das waren die Nachrichten mit Konstantin Hahn.
6: Und wir sind beim Radio Tirol Wetterservice. Bis zu 32 Grad heute Nachmittag bei uns in Tirol. Und österreichweit jetzt der Überblick von Nathalie Auer. Auch schon ziemlich warm.
7: Spitzenreiter bei den Temperaturen ist derzeit Bludenz mit 28 Grad. Am Nachmittag wird es dann noch wärmer mit 26 bis 33 Grad. Immer wieder scheint auch die Sonne. Die meisten Sonnenstunden gehen sich im Rheintal aus. Über den Bergen entstehen ab Mittag dann aber auch Quellwolken und stellenweise können sich daraus Regenschauer und Gewitter entwickeln. Am wahrscheinlichsten gibt es sie von Osttirol bis ins Südburgenland. Morgen sind dann heftige Gewitter im Westen möglich und es wird noch heißer mit bis zu 35 Grad.
6: Und wir schauen auf die Tiroler Straßen. Radio Tirol Verkehrsservice. Gleich im Unterland die B172, die Walchseestraße. Nach wie vor zwischen Kössen und Walchsee, da werden Sie angehalten nach einem Unfall wechselweise, also immer wieder ganz kurz warten. Und Bayern, das große deutsche Eck, die Autobahn A8 Richtung Salzburg zwischen Achenmühle und Fraßdorf, jetzt 50 Minuten plus vor der Baustelle. Wenn Sie im Stau stehen, viel Geduld, ansonsten gute Reise.
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6: Die Spielregeln sind eigentlich ganz einfach. Sie erkennen unseren La-La-La-Hit beim Radio Tirol Solar La-La-La und dann gibt es schon wieder ein Photovoltaikpanel für das Elisabethinum in Axams.
9: Oh.
6: So.
10: La-La-La-La-La.
6: Das ist der Hit von heute.
10: La-la-la-la.

0: Ja, es ist auch gar nicht so schwer, unser Radio Tirol so la la la la.
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0: Es geht um Photovoltaikpaneele für das Elisabethinum in Axams. Helfen Sie uns mit, dass wir da möglichst viele auf die Dächer schraufen können. Wir suchen jeden Tag einen gelalalaten Song und heute klingt er so. Haben schon gehört heute in Guten Morgen Tirol. Wir fragen schnell bei der Gertraud nach. Was sagst denn du, Christi?
2: Ja, hallo, Christi.
0: Hast du die richtige Antwort?
2: Ja, Ola Paloma Blanca, oder?
0: Nein, nicht ganz.
2: Wenn der Sonne scheint.
0: Ja, so in der Art.
2: Ich komme nicht drauf.
0: Nein?
2: Ich habe jetzt das eine drin falsch. Nein,
0: hilft nichts. Dann fragen wir nach bei der Britta aus Rinn. Christi.
3: Ja, hallo.
0: Britta, Ola Paloma Blanca sagst du nicht, oder?
3: Nein, das ist nicht da.
0: Was sagst
3: Everybody
0: du?
3: Everybody Sunshine von David Hasselhoff.
0: Oh, schau an. Und gut.
4: Und damit haben Sie ein Photovoltaik-Panel für das Elisabethinum Axams gewonnen. 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
0: Bravo, bist die Vierte, die mithilft fürs Elisabethinum.
3: Ja, super.
0: Volle Kohle, danke dir. Hast du gleich erkannt?
3: Gerne. Ja, sofort. Ja.
0: Sofort?
3: Ja, das war mein allererstes Konzert, wo ich gegangen bin.
0: David Hasselhoff.
3: Hier in Innsbruck. Ja, genau.
0: Nein.
3: In Innsbruck.
0: Wie cool.
3: Ja.
0: Würdest du wieder gehen?
3: Ja, weiß nicht, jetzt bin ich ein bisschen älter.
0: Ja, und da kann man immer noch springen, oder? Und ein bisschen.
3: Freilich.
0: Nein, du gehst heute noch woanders hin nach der Arbeit um drei. Erzähl.
3: Ja, ich gehe zum Sommerfest, dann Aufbewahrung der Jugend.
0: Ja.
3: In der Nähe vom Rennweg. Und da ist meine Tochter und da machen wir halt ein bisschen. Ja,
0: eine Sommerparty.
3: Besuchen. Genau, eine Sommerparty ein bisschen.
0: Weißt du, wer da DJ ist bei denen? Da legt ja sicher irgendjemand Musik auf.
3: Nein, noch nicht.
0: Nein. Aber ich würde vorschlagen, du gehst zu diesem DJ hin und wünschst da einmal Everybody Sunshine von David Hasselhoff.
3: Das mache ich.
0: Ah, okay.
3: Ja, mache ich.
0: Passt. Derweil spielst du noch DJ Radio Tirol, okay?
3: Ist schon noch.
0: Wunderbar. Du, schönes Sommerfest, liebe Grüße nach Rinn und zu dir in die Arbeit und alles Gute, Peter.
3: Ja, danke schön. Danke
0: fürs Mitspielen.
3: Danke, gerne. Ciao.
0: Und jetzt läuft da der David in Radio Tirol.

0: Da läuft er.
1: David Hasselhoff und Everybody's Sunshine in Radio Tirol, unser Solar-Lalala-Hit. Sie machen das großartig. Jeden Tag haben so viele von Ihnen die Antwort bei uns als Sprachnachricht richtig. Gerne einfach morgen wieder machen. Wir spielen noch sehr, sehr lange unser Solar-Lalala. Und morgen gibt es das erste Mal um kurz vor 8 in Guten Morgen Tirol. Ein neuer Song und eine neue Chance, um gemeinsam hier in Radio Tirol etwas Gutes zu tun. Also, Ohrwascheln auf morgen in der Früh.

0: 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Um ganz genau 11.30 Uhr mit allen wichtigen Infos, wenn Sie unterwegs sind auf den Tiroler Straßen. Wir begleiten Sie mit dem Radio Tirol Verkehrsservice. Gute Nachrichten von der Walchseestraße. Die Unfallstelle zwischen Kössen und Walchsee ist geräumt. Das große deutsche Eck Bayern, Autobahn A8 Richtung Salzburg zwischen Rohrdorf und Fraßdorf. Jetzt eine Stunde Wartezeit, die Sie da länger brauchen. Das ist dort die Baustelle. Wo es geht, gute Weiterfahrt, kommen Sie gut an Ihrem Ziel an.
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2: Am Mikrofon begrüßt Sie Robert Schuler. Bei einem Verkehrsunfall auf der Walchseestraße ist heute früh ein Autolenker verletzt worden. Der 17-Jährige ist mit seinem Fahrzeug in Kössen auf die Gegenfahrbahn geraten und frontal gegen einen LKW geprallt. Der 56-jährige LKW-Lenker blieb unverletzt. Der 17-Jährige musste vom Notarzthubschrauber ins Krankenhaus St. Johann gebracht werden. Große Freude herrschte gestern bei der Tiroler Landesregierung, nachdem der Bahnausbau bei der Unterinntal-Trasse doch nicht aus dem ÖBB-Rahmenplan herausgefallen ist. Dazu hatte es in den letzten Wochen ja hitzige Diskussionen gegeben. Allerdings verschiebt sich dafür ein anderes Bahnprojekt im Tiroler Oberland. Der Ausbau des Bahnhofes Imst-Pitztal wird verschoben. Laut ÖBB-Rahmenplan ist die Fertigstellung erst in 12 Jahren geplant. Stefan Weirater, Bürgermeister von Imst, sagt dazu.
3: Es ist ja so, dass es nur spärliche Informationen gibt über den genauen Zeitplan, wie weit sich das nach hinten verschiebt. Wir haben ja uns ja schon 2010 den Bahnhof einmal ausgebaut und dann hat man eigentlich 2018 eigentlich den nächsten Ausbau schon angekündigt, dass man den weiterentwickelt. Ist damals auch nicht passiert und jetzt sind wir wieder in der gleichen Phase. Und das finde ich eigentlich auch ärgerlich, dass man immer wieder, wenn man im Oberland irgendwas Bahntechnisches macht, das nach hinten schiebt.
2: Sagt der Bürgermeister. Der zuständige SPÖ-Verkehrslandesrat René Zumtobel sagt, er werde sich dafür einsetzen, dass, sobald in Imst die Planungen abgeschlossen sind, doch früher gebaut wird. Der Verkehrslandesrat verweist außerdem auf rund 3 Milliarden Euro des knapp insgesamt 20 Milliarden schweren Investitionspakets, die in den nächsten 5 Jahren in den Schienenausbau in Tirol fließen werden. Und in Telfs hat es gestern Abend ein leichtes Erdbeben gegeben. Laut dem österreichischen Erdbebendienst Geosphere Austria hat das Beben um 21.19 Uhr eine Stärke von 2,2 erreicht. Es wurde in Telfs und Umgebung deutlich wahrgenommen. Ein Grollen war zu hören und Gegenstände bewegten sich leicht, heißt es vom Erdbebendienst. Schäden an Gebäuden sind bei dieser Stärke aber nicht zu erwarten.
0: So, was machen die Temperaturen? Sie steigen und steigen und steigen. 21 Grad in Maurach am Achensee, 24 Grad messen wir aktuell in Nauders, 26 Grad in Reute und 28 in Landeck. Bis zu 32 Grad werden das heute noch, weil es ist Sommer bei uns in Tirol und zum Sommer gehört auch dann das ein oder andere Hitzegewitter. Das kommt heute Nachmittag. Und in Radio Tirol kommt jetzt was Süßes von ABBA. Honey, Honey.
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0: Einen schönen späten Vormittag und grüß euch.

0: Udo Jürgens läuft in Radio Tirol heute am Donnerstag. Es gibt immer noch viele Vorurteile und teilweise wenig Verständnis, worum es überhaupt geht.
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0: Bei Autismus. Und deswegen reden wir heute drüber, Sebastian Possert.
2: Ja, 18. Juni und wir feiern Autistic Pride, der Tag. Mhm. Und da geht es darum, einfach ein bisschen, im Englischen sagt man jetzt modern, Awareness zu schaffen. Ja. Also informieren, aufklären, ein bisschen so hinter die Kulissen blicken. Weil, und das ist zum Beispiel eine spannende Zahl, man geht davon aus, dass rund 1% der Bevölkerung im gewissen Autismus-Spektrum drinnen ist. Was bedeutet das? Autistische Menschen
0: die Frage, glaube ich,
2: tun sich zum Beispiel schwer, Emotionen zu deuten, wie, ich sage es jetzt unter Anführungszeichen, die anderen 99%. Dass es grundsätzlich auch schwierig ist, so eine Autismusstörung irgendwie einzuordnen, weil da viele Faktoren zusammenspielen müssen, damit man das überhaupt erkennt. Warum es bei Kindern oft eine Fehldiagnose gibt und bei Erwachsenen oft zum Beispiel viel zu spät die Erkenntnis, hey, man ist vielleicht selber Betroffener oder hat in der Familie jemanden, der da drinnen ist. Darüber reden wir heute mit einer Betroffenen, der Carina Ruttinger. Sie ist Obfrau von der Autistenhilfe und mit einer Schulpsychologin, die kennt sich aus, was passiert zum Beispiel, wenn in einer Tiroler Schulklasse jemand mit Autismus da drinnen sitzt und welche Herausforderungen es da für die Betroffenen und auch für die anderen Kinder gibt. Und wir reden mit Susanne Windisch. Sie kennt sich aus, ist Pädagogin und Psychologin und hat ganz viel mit Menschen mit Autismus gearbeitet. Und wir sind neugierig. Wie geht's Ihnen damit? Haben Sie jemanden im Umfeld? Sind Sie vielleicht selbst betroffen und würden uns erzählen, wie das Leben vielleicht manchmal herausfordernd ist oder was man sich von der Bevölkerung wünschen würde? Können Sie gerne anrufen 0800 22 69 6022 oder ein E-Mail schreiben an tirolamwort@orf.at.
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0: Das wird heute die erste Ü30-Party in dieser Woche bei uns in Tirol. Es wird heiß, es wird schön, es wird sommerlich. Deswegen Profi-Tipp schon jetzt um kurz vor 12. Kaffee machen, ja. Kaffee herunterlassen, Kaffee aufstellen. Für den Eiskaffee am Nachmittag, damit Sie was Süßes trinken können. Guter Eiskaffee. Gut, dass Sie uns haben hier mit Radio Tirol, oder? Oder? Jetzt sagen Sie es doch.
1: Ohne die darf es nicht gehen. Also das muss man offen ehrlich sagen. Ja.

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1: Es ist 12 Uhr. Sie hören die Glocken der Kirche zur Heiligen Dreifaltigkeit in Pertisau

0: Pertisau in Nordtirol ist eine Ortschaft der Gemeinde Eben und liegt am Westufer des Aachensees. Ursprünglich gab es in dem Ort, direkt am See gelegen, nur die Kapelle vom Fürstenhaus aus der Zeit um 1804. Mitte des 20. Jahrhunderts entstand jedoch über Initiative von Altbürgermeister Rieser und Konsul Trentini eine neue Kirche. Erbauer war der bekannte Architekt Clemens Holzmeister. Er wählte für das Gotteshaus den Platz in der Mitte der Ortschaft. Die Kirche von Pertisau wurde im Mai des Jahres 1970 zu Ehren der Heiligen Dreifaltigkeit geweiht.
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2: Herzlich willkommen zum Mittagsjournal. Das sind die Themen. Viele Zugeständnisse an den Iran im Rahmenabkommen zum Frieden mit den USA und die ID Austria bekommt neue Funktionen. Im Studio Eva-Maria Fohn. Früher als erwartet haben die USA und der Iran gestern ihr Rahmenabkommen zur Beendigung des Krieges unterzeichnet. Laut Vermittler Pakistan ist das Abkommen mit sofortiger Wirkung in Kraft getreten. Teheran werde die Straße von Hormus unverzüglich wieder öffnen. Im Gegenzug würden die USA die Seeblockade iranischer Häfen umgehend aufheben. ORF-Korrespondentin Rosa Leyen, der Iran dürfte sich in dem Abkommen in weiten Teilen durchgesetzt haben.
3: Ja, so sieht es aus. Sanktionserleichterungen und Finanzhilfen für den Iran soll es geben. Außerdem die Aufhebung der US-Seeblockade, Genehmigungen für den Ölexport sowie einen Fonds, der mit 300 Milliarden Dollar im Iran investieren soll. All das ist wirtschaftlich ein großer Erfolg. Außerdem gibt es keine Klauseln zu einem Regimewechsel, zu inneren Reformen oder einer Einmischung in die politische Führung. Und die Macht bleibt erhalten. Die USA haben Truppenabzüge in der Region in Aussicht gestellt und der Iran behält gemeinsam mit dem Oman Mitspracherecht in der Straße von Hormus.
2: Wie wird das Abkommen im Iran aufgenommen?
3: Mit gemischten Gefühlen. Es gibt die Hardliner, die von einem Pakt mit dem Teufel sprechen und die USA meinen. Es gibt vor allem Geschäftsleute und Unternehmer, aber auch ganz normale Arbeiter und Angestellte oder auch Arbeitslose, die sich große wirtschaftliche Erleichterungen versprechen. Aber sehr viele Menschen wollen sich nicht zu früh freuen. Es gibt noch zu viele Unbekannte und zu viele potenzielle Störfaktoren, wenn wir etwa an die Situation zwischen der Hezbollah im Libanon und Israel denken.
2: Nach Österreich jetzt. Die Bürgerservice-App ID Austria hat neue Funktionen bekommen. So soll es ab Ende Juli einen KI-basierten Chatbot geben, dem man Fragen stellen kann. Heißen soll er Ida. Außerdem ist es nun möglich, die ID Austria mit einer Vollmacht vertretungsweise für andere Personen zu nutzen. Maximilian Biegler berichtet.
4: Die ID Austria. Mit der App kann man Behördenwege bequem online erledigen. Ab sofort ist es auch möglich, dass in Vertretung für andere zu machen. Voraussetzung ist, dass beide die ID Austria haben. Staatssekretär Alexander Bröll von der ÖVP.
5: Der Nutzervorteil für die Bürgerinnen und Bürger ist sehr, sehr klar, nämlich Erleichterung bei den digitalen Verwaltungswegen für Familien, für Angehörige, aber auch für Unternehmen.
4: Neu ist auch, dass es ab Ende Juli einen KI-basierten Chatbot geben soll, namens Ida.
5: Man kann ihm die diversesten Fragen fragen, wie zum Beispiel, ich habe mein Passwort, meinen Benutzernamen in der ID Austria vergessen. Der Chatbot gibt Auskunft über die nötigen Schritte, die zu setzen sind, um das Problem zu lösen.
4: Eine weitere Neuigkeit ist, dass die digitale Ausweisplattform e-Ausweise nun direkt vom Startbildschirm der ID Austria App erreichbar ist.
2: Rechtzeitig zum Sommerbeginn am Wochenende hält ab heute heißes und schwüles Wetter in ganz Österreich Einzug. Gräserpollenallergiker leiden bei solchen Bedingungen besonders. Langfristig können Betroffene aber mit gezielter Ernährung Allergiesymptome besser in den Griff bekommen. Christine Linduska berichtet.
6: Für Heuschnupfengeplagte beginnt die Allergiesaison jetzt so richtig. An heißen und schwülen Sommertagen steigt die Belastung durch Gräserpollen, die das Entzündungsgeschehen im Körper anheizen und allergische Symptome verstärken. Dagegen helfen nicht nur Medikamente, auch die Ernährung spielt eine wesentliche Rolle, sagt Isabella Pali von der MedUni Wien.
7: Wir haben hier Lebensmittel, die einerseits zum Beispiel das Darmmikrobiom positiv beeinflussen können, die aber auch direkt auf die Immunzellen wirken können, die auch direkt auf die Ausschüttung von Entzündungsmediatoren wirken können.
6: Dazu zählen etwa Äpfel, Beeren, grüne Blattgemüse und fetter Fisch. Allergiker sollten auch auf ihren Vitamin-D-Spiegel achten, jedoch Zucker möglichst vermeiden.
2: Das war das Mittagsjournal mit Eva-Maria Fuhm.
8: Und wir schauen weiter ins Radio Tirol Wetterservice mit bis zu 32 Grad heute Nachmittag. Jetzt noch nicht bei uns in Tirol und wir haben jetzt einen österreichweiten Überblick von Georg Brack.
9: Die Temperaturen steigen noch weiter. Der Nachmittag bringt 26 bis 33 Grad. Zu den Wolken kommen außerdem ein paar Schauer oder Gewitter. Am ehesten entstehen sie von Osttirol über Kärnten und die Steiermark bis ins Süd- und Mittelburgenland. Auch morgen und am Wochenende geht es sommerlich heiß weiter. Die Temperaturen legen sogar noch etwas zu. An den Nachmittagen entstehen in der schwülen Luft zum Teil kräftige Regenschauer und Gewitter, vor allem am Samstag.
8: Und damit Sie gut und sicher ankommen, begleiten wir Sie mit dem Radio Tirol Verkehrsservice. Bei uns in Tirol läuft alles ganz gut. Wir haben nur nach wie vor die Meldung vom Großen Deutschen Eck von der Autobahn A8, wenn Sie Richtung Salzburg fahren. Zwischen Rohrdorf und Fraßdorf aktuell eine Stunde plus vor der Baustelle. Ansonsten gute Weiterfahrt.
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8: Und wenn Sie nichts zum Jausnen haben jetzt, dann einfach Mund auf beim Radlfahren. 12 Fliegen haben so ungefähr 90 Milligramm Protein. Das ist eine kleine Mahlzeit, aber halt einfach weit fahren.

0: Viertel nach zwölf schon wieder vorbei. Radio Tirol am Donnerstag. Gleich mit allen Infos aus Tirol. Unter anderem auch der Landeshauptleute-Konferenz, die heute in Innsbruck stattfindet. Vorerst gibt es einen landesüblichen Empfang bei ziemlich hohen Temperaturen, Helena Fröhlich.
1: Und dann geht es vermutlich auch hitzig weiter. Die umstrittene Reform des Gesundheitswesens steht unter anderem auf dem Programm. Außerdem heute in den Nachrichten, ein Mitarbeiter der Bergbahnen fürchtet nach Regresszahlungen um seine Existenz. Nach einem Unfall bei einer Schulung droht der Mann, dass er einen sechsstelligen Betrag zahlen muss, obwohl er nie verurteilt wurde.
0: Darüber berichten wir gleich. Das hören Sie in 13 Minuten in der ORF Tirol Mittagsinformation.
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0: Radio Tirol am Donnerstag. Es ist der 18. Juni und es ist gleich 12.30 Uhr. Heißt, Sie kriegen wieder alle Infos, die Sie brauchen für diesen Mittag. Wir starten auf den Tiroler Straßen im Radio Tirol Verkehrsservice, beziehungsweise genauer gesagt auf den bayerischen Straßen am großen deutschen Eck der Autobahn A8, wenn Sie Richtung Salzburg unterwegs sind, zwischen Rohrdorf und Fraßdorf. Nach wie vor wahnsinnig viel Stau, eine Stunde plus vor der Baustelle.
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2: Nach Unfall fürchtet Bergbahnmitarbeiter um seine Existenz. Dem Mann droht eine sechsstellige Regresszahlung. Umstrittene Gesundheitsreform steht am Programm. Landeshauptleutekonferenz behandelt 20 Tagesordnungspunkte. Und das Wetter heute Nachmittag, es ist überwiegend sonnig und heiß.
1: Im Studio Helena Fröhlich.
2: Ein Mitarbeiter der Bergbahnen in Oberperfu sieht seine Existenz gefährdet. Bei einem schweren Unfall im Rahmen einer Schulung ist einer seiner Kollegen schwerst verletzt worden. Jetzt droht dem damaligen Schulungsleiter eine sechsstellige Regresszahlung. Und das, obwohl kein Gericht jemals eine Schuld bei ihm gesehen hat. Roman Wagner berichtet.
3: Juli 2023. Am Rankerköpfel findet eine Schulung statt. Mitarbeiter der Bergbahn müssen sich aus einer Gondel abseilen. Dabei stürzt einer von ihnen in die Tiefe. Er wird schwer verletzt und kann seitdem nicht mehr arbeiten. Die für Seilbahnen zuständige Sozialversicherung, in dem Fall die BVAEB, springt ein. Die Kosten will sie jetzt, 3 Jahre später, aber offenbar zurückholen. Es geht um 200.000 Euro. Neben der Haftpflichtversicherung der Bergbahn richtet man sich auch an den damaligen Schulungsleiter Thomas Umek. Dem habe man aber gesagt, dass solche Ansprüche gegen ihn nicht bei der Bergbahn mitversichert seien. Deshalb befürchtet Umek, dass am Ende er zahlen muss.
4: Ich sehe mich sehr unter Druck gesetzt, weil eine Klage ins Haus zu stehen haben mit 200.000 Euro von der BVAEB kommt mir ein wenig vor wie David gegen Goliath.
3: Die BVAEB hat uns gegenüber nicht erklärt, worauf sich ihre Forderung stützt. Die Staatsanwaltschaft hat den Fall damals geprüft, die Ermittlungen aber eingestellt. Man hat kein Fremdverschulden festgestellt. Auch auf dem Zivilrechtsweg hat es kein Urteil gegeben. Umso unverständlicher sei es für Umek, dass die BVAEB einen Schuldigen suche, wie er sagt. Er fürchtet um seine Existenz.
4: Ich habe mich kundig gemacht, sollte das komplett aus dem Ruder laufen und ich würde alles verlieren, könnte es passieren, dass meine in Kürze anstehende Pension gekürzt werden würde und ich auf das Existenzminimum zurückgesetzt werden könnte.
3: Die Arbeiterkammer betont auf Anfrage, dass man Umek momentan nicht helfen könne. Das würde sich aber ändern, sobald die Versicherungsanstalt eine Klage einbringt.
2: 20 Tagesordnungspunkte, darunter die umstrittene Reform des Gesundheitswesens, stehen bei der heute beginnenden Landeshauptleutekonferenz in Innsbruck am Programm. Heute stehen aber zunächst einmal der Besuch des Brenner Basistunnels und ein landesüblicher Empfang am Programm. Alexander Wegliner berichtet.
5: Erster gemeinsamer Termin der Landeshauptleute ist am Nachmittag der Besuch des Brenner Basistunnels. Weiter geht es um 19 Uhr mit einem landesüblichen Empfang am Landhausplatz und dem traditionellen Schnapsal danach. Der Rest des Programms, die Arbeitssitzungen, finden unter Ausschluss der Öffentlichkeit statt. Im großen Saal des Landhauses werden morgen ab 9 Uhr früh 20 Tagesordnungspunkte verhandelt, darunter so brisante Bereiche wie die geplante Gesundheitsreform. Anton Matle, Vorsitzender der LH-Konferenz, hat sich zuletzt für eine Finanzierung aus einer Hand ausgesprochen. Die neuen Landesgesundheitsfonds sollten sowohl für den stationären als auch den niedergelassenen Bereich verantwortlich sein. Der Bund wäre reduziert auf Aufgaben wie die Erarbeitung einheitlicher Ärzteverträge. Umstritten innerhalb der Bundesländer ist unter anderem die Verrechnung von inländischen Gastpatienten. Tirol gehen durch die Behandlung von Patienten etwa aus Kärnten oder anderen Bundesländern Millionen verloren. Man darf gespannt sein, ob sich die Landeshauptleute auf einen großen Wurf einigen oder doch nur ein vages Positionspapier erarbeiten. Unter dem Motto Bergauf für Österreich führt Tirol seit Jänner den Vorsitz in der Landeshauptleutekonferenz. Ab Juli übernimmt Vorarlbergs Landeshauptmann Markus Wallner den Vorsitz.
2: Im Auftrag des Landes wird im Grenzgebiet Tirol-Bayern 2026 und 2027 eine umfassende Verkehrsstromanalyse durchgeführt werden. Zusätzlich zu den Daten aus den automatischen Fahrzeugzählungen werden dazu an den Grenzübergängen Autofahrer und Autofahrerinnen persönlich befragt. Nach Herkunft, Ziel und Grund der Fahrt. Aus Bayern fließen Fahrzeugsbewegungsdaten in die Analyse mit ein, die helfen soll, verkehrslenkende Maßnahmen zu verbessern. Ein junger Unternehmer aus Reit im Alpachtal hat sich auf das Gefriertrocknen von Obst und Gemüse spezialisiert. Dadurch werden Erdbeeren, Birnen oder auch Sellerie und Rohnen haltbar gemacht, ohne dass sie an Geschmack und Nährstoffen verlieren. Christoph Praxmacher berichtet.
6: Die Idee, Obst und Gemüse durch Gefriertrocknen haltbar zu machen, kam Martin Kresser vor mehr als 5 Jahren.
7: Das ist eigentlich passiert, weil ich einen Weg gesucht habe, die Landwirtschaft zu übernehmen. Und bin da über die Gefriertrocknung gestolpert und habe mir gedacht, das ist ein schlauer Weg, Gemüse am Hof anzubauen und durch die Gefriertrocknung ganzjährig zu vermarkten.
6: Zunächst konzentrierte sich Martin Kschösser auf die Verarbeitung von selbst angebautem Gemüse. Doch schon schnell wuchs die Nachfrage nach Obst, das auf diese Weise haltbar wird.
7: Wir verarbeiten so ziemlich alles, was bei uns da wächst und gängig ist. Das heißt, wir starten bei Äpfel, Birne, Erdbeere, Himbeere, Marille, Zwetschge. Und Gemüse haben wir viele Rohnen, Tomaten, Sellerie, das ganze Frischgemüse, was wir am Acker haben halt.
6: Dabei ist die Verarbeitung von Obst und Gemüse stets die gleiche. Nach dem Kleinschneiden kommen die Obst- oder Gemüsestücke für etwa 1,5 Stunden in den Schockfroster, bevor die nun gefrorenen Stücke dann für viele Stunden in die Trockner geschoben werden.
7: Man kann prinzipiell jedes Obst gefriert trocknen. Es ist nicht alles gleich einfach zu trocknen. Das hängt oft ein bisschen von Zucker- und Säuregehalt ab, wie lang das dann der Trocknungsvorgang dauert, ebenso auch von der Struktur vom Obst oder wie die Beschaffenheit von der Haut ist.
6: Die großen Unterschiede zwischen Trockenfrüchten und gefriergetrockneten Früchten beschreibt Martin Schösser folgendermaßen.
7: Bei der Gefriertrocknung bleibt einfach ein Großteil vom Nährwert erhalten und auch Geschmack und Farbe bleiben nahezu unverändert.
6: Für die Geschäftsidee der gefriergetrockneten Früchte ist Martin Schösser für den Tiroler Lebensmittel-Innovationspreis nominiert worden.
2: Und das war vorerst das Neueste aus Tirol. 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Es ist nun 12.36 Uhr. Einen angenehmen Nachmittag.
0: So, und wir schauen noch zum Radio Tirol Wetterservice, dass heute heiß wird. Bitte nicht schimpfen, wenn Sie das nicht mögen. Nach innen verzupfen, wenn Sie es gerne mögen. Raus, wenn es irgendwie geht. Bei aktuell fast 30 Grad in Landeck. 28 in Wörgl, 27 messen wir in Siljan, 26 in Tannheim. Und 27 Grad auch in Sterben. Wir schauen noch zum Radio Tirol Wetterservice, dass heute heiß wird. Bitte nicht schimpfen, wenn Sie das nicht mögen. Nach innen verzupfen, wenn Sie es gerne mögen. Raus, wenn es irgendwie geht. Bei aktuell fast 30 Grad in Landeck.

0: sind sie. Das ist meine Schiri-Pfeife hier in Radio Tirol. Immer wenn die ertönt, machen wir eine kurze Trinkpause. Sollen wir jetzt mal gemeinsam schnell unseren Flüssigkeitsstand überprüfen? Was zeigt denn der an bei Ihnen? Ja. Ah, schon eher sehr faltig am Weg. Mehr trinken, ja. Wegen der Trinkpausen war es wie bei der Fußballweltmeisterschaft. Wie viel trinken Sie denn?
1: Ich trinke zwischen 2,5 und 3 Liter am Tag.
0: Wirklich wahr?
1: Ja, ich habe gehört, das ist gesund.
0: Wie kriegt man das zusammen?
1: Indem man immer sein Fläschchen mitnimmt. Da sind 0,75 Liter drinnen und ich habe jetzt gerade aufgefüllt. Und ich glaube, 3-4 Mal am Tag wird hier nachgefüllt.
0: Was ist dein Lieblingsgetränk?
1: Reines, pures Wasser.
0: Still?
1: Still, ohne Sprudel, weil Sprudel ergibt bei mir Bauchweh.
0: Trinkpause!
2: Boah, bestimmt 1-2 Liter.
0: 1 oder 2?
2: Können wir auf den Tag drauf an. Ich glaube, es bei so einem schönen Wetter 2 Liter.
0: Wie machst du das? Viele tun sich ja hart mit viel Trinken. Gibt es Tricks?
2: Ich habe mir ganz eine schöne pinke Wasserflasche gekauft. Die macht es ganz, ganz leicht.
0: Was ist dein Lieblingsgetränk?
2: Wasser, aber ab und zu darf es einmal ein Spaßgetränk wie Cola sein.
0: Oh, Spaßgetränk. Cola geht. Für andere Spaßgetränke ist es vielleicht noch ein bisschen früh. Deswegen jetzt Wasserflasche nehmen. 1, 2, 3. Trinkpause! Prost!

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0: So, wir haben jetzt noch gut 30 Sekunden bis zu den Nachrichten in Radio Tirol und deswegen legen wir uns einfach akustisch währenddessen an irgendein Wasserle bei uns in Tirol. Wenn Sie vielleicht auch gerade in der Werkstatt stehen und nicht schwimmen gehen können. Fällt mir gerade wieder ein, genug trinken, gell? Bis zu 2 Liter oder mindestens 2 Liter. Gerne auch mal ein Wasser zwischendurch. Bringen Sie noch ein bisschen Sonnencreme. Herrlich.
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2: Im Studio Eva-Maria Fuhn. Nur einen Tag nach dem G7-Treffen im französischen Evian kommen die Staats- und Regierungschefs der EU zu einem Gipfeltreffen in Brüssel zusammen. Viele Themen stehen heute an. Der Krieg in der Ukraine, der EU-Haushalt ab 2028 und das Verhältnis zu China. Robert Zickmund in Brüssel. Welche Überschriften trägt denn der heutige Gipfel?
3: Ja, Überschriften ist eigentlich der richtige Begriff, denn weitreichende Beschlüsse in den gemeinsamen Schlussfolgerungen am Ende des Gipfels werden eine Mega-Überraschung. Zu späterer Stunde will man beim Abendessen über wirtschaftliche Schieflagen reden und alle wissen, da kann es natürlich nur um China gehen. Das europäische Handelsdefizit mit China ist gewaltig und die Staats- und Regierungschefs suchen Wege zu finden, dies zu korrigieren. Und auch die Ukraine hat wieder Momentum, seit in Ungarn Madja statt Orban regiert.
2: Kommen wir noch zu einem anderen Schauplatz, ebenfalls in Brüssel. Das NATO-Hauptquartier hat Besuch des streitbaren US-Kriegsministers Hexet bekommen.
3: Ja, und Hexet hat dabei ziemlich das alte Teile- und Herrscherspiel gespielt. Sprich, manche NATO-Länder sind die Braven, aber andere Alliierte, die kritisieren das scharf, weil diese zu wenig fürs Militär ausgeben oder keine hilfreiche Haltung aus US-Sicht zum Irankrieg hätten. Hexet wird da wohl vor allem Länder wie Spanien mit seiner sozialdemokratischen Regierung meinen. Für die US-Truppen in Europa kündigt Hexet nun eine 6-monatige Untersuchung an und vermutlich wohl auch bald wieder Truppenabzüge.
2: Bei einem ukrainischen Drohnenangriff auf Moskau ist eine der größten Ölraffinerien Russlands in Brand geraten. Dichte Rauchwolken stiegen auf. Alle großen Flughäfen der Stadt waren vorübergehend gesperrt. Nach russischen Angaben wurden rund 180 Drohnen abgefangen. Die Ukraine bezeichnet den Angriff als Reaktion auf russische Attacken gegen ukrainische Städte. Der Doppelschlag von Stürmer Erling Haaland beim WM-Spiel gegen den Irak hat Norwegen im wahrsten Sinne des Wortes erbeben lassen. Das norwegische seismologische Institut NORSAT teilte mit, in der Nacht zum Mittwoch habe die Erdbebenwarte in Bergen Signale registriert, die mit der Begeisterung der Fußballfans zusammenhingen. Mehr von Cornelia Krebs.
4: Wenn viele Menschen gleichzeitig auf starke Momente bei Sportereignissen oder auch Stadionkonzerten reagieren, kann die Gesamtheit ihrer Bewegungen Erdschwingungen auslösen, die von den hochsensiblen Seismographen erfasst werden, heißt es aus dem Seismologischen Institut NORSA. Die deutlichsten Ausschläge seien zum Zeitpunkt der 2 Tore Erling Haalands verzeichnet worden, die lebhaften Jubel unter den norwegischen Fans ausgelöst haben. Der Stürmer hatte die Tore in der 29. und 43. Minute erzielt. In ganz Norwegen versammelten sich in der Nacht Fans an öffentlichen Orten, um das Auftaktspiel gegen den Irak zu verfolgen, das Haalands Mannschaft 4:1 gewann. Es ist das erste Mal seit 28 Jahren, dass Norwegen wieder an einer Fußball-Weltmeisterschaft teilnimmt.
2: Das waren die Nachrichten mit Eva-Maria Fuhn.
0: Und wir sind beim Radio Tirol Wetterservice und jetzt maximal 31 Grad in Landeck. Einen österreichweiten Überblick hat Daniel Zeinlinger.
5: Überwiegend sonniges Wetter heute Nachmittag. Ein paar dichtere Wolken ziehen vor allem in der Osthälfte durch. Dazu hat es zwischen 22 Grad in Mönchkirchen und 30 Grad in Bludenz im Moment. Und die Temperaturen steigen noch auf 26 bis 33 Grad. Die 33 Grad werden es heute im Rheintal. Von Osttirol über Kärnten und die Steiermark bis zum Burgenland entstehen im Lauf des Nachmittags einzelne gewittrige Regenschauer. Sonst bleibt es trocken. Morgen und am Wochenende legen die Temperaturen weiter zu. In der schwülen Luft entstehen an den Nachmittagen wieder teilweise kräftige Regenschauer und Gewitter. Vor allem am Samstag besteht Unwettergefahr.
0: Und wir schauen weiter auf die Tiroler Straßen. Radio Tirol Verkehrsservice. Genau genommen bayerische Straßen, das große deutsche Eck, die Autobahner 8. Wenn Sie Richtung Salzburg unterwegs sind, zwischen Rohrdorf und Fraßdorf jetzt. Aktuell 30 Minuten plus vor der Baustelle. Gute Reise, kommen Sie bitte bald an.
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0: So, und wir haben hier eine Medieninformation gerade bekommen, ganz aktuell, mit der Bitte, das auch durchzugeben. Es kommt wegen der großen Hitze, die uns jetzt ansteht bei uns in Tirol, zu Lieferverzögerungen. Gottes Willen. Schoko-Nikoläuse und Lebkuchen kommen heuer erst Ende August in den Handel.
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0: Oh mein. Mama Mia und grüß euch.

0: Ja, ja. Wenn wir sagen, wir spielen große Hits, dann machen wir das auch hier in Radio Tirol und Journey.
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0: Sind heute 220 sportliche Leute, die beim Roots Collective in Innsbruck mit dabei sind. Unter anderem auch Johannes Heigl. Sag uns gleich, welchen Sport macht ihr denn so?
2: Also wir sind im Prinzip ein Kampfsport-Gym oder eigentlich ein Kampfsportverein. Wir fokussieren uns auf Brazilian Jiu-Jitsu, das sagt vielen nichts, das ist eine Bodenkampfsportart, Ringen, Thai-Boxen, Kickboxen und wir vereinen das Ganze also im MMA.
0: Das klingt alles ein bisschen brutal.
2: ja, von außen wirkt es oft sehr brutal, aber es ist wirklich ein Sport. Die Leute, vor allem die Wettkämpfe machen, das sind alles, wie sagt man so schön, Elite-Sportler. Mhm. Da geht es nicht um Aggression oder Gewalt, sondern da geht es wirklich darum, seinen Sport zu leben und nicht dem Gegenüber zu verletzen, sondern seinen Kampf zu gewinnen, wie es sonst auch so in Sportarten und Wettkämpfen ist.
0: Das heißt, ihr kämpft gegeneinander, seid aber trotzdem ein Team.
2: Oh, das ist eine spannende Frage. Ne? Also im Training selber kämpfen wir nicht. Wir sprechen zwar von Sparrings, Kämpfen, Wettkämpfen. Das ist aber nur dazu da, um wirklich sich vorzubereiten auf einen Wettkampf. Die Trainings selber laufen vor allem miteinander ab. Also es geht gerade im Kampfsport viel um Sicherheit, um gute Feedback-Kultur. Es ist sehr relevant, dass man sich einfach sicher fühlt, um Fehler annehmen zu können und daraus seine Schlüsse zu ziehen.
0: Und auch deswegen muss man wahrscheinlich ein super gutes Team sein, damit das auch funktioniert mit der Sicherheit, oder?
2: Das ist genau der Punkt, genau. Und auch vielleicht vorher nochmal, weil du gesagt hast, das ist sehr brutal. Also das Training selber ist an sich nicht brutal. Mhm. Das ist ein Miteinander, wo man sich weiterentwickelt. Und es gibt nur sehr spezifische Einheiten, wo man quasi sich dann wirklich auf den Wettkampf vorbereitet, wo dann die Härte ein bisschen raufgefahren wird. Aber auch da ein klares Miteinander und nicht die Absicht oder der Versuch, den anderen zu verletzen.
0: Mhm. Miteinander wahrscheinlich auch, weil ihr habt euch ein großes Kampfsportstudio in Innsbruck selber aufgebaut. Da wird's, kann ich mir vorstellen, auch jeden gebraucht haben im Team. Ein großes Miteinander.
2: Absolut, absolut. Da haben alle zusammengeholfen, die zu uns gehören und darauf sind wir sehr stolz, dass einfach die Leute, die bei uns trainieren, wirklich in der Community sind und in das Ganze einzahlen und das Ganze miteinander aufbauen. Also es sind nicht nur Einzelpersonen, die das tragen, sondern es tragen alle.
0: Super. Und ihr alle 220 Kampfsportlerinnen und Kampfsportler von den Roots Collective, seid heute unser Radio Tirol Team des Tages.
2: Super, freut uns.
0: So, und wir hauen euch jetzt noch drei große Hits um die Ohren. Billy Joel, Cher und Bruce Springsteen gibt's für euch.
2: Super, danke, da freuen wir uns.
0: Alles Gute weiterhin und viel Erfolg.
2: Danke, servus.
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0: 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Jetzt schauen wir auf die Straßen. Radio Tirol Verkehrsservice mit dem großen deutschen Eck der Autobahn A8, wenn Sie Richtung München unterwegs sind. Dann zwischen Grabenstedt und Übersee jetzt vor der Baustelle 15 Minuten plus. Falls Sie noch Infos haben, gerne immer anrufen. Geht am Handy mit der Kurzwahl Stern 300. Gute Reise, kommen Sie bitte bald und gut an.
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2: Mit Helena Fröhlich einen angenehmen Nachmittag. Tirol konzentriert sich im Bereich der Entwicklungszusammenarbeit auf den Bereich Bildung. Bis Ende August können Förderungen für Projekte im globalen Süden beantragt werden. Hermann Hammer berichtet.
3: Besonders berücksichtigt werden laut dem Land Tirol Projekte für Kinder, Jugendliche und benachteiligte Gruppen. In der Regel würden Förderungen zwischen 20.000 und 100.000 Euro gewährt. Diese müssen bis 31. August beantragt werden. Einreichberechtigt sind juristische Personen mit Tirolbezug. Voraussetzung für eine Förderung ist unter anderem die Erfüllung der Richtlinien für internationale Zusammenarbeit des Landes Tirol. Alle Projekte werden fachlich und formal von einem Expertengremium geprüft. Der für Entwicklungszusammenarbeit zuständige Landeshauptmann-Stellvertreter Philipp Wohlgemuth von der SPÖ sagte, gefördert würden insbesondere Vorhaben, die zum Ausbau, zur Sanierung oder zur Aufwertung von Bildungsinfrastruktur beitragen.
2: Bei einem Verkehrsunfall auf der Walchseestraße ist heute früh in Kössen ein Autofahrer verletzt worden. Der 17-Jährige ist mit seinem Fahrzeug auf die Gegenfahrbahn geraten und frontal gegen einen LKW geprallt. Der 56-jährige LKW-Lenker blieb unverletzt. Der 17-Jährige musste vom Rettungshubschrauber ins Krankenhaus St. Johann gebracht werden. Wie kann man Obst und Gemüse haltbar machen, ohne dass Nährstoffe und der Geschmack verloren gehen? Diese Frage hat sich Martin Gschösser aus Reit im Alpbachtal vor einigen Jahren gestellt und ist dabei auf die Idee des Gefriertrocknens gekommen. Mittlerweile macht er pro Jahr mehrere Tonnen Obst und Gemüse auf diese Weise haltbar.
4: Wir schauen immer, dass wir das Zeug so nahe wie irgendwie möglich kriegen. Am liebsten ist uns, wenn wir es aus Tirol kriegen. Da ist jetzt die Erdbeere zum Beispiel, kommt zu 100% aus Tirol. Mit Äpfel und Birnen greifen wir ein bisschen nach Südtirol auch durch. Marillen haben wir aus der Wachau. Die Steiermark liefert auch teilweise Sachen. Aber wir schauen, dass wir so gut wie es geht alles aus Österreich beziehen.
2: Für die Idee des Gefriertrocknens ist Martin Gschösser für den Tiroler Lebensmittel-Innovationspreis nominiert worden.
0: Und wir schauen ins Radio Tirol Wetterservice, machen schnell Temperaturen. Rietz 31 Grad, Schlitters 29, Fehrerbrunn 26 Grad, Biberwier 28. Es geht sonnig weiter, es geht aber auch mit ein paar Wolken heute Nachmittag weiter. Aus denen kann es dann ganz lokal gewittern. Am Abend und in der Nacht dann wieder trocken. Und morgen Hochsommer 35 Grad, Sonne und Hitzegewitter am Nachmittag. Da kriegen Sie gleich eine Abkühlung von mir, bitteschön.
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0: Erndl und Play in Radio Tirol. Stellen Sie sich bitte mal sauber hin oder setzen Sie sich sauber hin, wird ganz schnell ein Foto machen von Ihnen. Ja, so. Haare noch richten. Da, links oben die Haare noch. Ja. Und jetzt bitte lachen. Und. Was machen Sie groß? Super. So. Dankeschön. Fotografieren Sie auch gerne. Haben Sie so ein besonderes Auge? Na dann machen Sie bitte mit am kommenden Sonntag beim Tiroler Fotomarathon. Wie das geht, was das ist, klären wir jetzt mit dem Fotografen Helmut Sulzberger. Erzähl uns gleich, was ist da los vor der Linse und auch bei uns in Tirol im Land?
1: Ja, der Tiroler Fotomarathon ist ein Fotowettbewerb, bei dem es nicht ums Laufen geht, sondern darum, 12 Themen in 12 Stunden zu fotografieren. Die Aufgabe dabei ist, dass die Themen in der vorgegebenen Reihenfolge fotografiert werden müssen. Das heißt, man kann sich nicht überlegen, später, dass man ein Thema nachfotografiert.

0: sondern muss sich gleich im Vorfeld überlegen, welches Motiv wähle ich zu welchem Thema aus.
1: Mhm. Die Themen gibt es zum Start gleich um 9, alle zugleich und dann geht's los, 12 Stunden Zeit.
0: Ich sollte mir aber schon im Vorfeld eben überlegen, welches Motiv fotografiere ich zu welchem Thema und gehe dann erst ab und fotografiere sie auch wirklich, weil man sieht ja dann oft ein anderes Thema und ein anderes Motiv und denkt sich, ah, das wird vielleicht besser passen, dann müsste man aber wieder von vorn anfangen. Wenn ich zum Beispiel jetzt schon bei Thema 6 bin und ich sehe dann zum Thema 4 ein schöneres Bild oder ein schöneres Motiv und fotografiere das dann, dann muss ich das Thema 5 und das Thema 6 noch einmal fotografieren.
1: Ja, klar, das könnt ihr mit Zeitstempel und so natürlich. Ja. Was sind denn so Beispiele für Themen?
0: Wir hatten im Jahr 2022 beim letzten Tiroler Fotomarathon das Thema am Wanderpfad oder ein grandioser Ausblick in der Art zum Beispiel.
1: Okay. Kann da jetzt jeder und jede mitmachen, der halbwegs ein bisschen ein Auge hat und gerne Fotos macht oder ist es schon eher was für Profis?
0: Nein, keinesfalls. Also Profis sind natürlich auch willkommen, aber es richtet sich hauptsächlich an Amateurfotografen. Da geht es einfach nur um Kreativität. Es geht jetzt nicht darum, dass die Bilder perfekt ausgeleuchtet sind oder perfekt umgesetzt sind, sondern dass man einfach ein bisschen Kreativität an den Tag legt und das Foto dann eben, wie soll ich das jetzt da sagen?
1: Schon schön wird.
0: Ja.
1: Okay. Tiroler Fotomarathon am kommenden Sonntag. Mitmachen geht noch. Anmelden direkt auf tiroler-fotomarathon.at im Internet. Da gibt es dann auch die ganzen Fotos zu sehen. Coole Sache. Fangt viele tolle Motive ein. Und
0: ja, wir freuen uns schon drauf.
1: Macht es gut.
0: Danke.
1: Vierti.
0: Tschüss.
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0: Radio Tirol am Donnerstagnachmittag. Schnell noch eine Trinkpause. Und dann macht der David Steiner Sendepause ab in den Urlaub.
1: Gott sei Dank. Gott sei Dank.
0: Bis Juli. Sie kriegen jetzt von mir eine sehr würdige Verabschiedung, wie ich finde. Bussi links, Bussi rechts, okay? Ja, sind Sie bereit? Mua. Mua. Vielen Dank.

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1: Im Studio Eva-Maria Fohn. In der heimischen Landwirtschaft werden wieder mehr gesundheitsschädliche Pestizide wie etwa Glyphosat verkauft. Das hat eine parlamentarische Anfrage der Grünen bei Landwirtschaftsminister Totschnig von der ÖVP ergeben. Wo genau diese Pestizide eingesetzt werden, ist aber nicht bekannt. Die Grünen fordern jetzt mehr Transparenz. Katja Winkler.
2: Um Unkraut zu bekämpfen, setzt die heimische Landwirtschaft oft auf Pestizide, die auch gesundheitsschädlich sind. Bei Glyphosat etwa sind die Verkaufszahlen in den vergangenen 2 Jahren um mehr als die Hälfte gestiegen. Wo genau es verwendet wird, darüber gibt es aber keine öffentlichen Daten, kritisiert Olga Voglauer, Landwirtschaftssprecherin der Grünen.
3: Hier nicht hinzusehen und nicht für transparent zu sorgen, obwohl auf den landwirtschaftlichen Betrieben diese Daten sehr wohl erfasst werden, sie aber der Allgemeinheit nicht zur Verfügung gestellt werden, das ist Fahrlässigkeit.
2: Landwirtschaftsminister Norbert Totschnig von der ÖVP versucht heute zu beruhigen.
4: Jedes Pflanzenschutzmittel, das uns zugelassen wird, unterliegt vorher einer strengen Prüfung. Also da schaut man wirklich, ob die Voraussetzungen alle erfüllt sind.
2: Zur geforderten Datenbank wollte sich der Minister nicht äußern.
1: Autos sollen in der EU leichter in ihre Einzelteile zerlegt und so repariert oder recycelt werden. Das EU-Parlament hat heute beschlossen, dass Autobauer ihre Fahrzeuge künftig so bauen müssen, dass einzelne Teile leichter ausgebaut und ersetzt werden können. In den kommenden Jahren soll der Mindestanteil für recyceltes Plastik in Neuwagen schrittweise auf bis zu einem Viertel steigen. Auch die Auflagen für die Entsorgung von Schrottautos werden verschärft. Bei einem Unfall eines Schweinetransporters sind in der Steiermark mehrere Tiere verendet. Der Lastwagen samt Anhänger war mit 187 Schweinen beladen, als er nahe Rottenmann auf der Pürnautobahn über eine Böschung kippte. Der 24-jährige Lenker aus dem Bezirk Gmunden in Oberösterreich dürfte kurz am Steuer eingenickt sein. Er blieb unverletzt. Der Verein für Konsumenteninformation hat Sonnencreme für Kinder mit Lichtschutzfaktor 50 getestet. Von 22 getesteten Produkten können 13 mit gutem Gewissen empfohlen werden, heißt es. 5 Produkte haben den angegebenen Schutz nicht eingehalten. In 3 Produkten wurden Weichmacher gefunden. Testsieger ist die günstigste Creme, Veronika Mauler.
5: Das Testergebnis zeigt einmal mehr, dass der Preis gar nichts über die Qualität aussagt, sagt Birgit Schiller, Kosmetik- und Chemieexpertin beim VKI.
6: Weil die ersten 4 Plätze sind Eigenmarken von Drogerien, Discounter oder Supermärkten.
5: Testsieger ist der Kids Sonnenspray der Lidl-Eigenmarke Sien um 2,80 Euro pro 100 Milliliter. Punktegleich, aber mit 3,50 Euro etwas teurer, ist die Sunkiss Kids Sonnenmilch von Spar. Auf Platz 3 und 4 liegen die Eigenmarken Sundance und Babylove von DM.
6: Die sind preislich deutlich billiger als andere Produkte im Test und vor allen Dingen auch als einige der Produkte, die durchfallen, weil dabei handelt es sich teilweise um sehr teure Naturkosmetik.
5: Die Note sehr gut hat keine Creme erreicht, denn durch die Produkte gelangen zu viele umweltkritische Stoffe ins Wasser, so Schiller.
1: Das waren die Nachrichten mit Eva-Maria Fohn.
7: Wir sind damit beim heißen Radio Tirol Wetterservice. Wir messen schon 30 Grad in Imst, in Innsbruck, in Lienz, in Prutz, in Heiming und auch in Erwald. Tendenz, da geht sich noch ein bisschen was aus. Bis zu 32 Grad können es heute werden. Einzelne Wärmewitter gehen heute am ersten in Osttirol nieder, vielleicht auch an der Grenze zwischen Nordtirol und Südtirol. Abseits von dieser Region sollte es trocken bleiben. Es gibt mäßigen Taleinwind und ansonsten viel Sonnenschein. Wir wünschen gutes Schwitzen am Donnerstag. Sicher unterwegs sind Sie mit dem Radio Tirol Verkehrsservice. Pastornstraße zwischen Jochberg und Pastorn. Vor einer Baustelle wird der Verkehr wechselweise angehalten. Da kommt es den ganzen Tag über immer wieder zu Behinderungen. Und der Blick nach Bayern, Autobahn A8, Salzburg Richtung Salzburg. Zwischen Fraßdorf und Übersee. 15 Minuten Stau vor einer Baustelle. Und ob das sich richtig ausgeht, wie ich es da stehen habe, Salzburg Richtung Salzburg, aber die dort unterwegs sind, die wissen wahrscheinlich Bescheid. Alles Gute, gute Nerven und gute Fahrt.
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7: Heute am 18. Juni ist Autistic Bright Day. Unser Thema: bei Tirol am Wort. Autismus braucht es mehr Wissen und Verständnis. Man geht davon aus, dass rund 1% der Bevölkerung im Autismus-Spektrum ist. Betroffene selbst sagen von sich oft, sie sind Autistin oder Autist. Und Ziel dieses Tages ist es, Autismus nicht als Krankheit oder Defizit zu betrachten, sondern als Teil der natürlichen menschlichen Vielfalt. Darüber sprechen wir in der nächsten Stunde mit einer Betroffenen, einer Schulpsychologin und einer Betreuungslehrerin. Und mit Ihnen. Haben Sie mit Autismus Erfahrungen? Sind Sie selbst betroffen oder haben einen Angehörigen in der Familie? Wollen Sie mitreden? Sie erreichen uns unter 0800 22 69 22 oder per E-Mail tirolamwort@orf.at.

0: Heute am 18. Juni ist Autistic Pride Day, ein Aktionstag für Menschen im autistischen Spektrum. Und Ziel von diesem Tag ist es, Autismus nicht als Krankheit oder Defizit zu betrachten, sondern einfach als Teil von uns Menschen, wo wir alle individuell sind. Jetzt noch mal kurz zu Beginn der Faktencheck. Nathalie Wander aus der ORF-Redaktion. Was ist Autismus eigentlich, beziehungsweise was bedeutet das für Menschen?
1: Ja, Menschen mit Autismus fällt es beispielsweise schwer, Mimik und Gestik zu deuten. Auch Ironie verstehen sie oftmals nicht, somit können sie nur schwer soziale Kontakte knüpfen. Feste Abläufe und Rituale sind ihnen wichtig, Veränderungen können hingegen großen Stress auslösen. Und bei der Sprache ist es so, dass sie entweder sehr wortgewandt sind oder aber gar nicht sprechen. Da gibt es ein breites Spektrum.
0: Eine Form zum Beispiel, eine spezielle, ist das Asperger-Syndrom. Betroffene sind oftmals überdurchschnittlich intelligent, können sich gut ausdrücken und können sich extrem gut in spezielle Themen vertiefen. Und da gibt es dann zum Beispiel sogenannte Inselbegabungen. Da haben Menschen dann regelrecht übermenschliche Fähigkeiten.
1: Ja, da gibt es zum Beispiel den Lawrence Kim Peek, der ist das reale Vorbild für den Film Rain Man, wer sich da noch erinnern kann, mit Dustin Hoffman. Der konnte zum Beispiel tausende Bücher auswendig lernen. Da hat er 2 Seiten gleichzeitig gelesen, eine mit jedem Auge, und hat dann den Inhalt für immer behalten. Oder es gibt welche, Musiker Matt Savage, der hat als kleines Kind fast über Nacht Klavier spielen gelernt. Da hat er mit klassischer Musik begonnen und mit 7 Jahren hat er dann bereits komplexe Jazzstücke komponiert. Oder es gibt einen deutschen Sinologen, den Emil Krebs, der sprach 68 Sprachen fließend und hat sich mit insgesamt über 100 Sprachen befasst. Oder einen gibt es auch noch, den Stephen Wiltshire. Der besitzt die Fähigkeit, der steigt in einen Hubschrauber, fliegt über eine Stadt, beispielsweise New York oder London, und kann dann aus dem Gedächtnis heraus das Stadtpanorama nachzeichnen auf einer Leinwand. Also das sind wirklich regelrecht übermenschliche Fähigkeiten.
0: Eine Betroffene, die kennt man auch weltweit, Greta Thunberg, die Klimaaktivistin, sagt auch von sich selber, dass sie am Asperger-Syndrom oder dass sie das Asperger-Syndrom hat. Sie beschreibt es bei ihr als Superpower. Das ist aber für Betroffene nicht immer so. Da gibt es auch oft Barrieren, und besonders im Zusammenhang mit der unter Anführungszeichen normalen Gesellschaft. Und welche Barrieren es da oft gibt, das hören wir gleich von Carina Ruttinger. Sie ist Autistin und Obfrau vom Verein Autistenhilfe Tirol.

0: Heute ist Autistic Pride Day. Es geht um Sensibilisierung rund um Autismus. Carina Ruttinger ist die Obfrau von der Autistenhilfe Tirol. Sie ist selbst Autistin und hat die Diagnose als erwachsene Frau bekommen. Jetzt die Frage vorweg, wie wäre das gewesen, wenn Sie schon als Kind gewusst hätten, dass es da was Spezielles gibt?
1: Ich glaube, das kann man in vielen Fällen, also ich für mich persönlich zum Beispiel nicht retrospektiv so klar beantworten, weil es einfach auch Vor- und Nachteile hat, die Diagnose zu haben oder nicht zu haben. Also für viele Kinder ist es zum Beispiel ein Vorteil, die Diagnose zu haben, weil sie dann auch entsprechend im Kindesalter gute Förderungen erhalten können. Umso früher natürlich Förderung beginnt, umso besser sind die Ergebnisse dann auch. Oder umso besser kann man sie im Alltag unterstützen. Mhm. Gleichzeitig ist es aber auch so, dass natürlich eine Autismusdiagnose auch mit einem Stigma verbunden ist häufig und sozusagen sowohl Fluch als auch Segen sein kann, weil es eben im Alltag oder in der Gesellschaft immer noch mit Vorurteilen verbunden ist. Mhm.
0: Da gleich die Frage, jetzt gibt es vielleicht Menschen, die zuhören, die sich mit dem Thema Autismus noch nicht viel beschäftigt haben und die hören Sie jetzt reden und denken sich, na, das ist ja ganz normale Tirolerin, das hört sich alles vernünftig an, was ist da das Autistische? Können Sie uns da kurz einen Einblick geben, was bei Ihnen vielleicht ein bisschen anders ist, wie unter Anführungszeichen bei den Normalen?
1: Also da will ich gleich vorwegnehmen, dass kennt man einen Autisten. Autismus ist ein sehr breites Spektrum, das man sich jetzt nicht vorstellen kann als ein bisschen autistisch bis schwer autistisch, sondern es ist, ich sage immer gern, wie ein Mischpult. Das heißt, es gibt verschiedene Eigenschaften oder verschiedene Dinge in der Wahrnehmung, die sich halt von der breiten Masse etwas unterscheiden. Zum Beispiel betrifft es Reizfilterung oder Informationsverarbeitung. Also es gibt viele Autistinnen, die sehr sensibel sind, vielleicht auf akustische Reize, aber auch auf andere Sinneswahrnehmungen, die einen dann halt im Alltag ganz anders beeinflussen als andere Menschen. Und das ist halt oft unsichtbar.
0: Reden Sie öffentlich drüber, was bei Ihnen der Autismus auslöst oder was Ihre unter Anführungszeichen Handicaps sind?
1: Also für mich persönlich ist vor allem Reizüberflutung ein großes Thema, also vor allem auditiv. Also ich bin mit meinen Ohren sehr empfindlich, weshalb ich zum Beispiel auch häufig Kopfhörer trage. Mhm. Ich tue mir auch leichter, wenn etwas strukturierter ist, also wenn ich etwas besser planen kann. Aber auch da muss man wieder sagen, ich bin jetzt ein Beispiel. Die individuellen Herausforderungen sind halt bei allen Autistinnen unterschiedlich gelagert. Mhm.
0: Vielleicht ein Blick hinter die Kulissen. Wir zeichnen dieses Gespräch auf, haben genau vereinbart, wann wir das Interview machen, haben im Vorfeld telefoniert, haben E-Mails ausgetauscht. Und ich stelle mir jetzt vor, die Kehrseite wäre gewesen, im Radiostudio viele Leute, da läuft Musik parallel, man muss was vorhören. Also extrem viele Reize, bunte Lichter. Wäre das quasi so ein herausforderndes Setting gewesen, sich da in einer Live-Situation dem Interview zu stellen?
1: Ich glaube, wenn es vorbereitet ist, also wenn ich im Vorfeld weiß, was mich erwartet, mhm, dann ist es leichter, es zu kompensieren. Also wenn ich jetzt zum Beispiel im Vorfeld weiß, okay, ich gehe jetzt da in einen bestimmten Raum rein, das ist im so und so vielen Stock, da sind so und so viele Menschen, ist es schon gut, sich im Vorfeld darauf einzustellen. Natürlich ist es feiner, in einem gewohnten Umfeld das zu machen. Mhm. Zum Beispiel unterstützen wir auch Menschen im Verein manchmal damit, dass wenn wir Termine vereinbaren, die nicht bei ihnen zu Hause sind, dass man im Vorfeld zum Beispiel ein Foto vor dem Raum schickt oder eine genaue Wegbeschreibung, dass sie sich sozusagen mental darauf vorbereiten können, wie auch der Hinweg ist und vielleicht dabei darauf hinweisen, welche sensorischen Herausforderungen dabei bestehen können.
0: Das heißt, da hat man jetzt ein bisschen so einen Einblick, was auch Herausforderungen sein können. Vielleicht noch so, wenn man konfrontiert ist, wo man einen Menschen irgendwo erlebt, der autistisch ist, der plötzlich in irgendeiner Form mit den Reizüberflutungen nicht mehr zurechtkommt. Gibt es ein Erste-Hilfe-Set, wie man mit jemandem dann umgeht, wenn es zu viel wird?
1: Auch da ist es so, es ist nicht für alle gleich, aber für viele ist es sehr hilfreich, sich in so einer Situation in ein reizreduziertes Setting zurückziehen zu können. Also zum Beispiel in einem Raum, der abgedunkelt ist, möglichst wenig sprechen vielleicht sogar, Manche fühlen sich in der Situation überfordert, dann verbal zu kommunizieren. Das heißt auch das Ansprechen reduzieren.
0: Also eigentlich das, was oft der Bauchgefühlimpuls wäre, viel drauf einregen, beruhigende Worte, kann eher nach hinten losgehen.
1: Genau, das kann in manchen Fällen tatsächlich oder in vielen Fällen sogar tatsächlich kontraproduktiv sein, weil es einfach in der Situation eine zusätzliche Herausforderung ist. Mhm. Also gerade bei den sogenannten Meltdowns oder wenn es nach außen gerichtet oder es gibt ja auch die sogenannten Shutdowns, wo sozusagen Autisten sich nach innen ziehen und nach außen sehr schwer kommunizieren können, sich vielleicht auch schwer tun zu sprechen. Da gibt es auch Lösungen dafür, die bei manchen sehr hilfreich sind. Zum Beispiel, dass man Kindern an Schulen die Möglichkeit gibt, bestimmte Kärtchen für diese Situation schon vorbereitet zu haben, wo vielleicht einfach draufsteht, ich kann gerade nicht reden oder ja, nein. Das nimmt dann schon viel Stress aus der Situation heraus, wenn man sozusagen kleine Werkzeuge individuell anpasst für diese Situationen.
0: Auch da haben wir jetzt wieder einen guten Eindruck bekommen, was da vielleicht Dinge sind, dass es in Zukunft noch besser gemeinsam funktioniert und geht. Carina Ruttinger, Obfrau von der Autistenhilfe in Tirol, vielen Dank für den spannenden und auch sehr persönlichen Einblick und einen schönen Autistic Bright Day noch und alles, alles Gute. Danke für das Interview.
1: Danke Ihnen.

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0: Charlie Rich. Mit der Most Beautiful Girl in Radio Tirol um genau 14.30 Minuten. Da haben wir eine Meldung für die Pastornstraße im Radio Tirol Verkehrsservice. Zwischen Jochberg und Pastorn vor einer Baustelle wird der Verkehr wechselweise angehalten. Das dauert heute noch bis 20 Uhr und voraussichtlich noch die nächsten 10 Tage. Noch ein Blick nach Bayern, Autobahn A8 Salzburg Richtung München zwischen Grabenstedt und Übersee. Da gibt es einen staunenden Plus von 20 Minuten. Gute Fahrt.
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2: Mit Helena Fröhlich. Schönen Nachmittag. In Wattens hat es heute Vormittag einen Mordversuch gegeben. Eine 37-Jährige verständigte telefonisch die Polizei, dass sie in ihrer Wohnung einen Streit mit ihrem Lebensgefährten habe. Beim Eintreffen bemerkten die Polizisten bei der offenbar beeinträchtigten Frau eine Stichverletzung am Oberkörper. Diese sei ihr von ihrem 47-jährigen Lebensgefährten mit einem Messer zugefügt worden. Der ebenfalls laut Polizei beeinträchtigte Österreicher wurde in der Wohnung festgenommen. Die Frau wurde von der Rettung mit einer schweren Verletzung in die Klinik Innsbruck eingeliefert. Bisher konnte sie noch nicht von den Beamten befragt werden. Die vom Land angekündigte Außerfernförderung nimmt konkrete Formen an. Eine Woche vor den Protesten am Fernpass gegen die dortigen Ausbaupläne kündigte das Land an, dass ab Juli jeder Haushalt im Bezirk Reute sich für die Förderung registrieren kann. Robert Schuler berichtet.
3: 150 Euro für einen Ein-Personen-Haushalt, 200 für Zwei-Personen-Haushalte und 290 Euro ist die Gutscheinkarte wert, wenn drei oder mehr Menschen an einem Hauptwohnsitz im Bezirk Reute wohnen. Ab Juli kann man sich für die Förderung online registrieren. In Ausnahmefällen geht das auch per Post. Alle Haushalte im Bezirk erhalten dazu demnächst eine amtliche Mitteilung mit einem QR-Code. Ab September werden die Gutscheinkarten dann verschickt. Wo sie genau eingelöst werden können, steht ebenfalls erst ab September fest. Betriebe mit Sitz im Außerfern, die an der Aktion teilnehmen möchten, können sich als sogenannte Akzeptanzstellen beim Land ebenfalls online registrieren. Dann sind die Gutscheine dort einlösbar. 2,5 Millionen Euro werden als Teil eines Sonderförderungsprogramms für die Aktion ausgegeben.
2: Die Liste Fritz fordert den Numerus Clausus bei überlaufenden Studien, zum Beispiel bei BWL und Architektur. Dieser soll den Zugang von ausländischen Studierenden weiter beschränken. Damit sollen künftig nur noch jene Personen diese Studien an heimischen Universitäten belegen können, die auch aufgrund eines passenden Numerus Clausus in ihrem Heimatland studienberechtigt sind, sagt Liste Fritz Parteiobfrau Andrea Hasselwander-Schneider bei einer Pressekonferenz in Innsbruck. Im Wintersemester 25/26 waren an der Universität Innsbruck nur 38,8% der erstsemestrigen Österreicher, so die Liste Fritz Parteiobfrau.
0: Das Radio Tirol Wetterservice. Der heißeste Ort in ganz Österreich ist derzeit Landeck mit 32,1 Grad. Wir haben schon 32 Grad, zum Beispiel in Heiming in Innsbruck und aber auch in, wo sind wir noch bei die 32? Da war noch Brutz, hat 30 Grad. In Kufstein sind es 29. Na, das war's jetzt mit den 32. Tendenz, da geht sich nach oben noch ein bisschen aus. Es gibt viel Sonnenschein und einzelne Wärmegewitter am ehesten in Osttirol, vielleicht an der Grenze zwischen Nord- und Südtirol. Es kann aber auch heute noch am Donnerstag in ganz Tirol trocken bleiben. Spätestens morgen am Freitag soll es in ganz Tirol dann zumindest irgendwann einmal donnern und blitzen. Bei Tirol am Wort geht es heute am Autistic Pride Day um Autismus. Braucht es mehr Wissen und Verständnis? Rund 1% der Bevölkerung ist im Autismus-Spektrum und wir sprechen in Tirol am Wort darüber, wie es vor allem für die betroffenen Menschen ist, Autist oder Autistin zu sein. Und wir sind neugierig, was Sie dazu sagen oder schreiben. Gerne ein E-Mail schreiben an tirolamwort@orf.at oder anrufen 0800 22 69 22.
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0: Sie hören Tirol am Wort in Radio Tirol heute am 18. Juni, Autistic Pride Day. Rund 1000 Kinder bei uns in Tirol sind im Autismus-Spektrum. Ihr Gehirn verarbeitet Informationen und Sinnesreize einfach ein bisschen anders und dadurch nehmen sie die Umwelt auch anders wahr. Nathalie Wander aus der ORF-Redaktion.
1: Ja, und ich habe dazu mit Eva Mark-Zangerle gesprochen. Sie ist klinische Psychologin und Schulpsychologin mit Schwerpunkt Autismus und arbeitet mit autistischen Kindern und Jugendlichen.
2: Also bei der Autismus-Spektrumstörung von Kindern und Jugendlichen, da sind die drei Kernsymptome einfach ganz zentral. Einerseits eben die soziale Interaktion, das heißt, die Kinder haben Schwierigkeiten, in Kontakt zu gehen mit anderen Kindern. Sie haben Schwierigkeiten, eigene Bedürfnisse oder Gefühle mitzuteilen und auch Schwierigkeiten, andere Gefühle zu sehen und zu interpretieren und auch einzuordnen. Bei der Kommunikation, das wäre so der zweite Kernbereich, da weiß man, dass es Kinder gibt, die sehr große Schwierigkeiten eben in der Kommunikation haben. Das heißt, manche Kinder haben keine aktive Sprache, manche Kinder sind sehr, sehr gut sprachlich, aber sie haben zum Beispiel Schwierigkeiten in der sozialen Sprache. Das heißt, sich mit anderen über andere Themen auszutauschen, in Smalltalk zu gehen. Und dann gibt es den dritten Kernbereich, das ist einfach diese restriktiven und repetitiven Verhaltensweisen oder diese Spezial- und Sonderinteressen, wo einfach Kinder wirklich manchmal große Interessenschwerpunkte haben, die jetzt eher abweichend sind von so einem typischen Interesse von einem anderen Kind und die sehr intensiv betrieben werden und dann die Kinder auch oft sehr, sehr schwer davon abzubringen oder zu lösen sind. Und die nehmen dann einfach ganz einen großen Stellenwert im Alltag der Kinder ein und begrenzt sie dann natürlich auch so ein bisschen an der Interaktion und Kommunikation mit anderen Gleichaltrigen.
1: Mhm. Was sind denn da jetzt im Schulalltag die besonderen Herausforderungen für die betroffenen Kinder, aber auf der anderen Seite auch für die Lehrkräfte und für die Mitschülerinnen und Mitschüler?
2: Also wichtig ist immer, dass man das Kind als wirklich mit seinen individuellen Stärken und Schwächen sieht und auch Lernfelder sieht und auch versucht wirklich da mit den Eltern und mit dem Diversitätsmanagement, das da ganz zentral ist. Es wäre der Fachbereich Inklusion, Diversität und Sonderpädagogik und auch Schulpsychologie gemeinsam schaut, wo sind denn die Themen, wo liegen die? Es gibt natürlich viele Kinder, wo man sagt, die haben Schwierigkeiten mit so unstrukturierten, unklaren Situationen, wie zum Beispiel Pausen, Turnstunden oder eben auch so Klassen.

0: Klassenfahrten und Ausflüge, etwas, das so quasi auch abweicht von diesem sonst sehr, sehr bekannten Schulalltag, die da wirklich Unterstützung brauchen, die vorbereitende Maßnahmen brauchen und die einfach da begleitet werden müssen, damit sie einfach da auch diese Aufgaben bewältigen können in der Gruppe.
1: Wenn Eltern jetzt den Verdacht haben, dass ihr Kind eine Autismus-Spektrum-Störung haben könnte, an wen sollen sie sich denn da wenden?
0: Wichtig ist auf jeden Fall, sich an die entsprechende Kinderklinik zu wenden. Dort sind Fachpersonen, die mal wirklich einmal eine Einschätzung machen und auch organische Ursachen für vielleicht manche Verhaltensauffälligkeiten ausschließen können, wie zum Beispiel, wenn ein Kind sehr, sehr spät anfängt zu sprechen, einmal abzuklären, ist da irgendwie, gibt's da eine körperliche Komponente davon oder muss man da irgendwas, hat man da jetzt irgendwie eine Epilepsie zum Beispiel, was man jetzt behandeln muss, um weitere Entwicklungsschritte gut zu gewährleisten. In weiterer Folge wäre es ganz, ganz wichtig, dass man sich dann auch an zuständige Stellen wendet, wie zum Beispiel die Kinder-Jugendpsychiatrie. An der Ambulanz gibt es dort eben die Autismusabklärung, die da im multiprofessionellen Team stattfindet und die leitlinienorientiert stattfindet. Man, leider, das wissen wir eh, in Tirol sind einfach leider lange Wartezeiten und es gibt einfach wenig Möglichkeiten, eine leitlinienorientierte Diagnostik so im niedergelassenen Bereich zu finden. Und deswegen ist es da wirklich auch wichtig, dass man da mit einem gewissen kritischen Auge immer gut hinschaut.
2: Sagt die klinische Psychologin und Schulpsychologin mit Schwerpunkt Autismus, Eva Mark-Zangerle, im Radio Tirol-Interview. 0800 22 69 22, das ist die Nummer zu uns ins Studio zum Mitreden bei Tirol am Wort heute am Autistic Pride Day.

0: Heute am 18. Juni ist ein spezieller Aktionstag, nämlich der Autistic Pride Day. Dieser Tag soll darauf aufmerksam machen, dass Autismus kein Defizit ist, sondern einfach ein Teil von uns Menschen mit einer ganz natürlichen menschlichen Vielfalt. Jetzt in der Leitung ist Radio Tirol-Hörerin Verena. Bitteschön.
1: Mir ist speziell aufgefallen, man sollte einfach alle Menschen so nehmen, wie sie sind, weil wir sind alle gleich und das ist irrsinnig schwierig. Ich habe es im Urlaub gesehen, ich sehe es jetzt, also ich bin eine Tirolerin, lebe aber momentan in der Steiermark und habe beruflich eben sehr viel damit zu tun gehabt und es ist irrsinnig schwierig zuzuschauen, wie andere Menschen andere behandeln. Man sollte auf sie zugehen, man sollte sie so nehmen, wie sie sind. Besser Fragen stellen, als wie, was schau, wie der blöd ausschaut und so. Das ist das größte Problem.
0: Das heißt, da einfach offen aufeinander zugehen und nicht verurteilen oder kritisieren oder irgendwie, ja, jetzt du halt gescheit oder wieso duschen nicht normal und.
1: Genau, ich habe meine Kinder beigebracht, wenn jemand im Rollstuhl sitzt oder ob er dick oder dünn ist oder Down-Syndrom hat oder irgendwas, die sind alle gleich. Man kann zugehen, man kann Fragen stellen, man kann sie unterhalten und es ist für denjenigen Menschen, der betroffen ist, viel wichtiger, wenn er angesprochen wird, als wenn er so von der Seite angeschaut wird. Und genau an dem liegt es, man sollte es einfach besser akzeptieren.
0: Also Toleranz, lebe hoch. Verena, vielen Dank für den Anruf und schöne Grüße in die Steiermark. Das freut uns,
1: danke,
0: dass Sie uns auch dort hören. Alles Liebe.
1: Danke.
0: Wiederhören.

0: Heute ist Autistic Pride Day am 18. Juni und darüber sprechen wir bei Tirol am Wort. Susanne Windisch ist Beratungslehrerin für Autismus und Psychologin und hat viel Erfahrung im Umgang mit autistischen Menschen, speziell mit Kindern und Jugendlichen. Und eine besondere Fähigkeit ist oft die Inselbegabung, also wo Menschen dann etwas ganz, ganz Spezielles können. Wie beschreiben Sie dieses Phänomen?
1: Also wenn der Mensch schafft oder auch das Gehirn das schafft, sich auf einen Bereich zu spezialisieren, dann kommt genau das zum Tragen. Also das Gehirn arbeitet unglaublich. Und wenn es gerade das Thema trifft, das für einen Mensch mit Autismus spannend ist oder in das er sich da einlebt, dann ist das genau das, wo diese Menschen Hochleistungen zeigen können, die jeden anderen von uns verschlossen bleiben, weil man gar nicht die Möglichkeit haben, so viel da zu verarbeiten.
0: Aber was ist das zum Beispiel? Gibt es da Beispiele?
1: Ganz oft hört man ja, dass das im IT-Bereich ist, aber es sind ganz praktische Sachen, wie eben ein Volksschüler, der sich darauf spezialisiert hat, Staubsauger zu reparieren. Also ganz, ganz unterschiedliche Sachen. Manche haben so Spezialbereiche, die kennen sich mit Zügen sehr gut aus, die kennen Fahrpläne in- und auswendig, oder jetzt habe ich gerade wieder mit einem Volksschüler gesprochen, wie auch immer der das macht, aber der weiß ganz genau, welche Ergebnisse die anderen Schüler bei den Schularbeiten hingeschrieben haben, wo keiner weiß, wie das funktioniert, weil er zum Teil an einem ganz anderen Platz im Raum sitzt. Aber trotzdem, und der merkt sich das auch alles.
0: Teilweise sind auch Dinge dabei, die man auch nur wissenschaftlich ganz schwer erklären kann wahrscheinlich, oder?
1: Ja, richtig. Ja. Das wäre ein großer Gewinn, wenn man wissen könnte, wie da die Wahrnehmung wirklich funktioniert, weil logisch ist das gar nicht erklärbar. Also oft ist das so, dass das also ihnen ins peripheres Lernen, da kriegen einfach auch gerade in der Schule die Kinder Dinge mit, wo man nicht nachvollziehen kann, wie sie das gemacht haben. Also da müssen Sinnesorgane und Gehirnareale aktiv sein, die bei uns anderen einfach schlummern.
0: Das, was manchmal ein bisschen Herausforderung ist, ist das Emotionale. Und das macht es ja für uns so schwer, mit dem umzugehen. Weil teilweise kann das ja dann unglaublich direkt ins Gesicht oder ohne jegliche Scheuklappen sein, was Menschen mit Autismus dann dem anderen oder der anderen sagen oder wie sie reagieren, oder?
1: Genau, also die Wahrheit ist ja Segen und Fluch. Wir wünschen uns zwar ganz oft die Wahrheit, und wenn man sie dann aber so ungefiltert präsentiert bekommen, dann ist das oftmals auch schwer zu verdauen. Ich finde es sehr bereichernd, weil das, was von autistischen Kindern von der emotionalen Seite her zurückkommt, das kann man wirklich ernst nehmen, weil das ist ernst gemeint.
0: Wenn die Emotion bei der Sprache keine Rolle mehr spielen soll, dann ist ja die Herausforderung, dass es eigentlich um klare Botschaften geht. Jetzt neigen wir Menschen dazu, aber unglaublich gern so zwischendrin Antworten zu geben, oder? Weil es eine Form von Höflichkeit ist oder weil man sich nicht vielleicht genau festlegen will, weil es doch noch davon abhängt, ob das Wetter am Nachmittag dann schön oder schier ist. Ist das so eine Möglichkeit, um einen Einblick zu kriegen, wie allein Sprache eine Herausforderung für Menschen mit Autismus sein kann?
1: Genau, das ist gut auf den Punkt gebracht. Also die Sprache soll möglichst so sein, dass sie eben klar verständlich ist und auf Metaphern und Ähnliches verzichtet in diesen Bereichen, wo das notwendig ist. Weil jetzt nehmen wir mal Textaufgabe in der Schule her, da soll am Ende der Textaufgabe einfach nur klar erkennbar sein, um was geht's denn da eigentlich. Und wenn man da manche Ausschmückungen bei diesen Angaben weglässt, und da einfach klar sagt, was man gerne möchte. Ein Beispiel ist vielleicht, wir verwenden ja ganz oft so Begriffe wie, ja, bald sind Sommerferien. Aber das sagt jetzt noch nichts aus, ob das bald in 2 Minuten oder in 3 Wochen ist. Und da, wenn man da ein bisschen auf seine Ausdrücke achtet oder das einfach konkreter formuliert, dann ist schon viel weniger Barriere in der Gesellschaft vorhanden.
0: Auf den Punkt gebracht, ich glaube, am 12. Juli heuer beginnen in Tirol die Sommerferien. Und das ist für die einen bald, für viele andere aber noch ewig oft in die Schule gehen.
1: Genau.
0: Susanne Windisch, Beratungslehrerin rund um Autismus und Psychologin. Vielen Dank für das Interview und einen schönen Nachmittag noch.
1: Danke ebenfalls.

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1: Im Studio Eva-Maria Fuhn. Im Untersuchungsausschuss zur Causa Pilnacek finden heute wieder Befragungen statt. Geprüft wird, ob die Ermittlungen zu Christian Pilnaceks Tod politisch beeinflusst wurden. Am Vormittag wurde dazu der Leiter der Landespolizeidirektion Niederösterreich, Franz Popp, befragt. Mehr von Viktoria Waldhäusl.
2: Als die Leiche von Christian Pilnacek in einem Seitenarm der Donau gefunden wurde, war er selbst nicht vor Ort. Dennoch haben die Abgeordneten im U-Ausschuss auch den niederösterreichischen Landespolizeidirektor zu den Ermittlungen befragt. Dass die Beamten die Wassertemperatur nicht gemessen haben, sei nachvollziehbar, so Franz Popp. Man sei ja von Selbstmord ausgegangen und das habe sich auch bestätigt. Daher sei die Wassertemperatur nicht relevant. Dass die Gemeindeärztin die Todesursache nicht feststellen konnte und das Obduktionsergebnis erst Tage später vorgelegen ist, ändere daran auch nichts, so Popp sinngemäß. Die Tatortgruppe habe aber zumindest eines oder mehrere Thermometer, das wisse er nicht so genau. Ganz allgemein sagt Popp zu Beginn seiner Befragung, die Polizei arbeite nicht immer fehlerfrei, aber jedenfalls politisch unvoreingenommen.
1: Russland und die Ukraine haben erneut die Leichname von Soldaten ausgetauscht. Kiew habe 522 Gefallene zurückerhalten, heißt es. Der russischen Seite wurden laut Agenturmeldungen 33 Leichname überstellt. Seit Anfang 2025 hat Russland damit mehr als 20.000 tote Ukrainer an Kiew übergeben. Moskau erhielt im Gegenzug mehr als 600 Leichen. Nur knapp jede zweite Integrationsprüfung in den Sprachniveaus A2 und B1 wurde im Vorjahr bestanden. Das geht aus einer parlamentarischen Anfrage der Grünen an Integrationsministerin Claudia Bauer von der ÖVP hervor. Die bescheidene Erfolgsquote ist keine neue Entwicklung. Auch 2023 waren die Zahlen nicht wesentlich besser. Tanja Malle.
3: Die Erfolgsquote bei den A2 und B1 Sprachprüfungen ist leicht rückläufig. 2023 wurden noch 53% der A2-Prüfungsantritte positiv absolviert. 2025 waren es 48%. Bei den B1-Prüfungen sind die Zahlen sehr ähnlich. Integrationsministerin Claudia Bauer von der ÖVP deutet die Entwicklung so.
4: Es ist bemerkbar, dass hier auch ein Unterschied in den Herkunftsländern besteht und auch an der formalen Bildung, die meist, je höher die formale Bildung auch ist, dafür spricht, dass die Integrationsprüfungen positiver und schneller abgeschlossen werden.
3: Erfolgreicher seien etwa Menschen aus der Ukraine, Bosnien und Herzegowina, Rumänien oder Russland, weniger erfolgreich jene aus dem Irak, Afghanistan oder Syrien. Bauer verwies heute einmal mehr darauf, dass die Regierung verschärfte Integrationsprogramme plane.
1: In Wattens in Tirol ist ein 47-Jähriger wegen des Verdachts auf Mordversuch festgenommen worden. Seine 37-jährige Lebensgefährtin wurde mit einer Stichverletzung am Oberkörper in die Innsbrucker Klinik eingeliefert. Sie ist schwer verletzt. Die Frau hatte die Polizei selbst alarmiert und von einem Streit gesprochen. Ihr Lebensgefährte wurde in der Wohnung festgenommen. Das waren die Nachrichten mit Eva-Maria Fuhn.
5: Und wir sind beim Radio Tirol Wetterservice. Da hat es teilweise schon 32 oder vielleicht sogar schon 33 Grad für Ihre Haustüre bei uns in Tirol. Hitze an diesem Donnerstag. Dazu viel Sonnenschein und speziell in Osttirol oder an der Grenze zwischen Nord- und Südtirol in Richtung Abend das eine oder andere Wärmegewitter. Im Großen und Ganzen sollte es aber heute trocken bleiben. Morgen am Freitag wird es noch einmal sehr, sehr heiß. Da klettert das Thermometer auf bis 35 Grad. Punktuell gehen Regenschauer und heftige Gewitter nieder. Spätestens übermorgen am Samstag soll es dann in ganz Tirol Gewitter und Regenschauer geben. 3:04. Sicher unterwegs sind Sie mit dem Radio Tirol Verkehrsservice. Und da haben wir auf der Pastornstraße zwischen Jochberg und Pastorn eine Baustelle und da wird der Verkehr wechselweise angehalten. Das Ganze, das gibt es noch bis zum 26. Juni, immer von 6 bis 20 Uhr. Und der Blick nach Bayern, Autobahn A8 Richtung Salzburg zwischen Traunstein und Neukirchen. Da gibt es Stau vor einer Baustelle und ein Plus von 10 Minuten.
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5: Und die folgende Sendung enthält viele große Hits. Wir spielen für Sie Gloria Gaynor, Paul Anka, Thorsten Einarsson und jetzt Eddie Grant, Gimme Hope, Joanna. Und dazwischen kommt gleich ein Radio Tirol Kultklassiker. Viel Eis essen, fein abkühlen und diesen Donnerstagnachmittag irgendwie überstehen. Schön, dass Sie da sind.

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1: Heute haben wir schon gemeinsam Gutes getan und das nur mit einem La La La.
2: Wir suchen jeden Tag einen gelalalaten Song und heute klingt der so.
3: La la la la la.
2: Haben schon gehört heute in Guten Morgen Tirol. Dann fragen wir nach bei der Britta aus Rinn. Grüß dich.
4: Ja, hallo. Everybody Sunshine von David Hasselhoff.
2: Bravo. Du gleich erkannt?
4: Gerne. Ja, sofort. Ja. Das war mein allererstes Konzert, wo ich gegangen bin.
2: David Hasselhoff.
4: In Innsbruck. Ja, genau.
2: Nein.
4: In Innsbruck.
2: Wie cool.
4: Ja.
1: Cool, damit war diese Dame unsere erste Botschafterin für eine Photovoltaikanlage im Elisabethinum in Axams. Vielen, vielen Dank.
5: Und morgen geht's wieder um ein Photovoltaikpanel für das Elisabethinum Axams. 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

0: Hallo, das Guten Morgen Tirol-Team da, die Barbara.
1: Und der Kurt.
0: Sonntag, Sommerbeginn, geht sich da so die Badehosenfigur noch aus bis dahin, Kurt?
1: Ganz problemlos. Wenn wir im Jänner angefangen haben zu trainieren, dann sollte es passen, dass bis Sonntag nichts mehr drüber hängt. Sonst wird es allerdings eng.
0: Ja, eng im wahrsten Sinne des Wortes. Da muss man ein bisschen kaschieren anfangen, so mit...
1: Danke?
0: Ja,
1: gescheiter nicht
0: Badeanzug und vielleicht die Boxershort, aber nein, Kim, da ist noch mehr drinnen.
1: Auf jeden Fall, für das hat man mich ja studieren lassen. Ich bin ja jetzt inzwischen tatsächlich staatlich geprüfter Fitnessinstruktor. Und ich könnte Ihnen vielleicht einen Weg weisen zur Badehosenfigur bis zu Beginn der Hallenbadsaison.
0: Sehr interessant klingt das. Wir reden auf jeden Fall drüber.
1: Erste Schritte, vorsichtige für den Sommer. Morgen.
0: Guten Morgen, Tirol.
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0: Einfach nur legendär. Der King Elvis Presley, Always on my mind. Wir spielen gleich wieder für Sie viele, viele große Hits. Kurz die Infos zum Nachmittag. Und da starten wir mit dem Radio Tirol Verkehrsservice um genau 3:30. Da ist es soweit ruhig, aber eine Baustelle haben wir auf der Pastorenstraße zwischen Jochberg und dem Pastoren. Da werden Sie immer wieder wechselweise angehalten und brauchen etwas Geduld. Ansonsten läuft's. Gute Fahrt.
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2: Mit Helena Fröhlich um 15.30 Uhr. Nach einem möglichen Mordversuch in Wattens ist heute ein 47-jähriger Verdächtiger festgenommen worden. Seine 37-jährige Lebensgefährtin wurde mit einer Stichverletzung am Oberkörper schwer verletzt in die Innsbrucker Klinik eingeliefert. Hermann Hammer berichtet.
3: Um 10.50 Uhr hat die 37-Jährige die Polizei verständigt, dass sie in ihrer Wohnung in Wattens einen Streit mit ihrem Lebensgefährten habe. Beim Eintreffen in der Wohnung bemerkten die Beamten bei der Frau die Stichverletzung am Oberkörper. Die Frau sagte, dass ihr die Verletzung vom Lebensgefährten zugefügt worden sei. Der 47-jährige Mann wurde in der Wohnung festgenommen. Laut Polizei befanden sich beide in einem beeinträchtigten Zustand, wobei nicht bekannt ist, ob es sich dabei um Alkohol, Drogen oder Medikamente handelt. Die Ermittlungen der Polizei laufen.
2: Bei einer Kollision mit einem LKW ist heute Vormittag im Gemeindegebiet von Kössen ein 18-Jähriger verletzt worden. Der junge Mann war auf der Walchseestraße auf die Gegenfahrbahn gekommen und prallte gegen einen LKW, der von einem 56-jährigen Österreicher gelenkt wurde. Der 18-Jährige wurde mit dem Rettungshubschrauber in das Krankenhaus St. Johann geflogen. Heute Nachmittag hat die zweitägige Landeshauptleutekonferenz in Innsbruck begonnen. Zur Stunde besichtigen die Landeshauptleute den Brenner Basistunnel. Am Abend steht ein landesüblicher Empfang am Programm. Alexander Weglehner informiert.
4: Nach der Besichtigung des Brenner Basistunnels findet um 19 Uhr am Innsbrucker Landhausplatz der traditionelle landesübliche Empfang statt. Ab morgen 9 Uhr gilt es dann, 20 Tagesordnungspunkte abzuarbeiten, darunter so brisante Bereiche wie die geplante Gesundheitsreform. Anton Mattle, Vorsitzender der LH-Konferenz, hat sich zuletzt für eine Finanzierung aus einer Hand ausgesprochen. Die neuen Landesgesundheitsfonds sollten sowohl für den stationären als auch für den niedergelassenen Bereich verantwortlich sein. Es wird sich zeigen, ob sich die Landeshauptleute auf einen großen Wurf einigen oder doch nur ein vages Positionspapier vorlegen werden. Ab Juli übernimmt Vorarlbergs Landeshauptmann Markus Wallner den Vorsitz der Landeshauptleute-Konferenz.
0: Das heiße Tiroler Wetter, das bringt zurzeit in Landeck, Meierhofen, Imst, Erwald und in Proz überall 30 Grad oder sogar mehr. Und in Innsbruck an der Messstelle bei der Universität haben wir aktuell in Österreich den heißesten Ort mit 32,6 Grad. Heute sind die Gewitter eher die Ausnahme. Am ehesten können sie lokal in Osttirol oder an der Grenze zwischen Nord- und Südtirol stattfinden. Die Nacht verläuft trocken und sehr warm. Und morgen am Freitag könnte das der bisher heißeste Tag des Jahres werden. Das Thermometer kraxelt auf bis 35 Grad. Dazu überwiegt der Sonnenschein. Im Tagesverlauf bilden sich über den Bergen Quellwolken. Punktuell gibt es morgen Regenschauer und heftige Gewitter. Sie brauchen Abkühlung. Das machen wir. Zumindest im Ohr. Noch einmal. Und dazu spielen wir die großen Hits. Das sind sie wieder. Gleich von Matthias Reim, Umberto Tozzi und jetzt Irene Cara. Es heißt Flashdance.

Kim Wilde, you keep me hanging on in Radio Tirol. Tirol schwitzt sich durch diesen Donnerstagnachmittag. Und wir spielen die Musik dazu und hoffen, dass es Ihnen gut geht. Hoffentlich finden Sie irgendwo Abkühlung an diesem 18. Juni. Sonnenschein pur in ganz Tirol, noch keine Spur von Gewittern. Und dazu Lee Patterson Singers und Oh Happy Day für Sie.

0: Da singen die Lee Patterson Singers Oh Happy Day und wir erinnern uns jetzt an einen ganz und gar nicht Happy Day. Es geht jetzt nämlich zum Großbrand in Seefeld. Die Bilder von diesem geschichtsreichen Brand beim Hotel Klosterbräu in Seefeld haben viele schockiert, nicht nur in Tirol. Und lange war unklar, wie es weitergehen soll, Daniela Schmiederer.
1: Ja, und da gibt es jetzt heute gute Nachrichten. Es geht weiter. Die Familie, die das Hotel Klosterbräu betreibt, auf der Homepage, da steht jetzt schon 1. Dezember Wiedereröffnung oder früher. Updates folgen. Und wir, beziehungsweise mein Kollege Klaus Schönherr, hatte heute die Möglichkeit, mit Kamerateam vor Ort vorbeizuschauen und hineinzuschauen. Es konnte ja auch vieles gerettet werden. Die Kirche zum Beispiel und auch ein Großteil des Hotels. Wie es jetzt tatsächlich weitergeht, was sich die Unternehmerfamilie vorgenommen hat, das sehen wir dann am Abend in Tirol heute. Jedenfalls ist das Ganze ja während Umbauarbeiten passiert und die Betroffenheit, die war dann groß. In Tirol, aber auch natürlich bei den vielen Gästen aus aller Welt, die das Klosterbräu in Seefeld beheimatet.
0: Mehr dazu in Tirol heute ab 19 Uhr und damit der Blick nach Südtirol. Frauen sind auf dem Vormarsch in der katholischen Kirche in Südtirol, weil es immer weniger Priester gibt, übernehmen jetzt Frauen immer öfter Wortgottesfeiern in den Pfarrereien. Das ist ein Thema bei Markus Kaschbarmer.
2: Ja genau, Frauen sind auf dem Vormarsch, auch in der katholischen Kirche. In Brixen wird diese Woche ein weiterer Ausbildungskurs für Leiterinnen und Leiter von Wortgottesfeiern abgeschlossen und von den 32 Teilnehmenden sind 28 Frauen. Sie wollen sich künftig aktiv ins Glaubensleben ihrer Pfarrei einbringen und dort dann eben auch Gottesdienste mitgestalten, wenn kein Priester verfügbar ist. Die Bilder und vor allem die weiblichen Stimmen dazu gibt es dann am Abend bei uns zu sehen.
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2: Im Studio Eva-Maria Fuhn. Justizministerin Anna Sporer hat heute erstmals Details zu den geplanten Zusammenlegungen kleinerer Bezirksgerichte präsentiert. Demnach sollen die Bezirksgerichte Ferlach, Bleiburg und Bad Eisenkaplin, Kärnten künftig größeren Standorten zugeordnet werden. Annabel Amini berichtet.
3: Konkret wird Ferlach dem Bezirksgericht Klagenfurt zugeordnet. Bleiburg und Bad Eisenkappel werden mit dem Bezirksgericht Völkermarkt zusammengelegt. Verhandlungen und Gerichtstage sollen aber weiterhin an den bisherigen Standorten stattfinden. Justizministerin Anna Sporer.
4: Insofern werden die Gebäude auch nicht so geschlossen. Die allgemeine Zusammenlegung von geplanterweise etwa 13 Bezirksgerichten ist unabhängig davon. Das vermischt sich jetzt nur in einer zeitlichen Koinzidenz.
3: Zusätzlich entstehen Kompetenzzentren für die slowenische Sprache in Klagenfurt und Völkermarkt. Die zweisprachige Gerichtsbarkeit wird außerdem auf weitere Gemeinden ausgeweitet. Justizministerin Anna Sporer betont dabei,
4: es wird keine einzige Richterinnen-Planstelle an diesen Bezirksgerichten, die jetzt zusammengelegt werden, mit größeren Einheit verloren gehen.
3: Das Justizministerium rechnet durch die Reform mit Einsparungen von rund 3 Millionen Euro pro Jahr.
2: Nach den tödlichen Schüssen auf einen russischen Exilkünstler in Polen ist nahe Warschau ein Verdächtiger festgenommen worden. Der Mann besitzt laut Ministerpräsident Donald Tusk einen georgischen Pass und hat nach Angaben des polnischen Geheimdienstes eine kriminelle Vergangenheit. Der Pass könnte aber auch gefälscht sein. Der russische Aktionskünstler war am Montag in einer ostpolnischen Kleinstadt erschossen worden. Der 44-Jährige galt als Kritiker des russischen Präsidenten Putin. Graz will die Ausbreitung der Tigermücke eindämmen. Ab sofort werden in der steirischen Landeshauptstadt wieder Hunderttausende sterile Tigermücken ausgesetzt, Martin Krachler.
5: Insgesamt bis zu 2 Millionen unfruchtbare und nicht menschenstechende Männchen sollen in den kommenden 10 Wochen in Graz freigesetzt werden. Sie sind mit Röntgenstrahlen sterilisiert worden. Da sich Weibchen nur einmal paaren können, soll es so zu weit weniger neuen Baby-Tigermücken kommen, die schlüpfen. Rund 70% weniger waren es bei einem Pilotprojekt im Vorjahr. Die sterilisierten Tigermücken werden übrigens aus Italien eingekauft für 18.000 Euro pro 1 Million Tigermücken. Tigermücken gelten auch deshalb als Plage, weil sie im Gegensatz zu gewöhnlichen Gelsen tagaktiv und lautlos sind.
2: Mit Marie und die Wolke erscheint Anfang Juli das letzte bisher unveröffentlichte Manuskript der 2018 verstorbenen Kinderbuchautorin Christine Nöstlinger. Das Buch erzählt laut Ankündigung die warmherzige Geschichte eines Mädchens, das sich nichts sehnlicher wünscht als eine Wolke und damit von Fantasie, Beharrlichkeit, Liebe und den kleinen Wundern des Alltags. Illustriert wurde das Buch von Nöstlingers Tochter Barbara Waldschütz. Das waren die Nachrichten mit Eva-Maria Fuhn.
6: Und das sind heiße Wetteraussichten. Wir messen aktuelle Höchstwerte von an die 33 Grad bei uns in Tirol, zum Beispiel in Innsbruck, in Landeck oder in Heiming. Dazu gibt es viel Sonnenschein und in Osttirol bzw. an der Grenze von Nord nach Südtirol vielleicht in Richtung Nachmittag oder Abend das eine oder andere Wärmegewitter. Im Großen und Ganzen soll es heute am Donnerstag trocken bleiben. Das ändert sich morgen am Freitag. Morgen könnte es der bisher heißeste Tag des Jahres werden. Das Thermometer klettert auf bis 35 Grad und im Tagesverlauf bilden sich ab Mittag die ersten Wärmegewitter. Teilweise kann da heftiger Regen mit dabei sein. Und wenn es morgen am Freitag bei Ihnen trocken bleibt, dann soll es übermorgen am Samstag spätestens gewittern. 4:04, sicher unterwegs sind Sie mit dem Radio Tirol Verkehrsservice. Da geht's auf die Fernpassstraße Richtung Deutschland vor dem Grenztunnel Füssen. Aktuell Blockabfertigung wegen Überlastung. Bei der Pastorenstraße, da gibt's zwischen Jochberg und den Pastoren aktuell eine Baustelle. Da werden Sie wechselweise angehalten. Und der Blick nach Bayern auf die Autobahn A8 Richtung München zwischen Bernau und Fraßdorf. Da gibt's vor einer Baustelle ein Plus von 20 Minuten. Da wo's geht, eine gute und sichere Fahrt. Ein E-Mail haben wir bekommen von der Paula aus der Leutasch und die ist heute mit ihrer Nachbarin unterwegs in Prutz. Und zwar waren sie in der Pfunzatschee, einem wunderschönen Naturgebiet mit blühenden Wiesen in allen Farben. Sie schreibt, es gibt Traumwetter und über 30 Grad. Vielen Dank für die schönen Bilder und einen schönen Donnerstagnachmittag, egal wo Sie bei uns in Tirol gerade sind. Wir spielen jetzt für Sie Ich und Ich. Adriano Celentano und Lionel Richie bringt das schönste Griesti der Musikgeschichte. his hello.

0: Jetzt geht's zu Schülerinnen und Schüler, zur Volksschule nach Stams. Die haben einen Menschen, der die Ma-Sprache spricht, vor kurzem kennengelernt. Ja? Ma-Sprache mit Doppel-A. Dieser Besuch hat einen nachhaltigen Eindruck hinterlassen. In den Klassen hat man daraufhin ein Projekt in der Form eines Spendenlaufs ausgearbeitet und organisiert. Jetzt sind wir neugierig. Bernhard Trindl berichtet.
1: Also ich finde, es ist eine außergewöhnliche Sprache und die sind eh besonders, weil davon gibt es nicht mehr so viele.
2: Und dass sie so geschickte Finger haben und dass sie so schön ausschauen.
3: Was ist denn an den Schulen dort so besonders?
2: Weil sie selber gebaut sind aus Wellblech und dass auf einer kleinen Bank 10 Kinder hocken.
4: Und dass, wenn sie sich aus Wellblech nicht da leisten, dass sie nachher unter Baum lernen.
5: Über welches Volk Mia, Christian und Isabella, Schülerinnen und Schüler der Volksschule Stams, sprechen, das ist das der Masai. Der Begriff Masai bedeutet wörtlich Menschen, die die Ma-Sprache sprechen. Dieses indigene, halbnomadische Volk ist in Ostafrika beheimatet.
6: Im Süden von Kenia und im Norden von Tansania leben die Masai noch. Es gibt 16 verschiedene Stämme. Und mein Projekt ist eben im Leutergebiet, das ist so groß wie Vorarlberg ungefähr.
5: Sagt Birgit Dreves. Sie hat einige Hilfsprojekte in Ostafrika gestartet und hat die Schülerinnen und Schüler in Stams mit Dan, einem Masai, besucht.
6: Und er hat wirklich jede Klasse besucht und hat da einfach seine Begeisterung auch kundgetan über die absolut schönen und super Verhältnisse da, über die Kinder, die Chancen haben, die Lehrerinnen, das Schulgebäude. Und die Kinder sind, also ich sag's jetzt einfach mal so, voll abgefahren auf den Dan. Haben mit ihm gesungen, haben mit ihm getanzt und es ist da einfach sehr schnell eine ganz, ganz schöne Bindung entstanden.
5: Diese Bindung ist so nachhaltig, dass die Schülerinnen und Schüler einen Benefizlauf zugunsten von Mädchen in Afrika geplant haben. Im Zuge der Umsetzung haben sie alles organisiert und nehmen so viel Erfahrung für Zukünftiges mit. Alexandra Birkner-Neuner, sie ist die Schulleiterin der Volksschule Stams.
7: Einerseits ein sehr großes Selbstvertrauen, dass sie etwas schaffen können. Und auch die Zuversicht, dass sie als junge Kinder, junge Menschen etwas für die Welt unternehmen können und nicht einfach nur Zuseher sind, sondern dass sie wirklich Akteure sind in dieser Welt.
5: Um 9 Uhr war gestern Start des Benefizlaufs. 230 Schülerinnen und Schüler der Volks- und Mittelschule Stams haben am Lauf teilgenommen und haben den Rundkurs mit einer Länge von 900 Meter über 1500 Mal bewältigt. Pro zurückgelegte Runde gibt es eine Spende zugunsten des Schulprojekts für Mädchen in Afrika.

in Radio Tirol und wir haben im Studio eine kleine Herausforderung. Folgender Hintergrund. Die Paula hat uns ein E-Mail geschrieben mit wunderschönen Fotos von blühenden Wiesen in allen Farben von der, und jetzt bitte Achtung, von der Pfunza Tschee. Also es wird da geschrieben T-S-C-H-E-Y. Ich war da leider noch nie. Und jetzt hat es bei uns in der Redaktion eine Diskussion gegeben. Wie spricht man das richtig aus? Deswegen ganz kurz an alle, die irgendwo im Pfunz oder Umgebung Bescheid wissen, wie heißt dieses wunderschöne Naturgebiet? Heißt es vielleicht Chai oder Che? Wie spricht man das richtig aus? Wer ruft schnell an und kann das für uns klären? Die Nummer ins Studio 0800 22 69 22. Wir würden uns sehr freuen und ab sofort dieses Naturgebiet dann richtig aussprechen. Bin gespannt, ob sich wer meldet.

0: Wir wollen in Radio Tirol die Orte und Regionen richtig aussprechen. Und es hat bei uns eine kurze Diskussion gegeben. Wie heißt das wunderschöne Gebiet oberhalb von Pfunz, was geschrieben wird Pfunzer, T-S-C-H-E. Ich habe gesagt Pfunzer Che. Und jetzt in der Leitung ist der Werner. Wie heißt es denn richtig?
1: Ja, grüß Gott, da ist Seifert. Das heißt Pfunzer Chai.
0: Pfunzer Chai. Okay, Chai. Das heißt, die Daniela hat recht gehabt. Jetzt muss ich fragen, warum schreibt man das dann mit E und J?
1: Weil es uralter Ausdruck ist, Chai. Das bedeutet vorromanisch, also vorromansch, bedeutet das blühende Wiese oder Wiese.
0: Cool.
1: Wiese.
0: Okay, das heißt, wir haben einen Experten jetzt auch noch da. Wunderbar.
1: Ja, ich habe eine Wiese oben und eine Kapelle.
0: Ah, okay, wow. Sehr cool. Also das ist toll, wenn man einfach nur aufruft und schwuppsdiwupps später meldet sich schon wer und weiß alles Bescheid. Werner, danke fürs Anrufen.
1: Ja, gern schön.
0: Wiederhören. Liebe Grüße nach Pfunz. Ciao.
1: Danke.

0: Der Marc wäre keine Monday ist heute am Donnerstag. Den Blick auf Tirolstraßen haben wir gleich.
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0: Da mal eine Meldung für die Fernpassstraße Richtung Deutschland. Vor dem Grenztunnel Füssen gibt es aktuell Blockabfertigung wegen Überlastung. Da brauchen Sie Geduld. Ansonsten gute und sichere Fahrt.
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4: Mit Helena Fröhlich, schönen Nachmittag. Die vom Land angekündigte Außerfernförderung nimmt konkrete Formen an. Eine Woche vor den Protesten am Fernpass gegen die dortigen Ausbaupläne kündigte das Land an, dass ab Juli jeder Haushalt im Bezirk Reute sich für die Förderung registrieren kann. Robert Schuler berichtet.
5: 150 Euro für einen Ein-Personen-Haushalt, 200 für Zwei-Personen-Haushalte und 290 Euro ist die Gutscheinkarte wert, wenn drei oder mehr Menschen an einem Hauptwohnsitz im Bezirk Reute wohnen. Ab Juli kann man sich für die Förderung online registrieren. In Ausnahmefällen geht das auch per Post. Alle Haushalte im Bezirk erhalten dazu demnächst eine amtliche Mitteilung mit einem QR-Code. Ab September werden die Gutscheinkarten dann verschickt. Wo sie genau eingelöst werden können, steht ebenfalls erst ab September fest. Betriebe mit Sitz im Außerfern, die an der Aktion teilnehmen möchten, können sich als sogenannte Akzeptanzstellen beim Land ebenfalls online registrieren. Dann sind die Gutscheine dort einlösbar. 2,5 Millionen Euro werden als Teil eines Sonderförderungsprogramms für die Aktion ausgegeben.
4: Der Unternehmer Martin Schösser aus Reit im Albachtal hat sich auf das Gefriertrocknen von Obst und Gemüse spezialisiert. Dadurch werden Erdbeeren, Birnen oder auch Sellerie und Rohnen haltbar gemacht, ohne dass sie an Geschmack und Nährstoffen verlieren.
6: Wir schauen immer, dass wir das Zeug so nahe wie irgendwie möglich kriegen. Am liebsten ist uns, wenn wir es aus Tirol kriegen. Da ist jetzt die Erdbeere zum Beispiel, kommt zu 100% aus Tirol. Mit Äpfel und Birnen greifen wir ein bisschen nach Südtirol auch durch. Marillen haben wir aus der Wachau. Die Steiermark liefert auch teilweise Sachen. Aber wir schauen, dass wir so gut wie es geht alles aus Österreich beziehen.
4: Sagt der Unternehmer Martin Schösser. Und U19-Europameisterin Jakoba Rauter hat beim Kletterweltcup in Innsbruck im Bouldern heute den Einzug in das Finale verpasst. Die 17-jährige Tirolerin kam bei ihrem erst zweiten Weltcup-Einsatz im Halbfinale auf Platz 18. Nur die besten acht schafften es in die abendliche Entscheidung. Die anderen Österreicherinnen waren in der Qualifikation ausgeschieden. Das Boulder-Semifinale der Männer mit Jan-Luca Bosch und Timo Uznik steht morgen auf dem Programm.
0: 33 Grad aktuell in Innsbruck. Es ist heiß an diesem Donnerstagnachmittag. Und teilweise werden die Wolken dichter und speziell in Osttirol und am Nordtiroler Alpenhauptkamm, da kann es das eine oder andere Gewitter geben. Da kann mitunter heftiger Regenschauer mit dabei sein. Ansonsten bleibt es trocken in Tirol. Blick nach morgen Freitag. Es wird wieder sehr, sehr sonnig und noch heißer. Die Höchstwerte steigen auf 30 bis sogar 35 Grad. Es kann in kurzer Zeit am Nachmittag zu extrem heftigen Gewittern kommen und es kann auch länger andauernd regnen. Viele Landesteile bleiben aber trotzdem morgen auch trocken, weil es eben nur sehr lokale Gewitter gibt. Das ändert sich dann übermorgen am Samstag. Da soll es dann am Nachmittag in ganz Tirol teils heftige Gewitter geben.

0: Sodala, ich bitte unseren Radio Tirol Willkommenschor kurz zur Aufstellung und 3, 2, 1. Halleluja, herzlich willkommen Waltraud Kirchel bei uns im Studio.
1: Hallihallo, schönen Nachmittag, hallo.
0: Immer wenn die Waltraud Kirchel zurückkehrt zu uns live
1: singen
0: on
1: Sie
0: air,
1: Halleluja.
0: Dann singen wir Halleluja und es geht irgendwie um Chöre, oder?
1: Ja, genau so ist es. Das ist ein bisschen mein Steckenpferd und damit ankere ich immer noch ein bisschen da in meiner Homebase im ORF.
0: Und wir haben heute am Abend im ORF Tirol Studio 3 beim Landesstudio in Innsbruck etwas ganz Besonderes vor. Es heißt wieder vielstimmig.
1: Ja, ganz genau. Und da heißt es heute, das ist ein Fest der Chöre, ein Hoch auf die Chöre. Tirols beste Nachwuchschöre sind da heute bei mir zu Gast.
0: Okay, beste Nachwuchschöre. Mhm. Um was geht's da?
1: Ja, also da die besten Nachwuchschöre, da wird man sich eben denken, ja, wie kommt sie denn darauf jetzt zu sagen, wer sind denn die Besten? Da hast du schon recht. Also es gibt ja ganz viele Superchöre bei uns in Tirol, aber es gibt auch einen landesweiten Wettbewerb, das Landesjugendsingen. Und da haben diese drei Chöre, die heute am Abend bei mir auf der Bühne stehen, einen Sonderpreis bekommen, nämlich, dass sie hier bei uns im ORF singen dürfen.
0: Sehr cool. Was diese Chöre leisten, das hört man auch heute im Studio 3. Und die Frage noch, woher kommen denn diese Spitzenchöre?
1: Die kommen aus Lienz, aus
0: Zell,
1: ja, genau, in Osttirol. Zell am Ziller und aus Innsbruck. Und die sind ja jetzt gerade alle auf der Anreise. Vielleicht hören Sie gerade Radio Tirol. Wir freuen uns schon auf euch. Kommt's gut her.
0: Also große Bühne für drei Spitzenjugendchöre. Jetzt müssen wir kurz die Fakten klären. Wann geht's los?
1: Die Fakten sind, es geht um 20 Uhr los hier im ORF im Studio 3. Wer sich vielleicht noch schnell einbuchen möchte, ich freue mich, wenn Sie dann im Publikum sitzen. Sehr gerne, herzliche Einladung. Kosten tut's nichts, aber am besten anmelden unter tirol.orf.at.
0: Vielstimmig live heute im Publikumsstudio Studio 3 mit drei tollen Chören. Dann würde ich sagen, es geht jetzt wieder weiter. Und der nächste Song ist für alle in Tirol, die Sonnenschein genießen.
1: Genau.
0: Oder Jürgen singt jetzt Die Sonne und du. Vielen Dank für den Besuch, Waltraud Kirchel.
1: Dankeschön. Schönen Sommer.

0: In 9 Minuten sind Sie wieder bestens informiert. Da gibt es das Journal um 5 heute mit Eva-Maria Fohn und diesem Thema.
1: Früher als geplant haben die USA und der Iran eine Absichtserklärung für ein Kriegsende unterzeichnet. Beide Seiten verpflichten sich in dem Memorandum, innerhalb von 60 Tagen ein endgültiges Abkommen zu verhandeln. Einfach dürfte das nicht werden, denn es bleiben viele Fragen offen. Mehr dazu gleich bei uns im Journal um 5.

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3: Herzlich willkommen zum Journal um 5. Das sind die Themen. Noch viele offene Fragen bei Abkommen zwischen USA und Iran. Und Österreichs Universitäten schneiden im internationalen Ranking wieder besser ab. Im Studio Eva-Maria Fohn. Früher als geplant haben die USA und der Iran eine Absichtserklärung für ein Kriegsende unterzeichnet. Beide Seiten verpflichten sich in dem Memorandum, innerhalb von 60 Tagen ein endgültiges Abkommen zu verhandeln. Einfach dürfte das nicht werden, denn es bleiben viele Fragen offen und die wirtschaftlichen Effekte des Krieges wirken weiter nach. Miriam Beller berichtet.
4: Erste Schiffe haben heute.
5: Hallo, das Guten Morgen Tirol-Team da, die Barbara.
6: Und der Kurt.
5: Sonntag, Sommerbeginn, geht sich da so die Badehosenfigur noch aus bis dahin, Kurt?
6: Ganz problemlos. Wenn wir im Jänner angefangen haben zu trainieren, dann sollte es passen, dass bis Sonntag nichts mehr drüber hängt. Sonst wird es allerdings eng.
5: Ja, eng im wahrsten Sinne des Wortes. Da muss man ein bisschen kaschieren anfangen, so mit...
6: Danke.
5: Ja,
6: gescheiter nicht.
5: Badeanzug und vielleicht die Boxershort, aber na, Kim, da ist noch mehr drinnen.
6: Auf jeden Fall, für das hat man mich ja studieren lassen. Ich bin ja jetzt inzwischen tatsächlich staatlich geprüft.
7: Lungen, auch jener zwischen Israel und der vom Iran unterstützten Hisbollah-Miliz. Premierminister Netanyahu will israelische Truppen nicht aus dem Südlibanon abziehen.
3: Bei einem schweren ukrainischen Drohnenangriff auf Moskau ist eine der größten Ölraffinerien Russlands in Brand geraten. Dichte Rauchwolken stiegen auf. Alle großen Flughäfen der Stadt waren vorübergehend gesperrt. Nach russischen Angaben wurden rund 180 Drohnen abgefangen. Für die bis zu 80.000 Menschen in Österreich, die an der Erschöpfungskrankheit MECFS leiden, fordern heute 4 ehemalige Gesundheitsministerinnen und Minister rasche Hilfe. Rudolf Anschober, Johannes Rauch, Andrea Kdolski und Maria Rauch-Kallert verlangen, dass der seit 1,5 Jahren blockierte nationale Aktionsplan nächste Woche endlich ungeschmälert beschlossen wird. Verena Bruha informiert.
8: 50 konkrete Maßnahmen liegen seit Dezember 2024 fertig in der Schublade. Der Aktionsplan für MECFS-Betroffene wartet wegen des föderalen Tauziehens aber bis heute auf das offizielle Go. Erste Schritte seien zwar gelungen, das reiche aber nicht aus, sagt der ehemalige Gesundheitsminister Rudolf Anschober und wendet sich an die Mitglieder der Bundeszielsteuerungskommission, also Länder, Sozialversicherung und Bund.
9: Bitte übernehmt den nationalen Aktionsplan 2024 so, wie er ist, und beschließt diesen. Nicht reduziert, nicht durchlöchert, nicht abgebaut.
8: Konkret geht es um eigene Ambulanzen in allen Bundesländern und faire Gutachten für Betroffene. Weil die Finanzierung aber weiter blockiert ist, fordert auch eine aktuelle Petition der Betroffenen die sofortige Freigabe des Budgets.
3: Die Bürgerservice-App ID Austria hat neue Funktionen bekommen. Ab Ende Juli soll es einen KI-basierten Chatbot mit Namen Ida geben, dem man Fragen stellen kann. Außerdem ist es nun möglich, die ID Austria mit einer Vollmacht vertretungsweise für andere Personen zu nutzen. Gute Nachrichten gibt es für die österreichischen Universitäten im heute erschienenen QS University Ranking, einem der beiden wichtigsten internationalen Hochschulrankings. Zahlreiche Unis, darunter die Uni Wien, die TU Wien und die Uni Salzburg, verbesserten ihre Platzierungen teils deutlich. 6 österreichische Universitäten erreichten die Top 500. Tobias Mayer.
10: Als beste heimische Universität erreicht die Uni Wien Rang 140 und verbessert sich damit um 12 Plätze, gefolgt von der TU Wien mit Platz 191. Den größten Sprung nach vorne schafft die Uni Salzburg. Sie verbessert sich um 78 Plätze. Einen Achtungserfolg erzielt auch die erstmals bewertete Wiener Vienna Central European University. Sie schafft es aus dem Stand unter die Top 250. Nur die Uni Graz rutscht im heurigen Ranking weiter zurück. Zu den Bewertungskriterien des Rankings zählen neben Ruf und Zitierungen auch das Verhältnis Lehrende zu Studierende, die Internationalität und das Ansehen unter Arbeitgebern. Platz 1 in dem Ranking erlangt heuer das US-amerikanische Massachusetts Institute of Technology, MIT, zum 15. Mal in Folge.
3: Und bei der Fußball-WM spielt ab 18 Uhr Tschechien gegen Südafrika. Ab 21 Uhr treffen die Schweiz und Bosnien-Herzegowina aufeinander. Das war das Journal um 5 mit Eva-Maria Fuhn.
11: Und wir entschuldigen uns kurz für das technische Problem während dem Journal um 5. Circa eine Minute nach 17 Uhr und sind beim Radio Tirol Wetterservice. Und da gibt's viel Sonnenschein und dazwischen dicke Quellwolken. Es kann speziell in Osttirol und im Nordtiroler Alpenhauptkamm immer wieder zu teils heftigen Gewittern kommen. Die Höchstwerte, die liegen aktuell zwischen 29 und 32 Grad. Der Blick auf morgen Freitag. Es wird noch heißer. Bei viel Sonnenschein kraxelt das Thermometer auf 30 bis 35 Grad. Auf den Bergen speziell gibt es ab dem frühen Nachmittag dann Quellwolken und infolgedessen gehen Regenschauer und teils heftige Gewitter nieder. Es kann in kurzer Zeit morgen extrem viel regnen, weil die Gewitter langsam ziehen. Viele Landesteile bleiben aber trocken und auch am Nachmittag morgen zumindest zeitweise sonnig. Gleich 6 Minuten nach 5. Sicher unterwegs sind Sie mit dem Radio Tirol Verkehrsservice. Da gibt's Reiseverkehr auf der Fernpassstraße Richtung Deutschland vor dem Grenztunnel Füssen. Aktuell Blockabfertigung wegen Überlastung. Ansonsten läuft's. Wir wünschen eine gute und sichere Fahrt.
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11: Wir spielen gleich neue Musik aus Tirol. Da gibt's Bernie Blank mit dem Sandkorn-Millionär. Dazu Phil Collins, I wish it would rain down. Und jetzt die Drifters in Radio Tirol.

0: I wish it would rain down, singt Phil Collins. Viele Bäuerinnen und Bauern bei uns in Tirol hoffen, dass es bei ihnen jetzt nicht gewittert und das Heu noch sicher in den Tennen kommt. 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Und es geht jetzt zu US-basierten Angeboten am Computer. Amazon zum Einkaufen, Google für die Online-Karte oder einfach nur Microsoft, um einen Text zu schreiben. Das haben ja viele von uns auch schon verwendet, oder? Doch Donald Trump macht oft einen Strich durch die Rechnung und sagt plötzlich, wer darf diese Produkte verwenden und wer nicht. In diesem Bereich auf nicht-US-basierte Produkte umzusteigen, ist für viele Menschen immer wichtiger. Kollegin Irmi Wurcher berichtet, wie man persönlich digital unabhängiger wird.
1: Nicolas Guillou, Richter im Europäischen Strafgerichtshof, kann seit letztem August online weder Hotels buchen noch bezahlen. Denn er steht auf einer Sanktionsliste der USA und wurde von vielen digitalen Diensten gesperrt. Sein Fall hat viele Menschen zum Nachdenken gebracht, die jetzt überlegen, aus Produkten der US-Tech-Riesen auszusteigen. Auch der kanadische Tech-Aktivist und Podcaster Paris Marx hat Mitte letzten Jahres sein Online-Leben verändert.
2: Ultimately just seeing the actions of these companies and of the US government.
3: Als ich gesehen habe, wie die Tech-Firmen und die US-Regierung vorgehen, habe ich mich irgendwann gefragt, okay, was gibt es für Alternativen da draußen? Und in vielen Fällen gibt es welche.
2: Okay, are there alternatives out there, which in many cases there are.
1: Paris Marx hat seine Funde in einer übersichtlichen Liste zusammengetragen, sodass sich auch andere Menschen, die ihre Daten nicht länger US-Firmen überlassen wollen, Tipps holen können.
2: I will identify the key areas that.
3: Ich habe ein paar zentrale Bereiche definiert, wo ein durchschnittlicher User, der nicht unbedingt technikaffin ist, Alternativen suchen könnte. Das reicht von E-Mail- und Kalenderanwendungen bis zu Wetter-Apps.
1: In Bereichen wie E-Mail und Kalender ist es leicht, Alternativen zu finden. Bei anderen weniger. Wenn man zum Beispiel auf Textverarbeitungsprogramme wie Word angewiesen ist, um mit anderen zusammenzuarbeiten. Oder weil man in bestimmten Messengern bleiben muss, weil dort die Sport- oder Elterngruppe Infos teilt. Alle Alternativen, die von Paris Marx empfohlen werden, haben gemeinsam, dass sie keine Daten ihrer Nutzer sammeln und weitergeben und dass fast alle ihren Firmensitz nicht in den USA haben.

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1: Es ist kurz vor 5:30, hier ist das Radio Tirol Wetterservice. In Osttirol oder am Alpenhauptkamm kann es jetzt in den Abendstunden lokale kurzfristige Wärmegewitter geben. Im Großen und Ganzen soll es heute trocken bleiben. Und morgen am Freitag, da starten wir mit Sonnenschein und ganz, ganz wenigen Wolken hinein in den Tag. Und es wird der nächste super heiße Tag. Es könnte der bisher heißeste Tag des Jahres werden mit Höchstwerten an oder über 35 Grad. Im Tagesverlauf bilden sich über den Bergen Quellwolken, ähnlich wie heute. Punktuell gehen Regenschauer und teils heftige Gewitter nieder. Da kann teilweise bei diesen Gewittern extrem viel Regen dabei sein, weil die Gewitter sehr langsam ziehen. Übermorgen am Samstag, ähnliches Wetter in ganz Tirol, wird es wieder sehr heiß, aber da steigt dann endgültig die Gewittergefahr. Sicher unterwegs sind Sie mit dem Radio Tirol Verkehrsservice um genau 5:30. Da geht es jetzt los mit dem Feierabendverkehr an den üblichen Punkten, zum Beispiel am Südring. Da brauchen Sie etwas Geduld. Eine Meldung haben wir für die Fernpassstraße Richtung Deutschland. Da gibt es Reiseverkehr vor dem Grenztunnel Füssen. Blockabfertigung wegen Überlastung. Wir wünschen eine gute und sichere Fahrt.
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3: Nach dem Großbrand im Klosterbräu und trotz eines Schadens in Millionenhöhe. Die Wiedereröffnung ist für Dezember geplant. Möglicher Mordversuch in Wattens, Verdächtiger wurde festgenommen. Und Poesie auf Tour, Lyrikfestival feiert Gedichte und ihre Schöpferinnen.
2: Im Studio Helena Fröhlich.
3: 2 Monate nach dem Großbrand im Hotel Klosterbräu in Seefeld hat die Betreiberfamilie heute einen ersten Überblick über den wohl im zweistelligen Millionenbereich liegenden Schaden gegeben. Große Teile der alten Bausubstanz hätten Mitte April keinen Schaden genommen. Damit will man jetzt mit Dutzenden Arbeitern gleichzeitig auf der Baustelle Anfang Dezember wieder aufsperren können. Dazu sagt der Hotelier Alois Seierling.
4: Es hat mehrere Gründe. Einerseits wollen wir natürlich mit den gleichen Mitarbeitern, die im Sommer geplant waren, auf den Winter hin arbeiten. Und da ist dieses Zeitfenster überschaubar. Wir haben einige untergebracht in andere Hotels, ein paar helfen auf der Baustelle mit. Und das Wichtigste, wir wollen heuer mit unseren Gästen wieder Weihnachten feiern. Und wenn wir nämlich Weihnachten nicht offen haben, dann sind wir erst im nächsten Juni. Weil dann ist die Baustelle irgendwann erst im Winter fertig und dann ist schon wieder Frühling bzw. Zwischensaison in Seefeld. Das heißt, der 1.12. muss und wird halten.
3: Sagt der Hotelier Seierling. Nach einem möglichen Mordversuch in Wattens ist heute ein 47-jähriger Verdächtiger festgenommen worden. Seine 37-jährige Lebensgefährtin wurde mit einer Stichverletzung am Oberkörper schwer verletzt in die Innsbrucker Klinik eingeliefert. Hermann Hammer berichtet.
5: Um 10.50 Uhr hat die 37-Jährige die Polizei verständigt, dass sie in ihrer Wohnung in Wattens einen Streit mit ihrem Lebensgefährten habe. Beim Eintreffen in der Wohnung bemerkten die Beamten bei der Frau die Stichverletzung am Oberkörper. Die Frau sagte, dass ihr die Verletzung vom Lebensgefährten zugefügt worden sei. Der 47-jährige Mann wurde in der Wohnung festgenommen. Laut Polizei befanden sich beide in einem beeinträchtigten Zustand, wobei nicht bekannt ist, ob es sich dabei um Alkohol, Drogen oder Medikamente handelt. Die Ermittlungen der Polizei laufen.
3: Und in Innsbruck hat jetzt am Nachmittag das Boulder-Halbfinale der Frauen stattgefunden. Mit dabei als einzige Österreicherin die erst 17-jährige Götznerin Jakoba Rauter. Die unter 19 Europameisterin schafft zwar nicht die Qualifikation fürs Finale der besten 8. Mit Platz 18 in ihrem erst zweiten Weltcup-Bewerb beweist Jakoba Rauter aber beim Heimweltcup einmal mehr ihr großes Potenzial.
6: Es war unglaublich. Also ich habe, glaube ich, beim Bewerb nur nie so viel Support bekommen. Meine ganze Family war da, meine Freunde, meine Verwandten, einfach jeder, mein Team, meine Teamkollegen, mein Trainer. Und es ist einfach voll schön, dann auch den Leuten was zurückzugeben. Ich tue seit ich 10 bin nichts anderes als Livestream schauen und alles zu verfolgen und mir denken, boah, irgendwann will ich auch auf der Bühne stehen. Und zu sehen, dass es möglich ist, zu sehen, dass nicht viel fehlt, zu sehen, wie die anderen beim Aufwärmen sind und dass ich da echt mithalten kann. Natürlich, ich muss noch so viele Sachen verbessern, aber das ist okay, weil ich bin erst 17 und das ist extrem cool. Es gibt mir so viel Energie. Ich will das für immer machen, weil mir das so viel Spaß macht.
3: sagt eine sehr motivierte Jakoba Rauter. Den Sieg im Halbfinale holt sich die US-Amerikanerin Annie Sanders. Das Finale beginnt um 19.30 Uhr live zu sehen in ORF 1. Der Kufsteiner Autorennfahrer Lukas Auer attackiert am kommenden Wochenende am Lausitzring wieder die Gesamtführung in der DTM der deutschen Tourenwagenmasters. Martin Papst mit den Einzelheiten.
7: Luki Auer liegt nach seinem Auftaktsieg in Spielberg einem dritten, einem zweiten Rang und blöderweise einem 13. Platz in der Gesamtwertung der deutschen Tourenwagenmasters auf Gesamtrang 2 hinter dem deutschen Maro Engel. Der Lausitzring liegt Auer.
8: Generell Lausitzring, coole Strecke, sehr technisch, sehr schwierig. Für mich allerdings immer kurz Pflaster gewesen. Ich habe 2016 meinen ersten Sieg feiern dürfen.
7: Und das stimmt den Kufsteiner Mercedes-Piloten zuversichtlich, auch weil technisch in der vierwöchigen DTM-Pause einiges weitergegangen ist.
8: Wir haben vor zwei Wochen einen Testtag gehabt, der war eigentlich ganz okay. Interessant wird das Wochenende, wenn wir neue Reifenmischungen dieses Jahr kriegen und wir werden das erste Mal mit über 30 Grad fahren. Und das heißt, es wird sehr interessant, weil der richtige Reifenschlacht und ich freue mich.
7: Auch weil er sich mit den entsprechenden Ergebnissen die DTM-Gesamtführung von seinem Markenkollegen Maro Engel wieder zurückholen könnte. Die beiden trennen lediglich 6 Punkte voneinander. Es wird also ein extrem spannendes Wochenende für Luki Auer.
3: Die Poesie auf Tour bringt das Lyrikfestival Worte. An 8 Orten wurde in den vergangenen 15 Tagen Gedichte und ihre Schöpferinnen gefeiert. Unter anderem war die berühmte nicaraguanische Schriftstellerin Chiconda Belli zu Gast in Innsbruck. Diese Woche ging das Festival mit Lesungen in Imst, Telfs und Schwaz zu Ende. Beim Literaturforum im Museum der Völker in Schwaz las unter anderem Eva Maria Ginzberg Schichtgedichte. Eva Rottensteiner berichtet, Sie hören eine Kostprobe zu Beginn.
9: Die Mötz saust halbnackert umeinander über abgewetzte Türschwellen. Holzschiefer graben sich ins Fleisch. Es schmerzt. Der Frotz.
10: Eva Maria Ginzberg, auch bekannt als Schauspielerin, aufgewachsen in Schäffau, mischt in den Schichtgedichten lustvoll Dialekt und Hochsprache.
11: Meine Eltern hatten eine Frühstückspension und wir hatten viele deutsche Gäste. Und ich habe schon als Kind eben ganz, ohne dass mir das jemand gesagt hat, dass ich das tun soll oder muss, oder ich habe einfach hin und her geswitcht zwischen der Schrift oder schönen Sprache und meinem Dialekt und ohne jetzt nachzudenken. Und das ist so intuitiv einfach passiert.
9: Zum Schammer, wie du daherkrimmst, mir ist der Sinn abhanden gekommen. Die zupften hoch, die lange Pfad, Herzwürmer versperren mir die Sicht. Der alte Hurt, Himmel, Herrgott, in der Stille ist nichts zu finden. So gehst du in die Kirch.
10: Wie vielstimmig und facettenreich Lyrik sein kann, das konnte man in der 11. Ausgabe des von Achtung Kultur und dem Literaturhaus am Inn veranstalteten Festivals erleben, fühlen und hören. In Schokoladenlust schwelgte Stargast Chiconda Belli bei ihrer umjubelten Lesung in Innsbruck. Weil ich dich nicht habe, verzehre ich Schokolade, um mich legitim und ohne Schuld dem Eros hinzugeben. Verdichtete Worte, Gedichte treffen mitten ins Herz. Robert Renk vom Festivalteam.
12: Heuer haben wir absoluten Publikumsrekord. Wir haben fast bei jeder Lesung knapp Leute nicht wegschicken müssen. Ja, es ist unglaublich.
10: Alle Lyrik-Fans dürfen sich jetzt schon auf die Ausgabe von W-Orte 2027 freuen.
3: Berichtet Eva Rottensteiner. Und das waren die Nachrichten aus Tirol. Einen angenehmen Nachmittag.

0: Hallo, das Guten Morgen Tirol-Team da, die Barbara.
1: Und der Kurt.
0: Sonntag, Sommerbeginn, geht sich da so die Badehosenfigur noch aus bis dahin, Kurt?
1: Ganz problemlos. Wenn wir im Jänner angefangen haben zu trainieren, dann sollte es passen, dass bis Sonntag nichts mehr drüber hängt. Sonst wird es allerdings eng.
0: Ja, eng im wahrsten Sinne des Wortes. Da muss man ein bisschen kaschieren anfangen, so mit...
1: Danke?
0: Ja,
1: gescheiter nicht.
0: Badeanzug und vielleicht die Boxershort. Aber na, Kim, da ist noch mehr drinnen.
1: Auf jeden Fall, für das hat man mich ja studieren lassen. Ich bin ja jetzt inzwischen tatsächlich staatlich geprüfter Fitnessinstruktor. Und ich könnte Ihnen vielleicht einen Weg weisen zur Badehosenfigur bis zu Beginn der Hallenbadsaison.
0: Sehr interessant klingt das. Wir reden auf jeden Fall drüber.
1: Erste Schritte, vorsichtige für den Sommer. Morgen.
0: Guten Morgen, Tirol.
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1: Am Mikrofon Julia Wötzinger. Der Krieg von den USA gegen den Iran ist vorerst gestoppt. Der Präsident von den USA, Donald Trump, hat dafür eine Vereinbarung unterschrieben. Auch der iranische Präsident Masoud Pezeshkian hat sie unterschrieben. Die USA werden die Sperre von iranischen Häfen damit beenden. Dafür wird der Iran den wichtigen Weg im Meer, die Straße von Hormus, wieder für Schiffe öffnen. Der Iran soll viel Geld für den Wiederaufbau bekommen. Österreichs Bundesregierung gibt schon seit ein paar Jahren mehr Geld aus, als sie einnimmt. Deshalb muss die Bundesregierung jetzt viel Geld einsparen. Die Bundesregierung wird es nicht wie geplant schaffen, im Jahr 2028 die Vorgaben der Europäischen Union bei der Schuldenquote einzuhalten. Das sagt Christoph Badelt, der Präsident vom Fiskalrat. Beim Fiskalrat schauen Experten, wie viel Geld eine Bundesregierung einnimmt und ausgibt. Laut Badelt muss die Bundesregierung 2027 und 2028 zusätzlich 5,7 Milliarden Euro einsparen, um das Ziel zu erreichen. Heute und morgen treffen sich Politiker von den Mitgliedsländern von der Europäischen Union beim EU-Gipfel. Heute ist auch der ukrainische Präsident Volodymyr Zelensky dabei. Die Politiker wollen der Ukraine weitere Hilfen geben im Krieg gegen Russland. Morgen wollen sie besprechen, wie die Europäische Union wirtschaftlich erfolgreicher werden kann. Es geht auch um China. Immer mehr Personen aus anderen Ländern schaffen eine Deutschprüfung nicht. Das sagt die österreichische Integrationsministerin Claudia Bauer von der ÖVP. Zudem sollen laut Bauer im Jahr 2025 knapp 10.000 Mal Personen Deutschkurse ohne Entschuldigung abgebrochen haben. In Zukunft soll es weniger Geld geben für Personen, die ohne Entschuldigung einen Deutschkurs beenden. Das waren Nachrichten in einfacher Sprache. Redaktion Raffaela Singer und Lorenz Lohr.

0: von Zeit zu Zeit singt Reinhard Fendrich und wir schauen auf die Zeit. In 5 Minuten gibt es schon wieder die Nachrichten und danach wieder die Tiroler Weiß, heute mit Theresa Oettl-Frech.
1: Hallo Sebastian, hi.
0: Wunderschönen Nachmittag. Wir sitzen da im klimatisierten Studio. Du kommst von der Welt draußen rein.
1: Es ist herrlich herinnen. Es druckt draußen nicht, es ist unglaublich. Aber ja, schön wieder, oder? So Sommer. Ich mag das.
0: Ich freue mich jetzt, wenn ich das Studio verlassen darf und auch ein bisschen die Wärme genießen. Du hast heute Besuch. Es geht zum Sommerfest nach Götzens.
1: Genau, zum Musiksommer nach Götzens. Der Andreas Schreier ist heute mein Gast und stellt uns vor, was heuer im Sommer in Götzens so passiert. Natürlich viel Volksmusik, einige Volkslieder. Ich glaube, es wird wieder ganz eine feine Stunde.
0: Wir wünschen gute Unterhaltung, viel Volksmusik gleich bei Theresa Oettl-Frech. Ich bin der Sebastian Bossert. Ich drücke jetzt auf den Knopf und wenn alles hinhaut, super, kommt Paul McCartney und Michael Jackson im Duett. Die singen Say, Say, Say. Ich wünsche eine gute Zeit mit Radio Tirol.

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1: Am Mikrofon Paul Kerker. Die Ukraine hat den größten Drohnenangriff seit Jahren auf die russische Hauptstadt Moskau abgeschossen. Hunderte Drohnen wurden abgefeuert. Das Hauptziel war offenbar eine Ölraffinerie im Südosten Moskaus. Der ukrainische Präsident Volodymyr Zelensky spricht von Vergeltung für den jüngsten schweren russischen Angriff auf die Hauptstadt Kiew. Hartmut Fiedler berichtet.
2: Die Ukraine lässt Russland immer öfter spüren, dass sie sich wehren und den Krieg quasi nach Russland zurückbringen kann. Über Teilen Moskaus stieg heute dichter Rauch auf, nachdem die Ukraine mit weitreichenden Drohnen eine Raffinerie in Brand geschossen hatte. Die Flughäfen in der russischen Hauptstadt mussten geschlossen werden, hunderte Flüge fielen aus. Der ukrainische Präsident Volodymyr Zelensky sprach von einem gerechtfertigten Gegenschlag. Putin-Berater Juri Uschakow sagte in einer Reaktion, dass ein persönliches Treffen mit dem russischen Präsidenten unter diesen Bedingungen nicht wahrscheinlicher werde. Den Europäern warf Uschakow vor, den Krieg fortsetzen zu wollen, unter der falschen Annahme, dass sich die Lage auf dem Schlachtfeld zugunsten der Ukraine verschiebe.
1: In Krems in Niederösterreich ist vor wenigen Minuten eine Mutter für die Tötung ihres Babys zu 16 Jahren Haft verurteilt worden. Das Gericht sieht es als erwiesen an, dass die Frau den 15 Monate alten Buben erwürgt hat und zurechnungsfähig war. Das Urteil ist nicht rechtskräftig. Die Frau hat sich schuldig bekannt. Sie habe ihren Buben vor Alkohol und Drogen in ihrem Umfeld schützen wollen. Die Mutter hatte nach der Tat versucht, Suizid zu begehen. In der Demokratischen Republik Kongo steigt die Zahl der Ebola-Toten. Wie die Afrikanische Union mitteilt, sind fast 900 Infektionsfälle bestätigt. Mehr als 200 Menschen sind daran gestorben. Die aktuelle Epidemie wird von einer seltenen Ebola-Virusart ausgelöst. Gegen sie gibt es keinen Impfstoff und keine Therapie. Bei der Fußball-Weltmeisterschaft beginnt der zweite Teil der Gruppenphase. Jedes der 48 Teams hat ein Spiel gehabt. Jetzt kommen die zweiten Matches. In diesen Minuten beginnt das Spiel Tschechien gegen Südafrika. Am Abend trifft die Schweiz auf Bosnien-Herzegowina. Wer noch Karten für die Fußball-WM sucht, sollte vorsichtig sein. Die Cybersicherheitsplattform Silent Push hat mehr als 300 Internetportale entdeckt, die gefälschte Tickets anbieten. René Meyer-Prieler informiert.
3: Die gefälschten Ticketportale sehen der offiziellen FIFA-Seite zum Verwechseln ähnlich. Betrüger kopieren die echte Website und bieten dort angebliche WM-Tickets an. Wer kauft, erhält am Ende jedoch Tickets, die nicht gültig sind. Laut dem FBI beläuft sich der Schaden bei einzelnen Betroffenen bereits auf mehrere tausend Euro. Das FBI rät deshalb, die offizielle Seite, also www.fifa.com, direkt aufzurufen und nicht über Suchmaschinen oder gesponserte Anzeigen auf Ticketseiten zu gelangen.
1: Das war die Nachricht mit Paul Kerker. Und nun zum Wetter.
4: Heiß und schwül geht es jetzt in den Abend. Etwa 32 Grad sind es zum Beispiel gerade in Innsbruck. Einzelne Wärmegewitter sind noch ein paar Stunden lang dabei. Spätestens um Mitternacht herum ist es dann überall trocken und ruhig. Morgen am Freitag wird es noch heißer als heute. Die Temperaturen steigen schon am Vormittag zum Teil über 30 Grad. Am Nachmittag werden es 28 bis 35. Am heißesten wird es im Osten und es ist zum Teil schwül. Dazu gibt es viel Sonnenschein. Im Westen sind dann auch einzelne Wärmegewitter dabei. Die können aber kräftig werden. Am Wochenende steigert sich die Hitze auf 28 bis 37 Grad und an den Nachmittagen entstehen ein paar kräftige Gewitter. So viel zum Wetter von Daniel Stanker.
5: Sicher unterwegs sind Sie mit dem Radio Tirol Verkehrsservice. Auf der B179 der Fernpassstraße Richtung Deutschland gibt es vor dem Grenztunnel Füssen Blockabfertigung wegen Überlastung. Ansonsten haben Sie freie Fahrt. Wir wünschen eine gute Fahrt.

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1: Der Nachmittag auf Radio Tirol geht langsam zu Ende. Wir starten in den Feierabend. Standesgemäß mit viel Volksmusik, schönen Volksliedern und viel gelebter Volkskultur am Wochenende. Fein, dass Sie mit dabei sind bei der heutigen Tiroler Weiß.

0: Das Michael Trio auf Radio Tirol im ORF Tirol, da in Innsbruck, steht jetzt ein Musikant der Gruppe mir gegenüber. Der Andi Schreier stattet uns heute einen Kurzbesuch in unserer Volksmusikstunde ab. Andi, hallo, schön, dass du da bist. Jährlich grüßt das Murmeltier. Oder wie könnten wir zwar sagen, du machst Werbung für eine fast schon traditionelle Reihe in Götzens, oder?
1: Ja, genau, Therese. Vielen Dank für die Einladung. Ja, ich darf wieder den Musiksommer Götzens ankündigen, Volksmusik im Kirchenraum. Also das sind wie jedes Jahr 4 Konzerte im Sommer, die eben diesen Sonntag beginnen.
0: Der Musiksommer Götzens ist ein Fixpunkt im Volksmusikkalender. Die Vorbereitungen dazu starten aber sicher schon viel früher an, oder? Wie lange bist du jetzt schon dran?
1: Ja, ich selber starte im Jänner meistens und schreibe dann die Gruppen an. Und das gestaltet sich dann in der Regel so, dass der letzte Termin, also in der ersten Ferienwoche meistens, der schwierigste ist, den zu fixieren. Alle anderen gehen relativ schnell. Aber so Mitte Februar steht dann eigentlich das ganze Programm für die Sommerkonzerte.
0: Der Andi hat heuer wieder tolle Gruppen eingeladen beim Musiksommer. Unter anderem ist der Vierklang dabei. Den hören wir uns jetzt mit dem Jubiläumsbayerischen an. Aber ich glaube, wir lassen die Stiebeibuben noch fertig spielen.

0: Kaffeeklang in der Tiroler Weiß. Wir haben heute wieder einen Live-Gast im Landesstudio Tirol. Der Schreier Andrea steht mir gegenüber. Andi, der Musiksommer Götzens ist Teil des Kulturprogramms vom Verein Cultura Sacra. Was gibt es in Götzens das ganze Jahr über zu erleben? Da gibt es ja viel, oder?
1: Ja, da gibt es mindestens 12 Konzerte übers Jahr. Und es beginnt im Frühjahr mit den Barocktagen. Die leitet der Wolfgang Kostner und sind auch 4 Konzerte. Dann geht es im Sommer weiter mit dem Musiksommer Götzens. Und im Herbst sind dann die neue Musik an der Reihe mit sakraler neuer Musik für den Kirchenraum. Und das leitet die Susanne und der Markus Fritz.
0: Wir haben jetzt schon den Vierklang gehört. Welche bekannte Gruppen kommen heuer noch im Sommer in der Volksmusikszene, in der Volksmusik in Götzens genießen?
1: Ja, beginnen dort, wie gesagt, am Sonntag. Und da ist zu hören das Trio Larcher Bärrheinisch, die Jochberger Weisenbläser und der Strasser Dreigesang.
0: Den Strasser Dreigesang, den genießen wir jetzt gleich auf Radio Tirol. Du hast schon gesagt, am Sonntag singen sie in Götzens. Jetzt singen sie bei uns auf Radio Tirol.

0: Andreas Schreier ist zu Gast in der Tiroler Weiß. Kurz berichtet er uns noch was über den Musiksommer in Götzens. Andi, die Gruppen hast du uns schon vorgestellt. Jetzt wollen wir noch wissen, wann kann ich denn Volksmusik jetzt im Sommer genießen in Götzens?
1: Ja, wie gesagt, starten wir am Sonntag. Beginne ich immer 19 Uhr in der Wallfahrtskirche Götzens. Die Konzerte dauern in der Regel eigentlich eine Stunde und danach gibt es immer was zum Trinken vor der Kirche, gibt es eine kleine Bar. Und das nächste Konzert ist dann am 28.06., 5.07. und 12.07. jeweils 19 Uhr. Und zum Beispiel am 28.06. ist auch der Vierkle oder die Vierkle-Musik dabei.
0: Tolle Partien hast du wieder ausgesucht. Wie schaut denn dein persönlicher Musiksommer aus, Andi? Du bist ja auch noch fleißig beim Spielen. Machst du im Sommer Pause oder genießt du das Spielen auch das ganze Jahr über?
1: Nein, ich mache keine bewusste Pause. Wir spielen eigentlich regelmäßig auch im Sommer und es passt mir nach wie vor ganz gut, ja.
0: Fein. Dann wünschen wir euch jetzt einen feinen Sommer. Gutes Gelingen in Götzens, viele Besucher. Und weil du sie schon angesprochen hast, würde ich sagen, oder Andi, hoffen wir uns jetzt die Vierkle-Musik an.
1: Sehr gut, vielen Dank für die Einladung. Gerne.

Es ist kurz nach 6:30. Sicher unterwegs sind Sie mit dem Radio Tirol Verkehrsservice. Es sind uns keine Störungen gemeldet worden. Wir wünschen weiterhin gute Fahrt.

Die Tanzelmusik weiß sie auf Radio Tirol. Es ist Donnerstag kurz nach 6:30. Wir genießen noch eine knappe halbe Stunde Volksmusik. Wie jetzt Volksmusik von den Windstreichmusikanten.

Volksmusik im Radio gibt es heute. Am Wochenende gibt es Volksmusik am Berg. Die Bergbahnen in Nauders laden am Samstag zur Veranstaltung Volksmusik am Berg ein. Viele Jahre schon findet die Veranstaltung großen Anklang bei Einheimischen und Gästen. Es wird tanzt, geredet, gut gegessen, trunken und natürlich gesungen und gespielt. Unter anderem machen das die Obergichtler Tanzelmusik und auch die Horngärtler. Wann? Am Sonntag, am 21. Juni, von 11 bis 4 Uhr am Nachmittag. Wo? Am Panorama-Restaurant Bergkastel.

Donnerstag darf ich Ihnen immer Veranstaltungen fürs Wochenende vorschlagen. Das mache ich auch jetzt wieder. Die Landesmusikschule Stubaital feiert ihr 30-jähriges Jubiläum und dazu gibt es eine Jubiläumsveranstaltung zum Schulschluss. An Volksmusikamt gibt es nämlich morgen am Freitag, den 19. Juni um 19 Uhr im Saal Franzen in Neustift. Dabei stehen gemeinsames Singen, Musizieren und Tanzen im Mittelpunkt. Von Tanzelmusik über Bläserklänge bis hin zu feinen Sortenklängen und viel Gesang erwarten die Zuhörerinnen einen vielfältigen Abend, der zum Mitsingen und Mittanzen einladet. Fürs leibliche Wohl sorgt die Musikkapelle Neustift. Morgen Abend also im Saal Franzen. Um 19 Uhr geht's los.

Den flotten Manfred haben uns die Innbrückler gespielt. Flott ist unsere Volksmusikstunde auch heute wieder umgegangen. Am Schluss gibt es jetzt noch eine Schiene Weiß. Und kurz nach 19 Uhr geht's dann mit Tirol am Beat auf unserem Radio Tirol Programm weiter. Ich freue mich, wenn wir uns nächste Woche wieder hören. Bis dorthin alles Liebe,

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1: Am Mikrofon Paul Kanker. In Brüssel beginnt der Juni-Gipfel der 27 EU-Staats- und Regierungschefs. Sie sprechen über das EU-Billionenbudget und den Ukraine-Krieg und sie zeigen sich erleichtert über den Waffenstillstand im Iran-Krieg. Aus Brüssel, Tim Kupal.
2: Langsam treffen die EU-Staats- und Regierungschefs hier im Ratsgebäude ein. Die Erleichterung über das vorläufige Ende des Iran-Kriegs ist ihnen allen anzusehen. Deutschlands Kanzler Friedrich Merz.
3: Das ist ein großer Schritt nach vorn, dass dort die Waffen schweigen.
2: EU-Kommissionspräsidentin Ursula von der Leyen trifft gemeinsam mit dem ukrainischen Präsidenten Volodymyr Zelensky ein. Das Blatt im Ukraine-Krieg wende sich, sagt von der Leyen.
4: I have the impression the tide is turning.
2: Österreichs Bundeskanzler Christian Stocker kritisiert das geplante mehrjährige EU-Budget als deutlich zu hoch.
5: Die Nettozahler sind nicht der Bankomat der Europäischen Union.
2: Beim Abendessen werden sich die EU-Staats- und Regierungschefs über das wirtschaftliche Ungleichgewicht im Umgang mit China unterhalten. Jeden Tag exportiert Europa um knapp 1 Milliarde Euro weniger an China, als China nach Europa liefert.
1: Der ukrainische Präsident Volodymyr Zelensky verteidigt die Drohnenangriffe auf Moskau. Zelensky spricht von Vergeltung für den jüngsten russischen Attacken auf die Hauptstadt Kiew. Vergangene Nacht hat die Ukraine die schwersten Drohnenangriffe seit Jahren auf Moskau geflogen. Hunderte Drohnen wurden abgefeuert. Getroffen wurde vor allem eine Ölraffinerie im Südosten Moskaus. Österreichs Nachbarland Schweiz plant doch wieder den Bau neuer Atomkraftwerke. Die kleine Kammer im Parlament, der Ständerat, hat zugestimmt. Nach langer Debatte ist heute der Nationalrat gefolgt. Das Neubauverbot für AKW soll aufgehoben werden. Aus der Schweiz, Bettina Brendergast.
6: Die Schweiz braucht jedes Jahr mehr Energie, auch weil immer mehr große KI-Rechenzentren gebaut werden. Wasser, Wind und Sonne werden nicht ausreichen, ist auch der Nationalrat überzeugt. Diese Lücke soll wieder die Kernkraft schließen. Die Große Kammer sagt mit 2 Stimmen mehr knapp Ja. Energieminister Albert Rösti von der Schweizer Volkspartei verspricht einen Bericht zur Finanzierung bis Ende Jahr.
7: Wir werden Ihnen hypothetisch darlegen, wie eine Förderung aussehen könnte, wenn die Erneuerbaren nicht zum Ziel führen oder diese Lücke auch längerfristig bleibt.
6: Das letzte Wort haben die Wähler. Die Grünen haben angekündigt, eine Volksabstimmung gegen den AKW-Neubau zu initiieren.
1: Israel bricht den Kontakt mit EU-Außenbeauftragter Kaya Kallas ab. Außenminister Gideon Saar sagt, Israel könne keinen Kontakt mit Kallas haben, solange sie ihre Verleumdung aufrechterhalte gegen Israel, die einzige Demokratie im Nahen Osten. Kallas hat nach Medienberichten im Mai den Umgang Israels mit den Palästinensern mit Südafrikas früherem Apartheid-System verglichen. Bei der Fußball-WM läuft das Spiel Tschechien gegen Südafrika. Zur Pause führen die Tschechen 1-0. Am Abend trifft die Schweiz auf Bosnien-Herzegowina. Das waren die Nachrichten mit Paul Kanker. Und nun zum Wetter.
8: Sonnig und heiß klingt der Tag im Großteil des Landes aus. In den Landeshauptstädten hat es gerade zwischen 26 und 31 Grad. Nur wenige Schauer und Gewitter sind jetzt noch unterwegs und die klingen im Laufe der ersten Nachthälfte allesamt ab. Morgen am Freitag steigert sich die Hitze. 28 bis 35 Grad hat es am Nachmittag. Am heißesten wird es im Osten. Die Sonne scheint überall für viele Stunden. Allerdings entstehen in der schwülen Luft auch einzelne Wärmegewitter im Bereich von Vorarlberg bis nach Salzburg und nach Oberkärnten. Und diese Gewitter können recht kräftig werden. Mehr Gewitter sind dann am Wochenende dabei, mit Temperaturen bis zu 37 Grad. Am heißesten wird es im Wiener Becken. So viel zum Wetter von Daniel Stanker.
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10: Willkommen wieder zu Tirol am Beat. In der heutigen Sendung hören Sie Ausschnitte aus einem Tirol am Beat Jazz-Konzert in unserem Studio 3 im ORF Tirol, dem großen Publikumsstudio. Zu Gast war dort vor einer Woche am Mittwoch, dem 10. Juni, das Kirchmeier Quartett mit 4 ganz hochkarätigen Jazzmusikern aus Tirol. Sie hören Robert Kirchmeier am Klavier, Florian Bramböck am Saxophon, Walter Singer am Bass und Florian Baumgartner am Schlagzeug. Moderation Robert Kirchmeier und Florian Bramböck. Das Kirchmeier Quartett beginnt das Konzert mit einem Stück von Florian Bramböck, McCoy, gewidmet dem amerikanischen Jazzpianisten McCoy Tyner. Gute Unterhaltung und schönen Abend.
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Ja, hallo, herzlich willkommen auch von meiner Seite. Der Florian hat schon gesagt, die erste Nummer war von ihm und ist dem Mac Cortainer gewidmet, vielleicht dem einflussreichsten, aber mindestens einer der einflussreichsten Jazz-Pianisten der Geschichte überhaupt. Und dem kommt eigentlich keiner vorbei, der sich mit Jazzklavier beschäftigt. Das nächste Stück ist von mir und war so ein bisschen ein Ausflug in... Ich wollte was ganz, ganz, ganz Optimistisches schreiben. 100% yes.

Vielen Dank. Das Stück, was wir da gerade gespielt haben, das Optimistische, ist tatsächlich schon ein paar Jahre alt. Es ist, ich glaube, 2021 entstanden, mitten in irgendeinem Lockdown, ich glaube im ersten. Und der Plan war, dem etwas entgegenzusetzen, den eher düsteren Zeiten, vor allem für Musiker, was damals so war, was ist jetzt und so, kann man nicht mehr spielen. Es war ein bisschen eine komische Zeit. Und jetzt geht es wieder besser. Und jetzt schreibe ich komischerweise irgendwie ein bisschen düsterere Stücke wieder. Das nächste zum Beispiel ist entstanden, weil mir ein Freund, der aus Berlin zu Besuch war, darauf hingewiesen hat, dass in Innsbruck eigentlich viel mehr Vögel zu hören seien als in Berlin. Und da habe ich mir zuerst mal eigentlich so richtig bewusst drauf gekocht und gedacht, ja, stimmt, eigentlich seien total viel Vogelstimmen zu hören. Und das folgende Stück probiert so ein bisschen diese Klänge einzufangen. Birds Augmented. Viel Spaß.

0: Jetzt darf ich deine schöne Balladion sagen, oder was? Sagst du nichts mehr?
1: Ja, das war super, wenn du
0: Ja. Die hat einmal geheißen, bei mir steht über alles. Also eine wunderschöne Ballade vom Rupert Kirchmeier. Der ist ein Romantiker. So zwischendurch, oder?
1: Ja, kann man schon sagen.
0: Man muss nicht ständig Romantik, aber man muss es, wenn es gebraucht wird, sollte man die Romantik parat haben, gell?
1: Eben.
0: Ja.
1: Als Pianist kriegst du auch nicht aus, eigentlich.
0: Nein. Ja, da hast du ein paar Voicings und die sind so romantisch. Genau, und nein. So. Ja, ja, ja. Da kannst du mit dem Saxophon.
1: Nein, ist schwieriger, ja.
0: Ist schwieriger. Ja. Es ist immer gleich so penetrant, das Saxophon. Ja. Dass du da so Romantik zusammenbringst auf dem Saxophon, das ist eine Leistung.
1: Ja, wir haben uns eh schon oft drüber gewundert, oder? Dass deine Stücke immer die Wilden sein.
0: Ja.
1: Und meine sind immer die Braven.
0: Na, brav, schön romantisch.
1: Oder romantische.
0: Ja. Ja, ist halt so, gell? Also, jetzt von dir eine Ballade.
1: Ja.

0: Vielen Dank. Als nächstes kommt ein sehr, ich sage jetzt nicht Jane, weil das mag er nicht, ein sehr lässiges Stück vom Florian. Vielleicht mag er was sagen dazu. Ich habe schon gemeint, es geht da nicht gut, wie ich die Noten gesehen habe.
1: Ja. Das Stück heißt A Little Darkness.

Vielen, vielen Dank. Jetzt geht's weiter mit einem Stück vom anderen Florian, vom Florian, Herrn Magister Florian. Ja, das Stück heißt Crystal Blue und ist vom Flo.

0: Wir beginnen uns zu bedanken und zu verabschieden. Gell? Genau. Einmal anfangen kann man einmal.
1: Genau. Ich darf sagen, wir spielen ein letztes Stück. Und zwar auch von Florian. Trägt den Titel Woodglass. Ich habe es eigentlich nie genau verstanden, was das heißt. Mhm. Verstehst du es?
0: Es ist gewidmet dem Woody Shaw. Der hat einmal in Innsbruck gespielt und zwar im Jazzkeller in der Hofgassen 2. Da hat es unten einen Jazzkeller gegeben. Der war teilweise mit Brettern, hinten war noch Lehm. Und da haben Mods Weltstars, der Elvin Jones hat da unten gespielt, der Art Black hat gespielt, der Woody Shaw hat dort gespielt. Ja, nach den Konzerten, die der Henner Gröpper damals organisiert hat, haben die da unten gespielt. Und der Woody Shaw ist ein großartiger Trompeter, viel zu früh gestorben an Zuckerkrankheit. Und Woodglass, weil er so einen Glanz auf der Trompeten, auf dem Trompetenton gehabt hat, habe ich das Woodglass genannt, weil Lipgloss kennen die Weiberleute eh alle. Lipgloss, ich nehme das noch nicht, aber es wird, weil vielleicht brauche ich es einmal, dass, wenn ich, weiß ich, wenn man, ich schaue bald ein bisschen, bald schaue ich mal ein bisschen älter aus, noch nicht, aber es geht schon. Aber es kann schon kommen, gell? Und nachher werde ich Lipgloss nehmen, und das Stück heißt Woodglass.

Florian Bramböck, Florian Baumgartner, Walter Singer, das Kirchmeier Quartett. Vielen, vielen Dank fürs Kommen, fürs Zuhören.

0: Vielen, vielen Dank. Ich möchte mich auch noch mal kurz bedanken beim Klaus Horst für die Einladung, beim Alexander für die Einladung, bei den Technikern, die einen super Sound gemacht haben. War traumhaft. An den ORF, das ein unglaublich gutes Instrument da hinstellt. Der ist zwar schon ziemlich alt, der Flügel, wie man sieht, aber der klingt super. Wir spielen jetzt noch voll gerne eine Zugabe für euch. Nachdem wir ja alle Jazz studiert haben und eine große Liebe zu dem traditionellen Jazz verspüren, spielen wir jetzt ein Stück von Thelonious Monk. Das ist neben dem McCoy Tyner, den wir am Anfang eine Widmung gehört haben, wahrscheinlich der zweite einflussreichste Pianist. Monk war ein bisschen früher, hat extrem originelle Stücke geschrieben, die einen völlig neuen Sound eigentlich in den Jazz gebracht haben. Und die Stücke werden, weil sie so gut sind, immer noch gespielt. Und wir spielen jetzt eins davon, In Walked Bud. Das ist wiederum eine Widmung von Monk an den Bud Powell, anderer legendärer Bebop-Pianist. Und genau, ist dem Bud Powell gewidmet. Also Widmungen über Widmungen. Fangen wir direkt an, oder?
1: Ja.
0: Direkt, oder?
1: Gute Idee. Ja.

0: Sie hörten Auszüge aus einem Tirol am Beat-Konzert mit dem Kirchmeier-Quartett im Studio 3 im ORF Tirol am Mittwoch, dem 10. Juni 2026. Das Kirchmeier-Quartett spielte in der Besetzung Robert Kirchmeier am Klavier, Florian Bramböck am Saxophon, Walter Singer am Bass und Florian Baumgartner am Schlagzeug. Für den guten Ton verantwortlich Michael Kogler und Ramon Kohlmann. Ein weiteres Tirol am Beat-Konzert gibt es schon am kommenden Dienstag, am 23. Juni. Da wird die junge Tiroler Künstlerin Fio ihr Debütalbum präsentieren. Mehr dazu und das Anmeldeformular finden Sie unter tirol.orf.at. Klaus Horst sagt Danke fürs Zuhören und schönen Abend.
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2: Am Mikrofon Paul Kranker. In Krems in Niederösterreich ist am Abend eine Mutter wegen Mord an ihrem Kleinkind zu 16 Jahren Haft verurteilt worden. Die Frau hat den 15 Monate alten Buben erwürgt, um ihn vor Alkohol und Drogen zu schützen, wie sie sagt. Das Urteil ist nicht rechtskräftig. Aus dem Gericht Krems Anna Wohlmuth.
3: Unter Tränen schildert die Mutter heute, was am 18. Februar passiert ist. Immer wieder betont sie, dass sie ihren Sohn beschützen wollte. Sie gibt Einblick in das Familienleben. Der Vater des Buben habe zu viel Alkohol getrunken, eine Trennung stand im Raum, sie habe sich hilflos gefühlt. Schon ihr eigener Vater habe zu viel getrunken, im Kindesalter sei es zu Gewalt und Missbrauch gekommen. Von einem der schrecklichsten Sachverhalte in einem Strafverfahren spricht hingegen die Staatsanwältin. Eine Mutter hat ihr Kind getötet. Die Frau habe gewusst, was sie tut und die Tat geplant. Die Angeklagte sei zurechnungsfähig.
4: Auch wenn der Gutachter heute vor Gericht von einem Grenzfall spricht, was die Zurechnungsfähigkeit betrifft, so ist die Sache für die Geschworenen wohl eindeutig. Sie folgen der Staatsanwaltschaft und sprechen die Frau einstimmig schuldig wegen des Mordes an ihrem Sohn.
2: Österreich ist international offenbar immer weniger wettbewerbsfähig. Im Ranking der Schweizer Wirtschaftshochschule IMD verliert Österreich gegenüber dem Vorjahr 3 Plätze und landet auf Rang 29 von 70 bewerteten Ländern. Vor 6 Jahren ist Österreich noch auf Platz 16 gelegen. International am meisten wettbewerbsfähig ist Singapur vor Hongkong. Auf dem letzten Platz liegt das sozialistische Venezuela. Das Ranking analysiert, wie sich die Wirtschaft eines Staates entwickelt und wie wirkungsvoll Verwaltung, Betriebe und Infrastruktur sind, zum Beispiel die Bahn. In Italien ist ein geflüchteter deutscher Mörder gefasst worden. Er ist südlich von Verona offenbar mit seinem Motorrad gestürzt und ins Spital gebracht worden. Dort wurde er festgenommen. Der Mörder ist vor 2 Tagen in Peine, Niedersachsen, bei einem Freigang mit seinem Motorrad entkommen. Er ist zu lebenslanger Haft verurteilt. 2010 hatte er eine junge Frau erstochen. Österreichs Fußballnationalspieler Stefan Posch hat im Spiel gegen Jordanien einen Kieferbruch erlitten. Die Verletzung ist seit kurzem bestätigt. Möglicherweise kann Posch aber am Montag gegen Argentinien spielen. Aus den USA Daniel Kulowitz.
5: Nach einer durchgeführten CT-Untersuchung hat sich diese Verletzung, dieser Kieferbruch bei Stefan Posch nun also bestätigt. Das Ganze hat etwas länger gedauert, weil man einen österreichischen Spezialisten hinzufügen wollte und musste. Und auch aufgrund der Zeitverschiebung hat sich das Ganze ein bisschen in die Länge gezogen. Eine Operation sei nach aktuellem Stand nicht notwendig. Für den ÖFB-Teamspieler wird jetzt eine Spezialschiene angefertigt. Die soll den weiteren Heilungsverlauf hier unterstützen. Ob Posch im kommenden Gruppenspiel gegen Argentinien aber bereits wieder einsatzbereit sein wird, das ist vorerst mal abzuwarten.
2: Bei der Fußball-WM trennen sich Tschechien und Südafrika vor wenigen Minuten unentschieden. Die Südafrikaner ringen den Tschechen an 1:1 ab. In einer Stunde trifft die Schweiz auf Bosnien-Herzegowina. Das war die Nachricht mit Paul Kranker. Und nun zum Wetter.
6: Eine laue Nacht steht uns bevor. In manchen Regionen oder Städten erleben wir die nächste Tropennacht. Das heißt, die Temperatur bleibt über 20 Grad, zum Beispiel in der Wiener Innenstadt. Selbst in höher gelegenen Tälern liegen die Tiefstwerte bei 12 Grad. Damit starten wir schon recht warm in den Freitag. Die Sonne heizt in vielen Regionen den ganzen Tag herunter und treibt die Temperaturen auf 28 bis 35 Grad. Über den Bergen türmen sich am Nachmittag Wolken auf und es entstehen einzelne, aber kräftige Gewitter im Bereich von Vorarlberg bis nach Salzburg und Oberkärnten. So viel zum Wetter von Daniel Stanker.
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1: Am Mikrofon Paul Kranker. An der österreichischen Botschaft in London sind Unregelmäßigkeiten bei der Ausstellung österreichischer Reisepässe aufgefallen. Nach einer außerordentlichen Überprüfung hat das Außenministerium Anzeige erstattet, das Bundesamt zur Korruptionsbekämpfung ermittelt. Tanja Mahle berichtet.
2: An der österreichischen Botschaft in London sind ohne entsprechende Rechtsgrundlage österreichische Reisepässe ausgestellt worden. Das betrifft die Jahre 2022 bis 2024. Das Außenministerium hat Anzeige erstattet, teilte die Behörde heute via Aussendung mit. Details, etwa wie viele Pässe zu Unrecht ausgestellt worden sind, will das Ministerium mit dem Verweis auf laufende Ermittlungen des Bundesamts für Korruptionsprävention und Korruptionsbekämpfung nicht nennen. Verfahren zur Entziehung der zu Unrecht ausgestellten Reisepässe seien eingeleitet worden. Bei Kontrollen an anderen österreichischen Vertretungsbehörden seien keine weiteren Verdachtsfälle aufgekommen, so das Außenministerium.
1: US-Präsident Donald Trump verteidigt erneut sein Rahmenabkommen mit dem Iran. Im Internet schreibt Trump, die Vereinbarung sei ein Erfolg und sichere den USA niedrigere Ölpreise und den Sieg. Alles andere sei Propaganda der oppositionellen Demokraten. Zuletzt haben auch Mitglieder von Trumps Republikanern das Abkommen als außenpolitischen Fehltritt bezeichnet. Bei einem stundenlangen Angriff auf den Hauptflughafen in Niger in Westafrika sind insgesamt 35 Menschen erschossen worden. Unter ihnen sind nach Behördenangaben mehr als 20 Angreifer. 20 Verdächtige sind festgenommen worden. Ende Jänner war in Niger ebenfalls ein Angriff auf den Flughafen der Hauptstadt Niamey und einen benachbarten Luftwaffenstützpunkt verübt worden. Zu ihm hat sich damals ein Ableger der Terrormiliz IS bekannt. In Wien läuft die Gala zur Verleihung der Filmpreise. Als bester Regisseur ist vor wenigen Minuten Adrian Goiginger ausgezeichnet worden für seinen Trauerfilm 4-3. Beste Schauspieler sind Valerie Pachner und Simon Schwarz. Bei der Fußball-WM hat vor wenigen Minuten das Spiel Schweiz gegen Bosnien-Herzegowina begonnen. Zuvor haben sich Tschechien und Südafrika 1-1 getrennt. Am Rande der Fußball-Weltmeisterschaft beginnen auf der New Yorker Insel Long Island die Golf US Open. Österreichs Nummer 1, Sepp Straka, plant, um den Sieg mitzukämpfen. Gerhard Broaska informiert.
3: Und wer am Sonntag als Sieger des als Kulturdenkmal geschützten Platzes auf Long Island geht, der hat eine Sorge weniger und das betrifft die Finanzen. 4,5 Millionen Dollar kassiert nämlich allein der Sieger und Sepp Straka, der will um diesen Scheck ein Wörtchen mitreden. Dazu muss der 33-Jährige aber endlich seine Schwäche bei den Major-Turnieren ablegen. Die Form, die passt. Allerdings auch bei Top-Favorit Scotty Scheffler, dem einzig der Sieg bei den US Open noch fehlt.
1: Das waren die Nachrichten mit Paul Kranker. Und nun zum Wetter.
4: Relativ ruhig und mild bleibt es in der Nacht mit Tiefstwerten zwischen 21 und 14 Grad. In höher gelegenen Tälern, im Wald und im Mühlviertel kühlt es auf bis zu 12 Grad ab. Der morgige Freitag wird der heißeste Tag des bisherigen Jahres mit 28 bis 35 Grad. Dazu gibt es überall viel Sonnenschein, besonders im Flachland. Hier zeigt sich der Himmel den ganzen Tag über strahlend blau. Im Bergland bilden sich ein paar Wolken über den Gipfeln und auch einzelne, aber kräftige Wärmegewitter von Vorarlberg bis nach Salzburg und Oberkärnten. So viel zum Wetter von Daniels Danker.
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1: Zum Nachtjournal begrüßt Sie Paul Kerker. Die Themen: Viele Fragen offen nach Iran-Abkommen. Unregelmäßigkeiten bei Pässen an Österreichs Botschaft in London. Die Regierung plant, kleinere Bezirksgerichte zusammenzulegen. Das Wetter morgen: viel Sonne und heiß. US-Präsident Donald Trump verteidigt erneut sein Rahmenabkommen mit dem Iran. Im Internet schreibt Trump, die Vereinbarung sei ein Erfolg und sichere den USA niedrigere Ölpreise und den Sieg. Die USA und der Iran haben das Abkommen gestern unterzeichnet, früher als geplant. Beide Seiten verpflichten sich, binnen 2 Monaten ein endgültiges Abkommen auszuhandeln. Einfach dürfte das nicht werden. Viele Fragen sind offen. Die wirtschaftlichen Effekte des Kriegs wirken nach, auch wenn Schiffe wieder fahren können. Miriam Bella berichtet.
2: Erste Schiffe haben heute bereits die Straße von Hormuz passiert. Die Öffnung der Meerenge ist ein zentraler Punkt der Absichtserklärung zwischen den USA und dem Iran. Allerdings könnte Teheran bald Gebühren für die Durchfahrt verlangen. Für die USA wäre das inakzeptabel. Offen bleibt vorerst auch, wie das iranische Atomprogramm künftig kontrolliert wird. Der Chef der Internationalen Atomenergiebehörde bewertet das vorläufige Abkommen zwar positiv, sieht aber Klärungsbedarf bei der Umsetzung. Es gäbe viel zu tun, sagt Raphael Grossi. Fraglich ist außerdem, wie es im Libanon weitergeht, denn der Deal umfasst ein Ende aller Kampfhandlungen, auch jener zwischen Israel und der vom Iran unterstützten Hisbollah-Miliz. Premierminister Netanyahu will israelische Truppen nicht aus dem Südlibanon abziehen.
1: Mit voller Härte geht der zweite Krieg weiter, der Ukraine-Krieg. Der ukrainische Präsident Volodymyr Zelensky verteidigt die jüngsten Drohnenangriffe auf Moskau. Zelensky spricht von Vergeltung für russische Attacken auf die Hauptstadt Kiew. Vergangene Nacht hat die Ukraine die schwersten Drohnenangriffe seit Jahren auf Moskau geflogen. Hunderte Drohnen wurden abgefeuert. Hartmut Fiedler informiert.
3: Die Ukraine lässt Russland immer öfter spüren, dass sie sich wehren und den Krieg quasi nach Russland zurückbringen kann. Über Teilen Moskaus stieg heute dichter Rauch auf, nachdem die Ukraine mit weitreichenden Drohnen eine Raffinerie in Brand geschossen hatte. Die Flughäfen in der russischen Hauptstadt mussten geschlossen werden, hunderte Flüge fielen aus. Der ukrainische Präsident Volodymyr Zelensky sprach von einem gerechtfertigten Gegenschlag. Putin-Berater Juri Uschakow sagte in einer Reaktion, dass ein persönliches Treffen mit dem russischen Präsidenten unter diesen Bedingungen nicht wahrscheinlicher werde. Den Europäern warf Uschakow vor, den Krieg fortsetzen zu wollen, unter der falschen Annahme, dass sich die Lage auf dem Schlachtfeld zugunsten der Ukraine verschiebe.
1: Zugunsten von Unbekannten ist möglicherweise an der österreichischen Botschaft in London gearbeitet worden. Dort sind Unregelmäßigkeiten bei der Ausstellung österreichischer Reisepässe aufgefallen. Nach einer außerordentlichen Überprüfung hat das Außenministerium Anzeige erstattet, das Bundesamt zur Korruptionsbekämpfung ermittelt. Tanja Mahler berichtet.
4: An der österreichischen Botschaft in London sind ohne entsprechende Rechtsgrundlage österreichische Reisepässe ausgestellt worden. Das betrifft die Jahre 2022 bis 2024. Das Außenministerium hat Anzeige erstattet, teilte die Behörde heute via Aussendung mit. Details, etwa wie viele Pässe zu Unrecht ausgestellt worden sind, will das Ministerium mit dem Verweis auf laufende Ermittlungen des Bundesamts für Korruptionsprävention und Korruptionsbekämpfung nicht nennen. Verfahren zur Entziehung der zu Unrecht ausgestellten Reisepässe seien eingeleitet worden. Bei Kontrollen an anderen österreichischen Vertretungsbehörden seien keine weiteren Verdachtsfälle aufgekommen, so das Außenministerium.
1: In Österreich werden offenbar kleinere Bezirksgerichte zusammengelegt. Justizministerin Anna Sporrer hat heute erstmals Einzelheiten vorgestellt. Demnach sollen die Bezirksgerichte Ferlach, Bleiburg sowie Bad Eisenkappel größeren Standorten zugeordnet werden. Die Einzelheiten von Annabella Mini.
5: Konkret wird Ferlach dem Bezirksgericht Klagenfurt zugeordnet. Bleiburg und Bad Eisenkappel werden mit dem Bezirksgericht Völkermarkt zusammengelegt. Verhandlungen und Gerichtstage sollen aber weiterhin an den bisherigen Standorten stattfinden. Justizministerin Anna Sporrer.
6: Insofern werden die Gebäude auch nicht so geschlossen. Die allgemeine Zusammenlegung von geplanterweise etwa 13 Bezirksgerichten ist unabhängig davon. Das vermischt sich jetzt nur in einer zeitlichen Koinzidenz.
5: Zusätzlich entstehen Kompetenzzentren Zentren für die slowenische Sprache in Klagenfurt und Völkermarkt. Die zweisprachige Gerichtsbarkeit wird außerdem auf weitere Gemeinden ausgeweitet. Justizministerin Anna Sporrer betont dabei:
6: Es wird keine einzige Richterinnen-Planstelle an diesen Bezirksgerichten, die jetzt zusammengelegt werden, mit größeren Einheit verloren gehen.
5: Das Justizministerium rechnet durch die Reform mit Einsparungen von rund 3 Millionen Euro pro Jahr.
1: Die ID Austria bekommt neue Funktionen. Ab Ende Juli soll es einen Chatbot geben, dem man Fragen stellen kann. Heißen soll er Ida. Ab sofort kann man außerdem die ID Austria mit einer Vollmacht nützen, um andere zu vertreten. Maximilian Biegler informiert.
7: Die ID Austria. Mit der App kann man Behördenwege bequem online erledigen. Ab sofort ist es auch möglich, das in Vertretung für andere zu machen. Voraussetzung ist, dass beide die ID Austria haben. Staatssekretär Alexander Bröll von der ÖVP.
8: Der Nutzervorteil für die Bürgerinnen und Bürger ist sehr, sehr klar. Nämlich Erleichterung bei den digitalen Verwaltungswegen für Familien, für Angehörige, aber auch für Unternehmen.
7: Neu ist auch, dass es ab Ende Juli einen KI-basierten Chatbot geben soll, namens Ida.
8: Man kann ihm die diversesten Fragen fragen, wie zum Beispiel, ich habe mein Passwort und meinen Benutzernamen in der ID Austria vergessen. Der Chatbot gibt Auskunft über die nötigen Schritte, die zu setzen sind, um das Problem zu lösen.
7: Eine weitere Neuigkeit ist, dass die digitale Ausweisplattform e-Ausweise nun direkt vom Startbildschirm der ID Austria App erreichbar ist.
1: Bei der Fußball-Weltmeisterschaft beginnt der zweite Teil der Gruppenphase. Jedes der 48 Teams hat ein Spiel gehabt. Seit heute kommen die zweiten Matches. Momentan läuft das Spiel Schweiz gegen Bosnien-Herzegowina. Die zweite Hälfte hat gerade eben begonnen. Aus den USA Daniel Kulowitz.
9: Und da ist noch Luft nach oben. Bisher 0:0. Die Schweiz deutlich verbessert nach dem peinlichen 1:1-Fehlstart gegen Katar. In der Anfangsphase war man der Führung sehr nahe dran. Man hat sich aber nicht belohnt. Und jetzt mit zunehmender Spieldauer ist Bosnien-Herzegowina mutiger geworden. Aber auch da noch nichts Zwingendes dabei. Er gibt bisher ein mageres 0:0 zur Pause in Los Angeles. Die zweite Hälfte hat eben begonnen. Schon am frühen Abend trennen sich Tschechien und Südafrika 1:1. Um 3 Uhr früh geht es in dieser Gruppe A dann um den Gruppensieg zwischen Mexiko und Südkorea. Und schon davor um Mitternacht steigt das Duell Kanada gegen Katar. News gibt's aus dem ÖFB-Teamcamp. Leider keine guten News. Der Kieferbruch von Außenverteidiger Stefan Porsch hat sich bestätigt. Eine OP sei nicht nötig, aber ein Einsatz gegen Argentinien ist fraglich. Es wird eine Spezialschiene angefertigt, damit der Heilungsprozess verbessert wird. Und im Tennis steht Juri Rodionow beim Challenger-Turnier von Dublin im Halbfinale und Sebastian Ofner gelingt das gleiche Kunststück, auch ein Semifinaleinzug, und zwar beim Challenger-Turnier in Parma.
1: Und nun zum Wetter mit Daniel Stanker.
10: Recht mild und ruhig verläuft die Nacht. Die Tiefstwerte liegen zwischen 21 Grad in der Wiener Innenstadt und 12 Grad im Lungau. Der morgige Freitag wird der heißeste Tag des bisherigen Jahres mit 28 bis 35 Grad am Nachmittag und dabei wird es zum Teil drückend schwül. Am Vormittag strahlt die Sonne vom weitgehend wolkenlosen Himmel. Am Nachmittag entstehen über den Bergen und Hügeln ein paar Wolken. Vereinzelt gibt es auch ein kurzes, aber womöglich heftiges Wärmegewitter von Vorarlberg bis Salzburg und Oberkärnten.
1: Das war das Nachtjournal. Auf Wiederhören, sagt Paul Kraker.
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1: Am Mikrofon Paul Kranker. Die Sprachkenntnisse von Flüchtlingen sind offenbar weiter nicht gut. Im Vorjahr hat nur knapp jeder Zweite die Integrationsprüfung bestanden, wie aus einer Anfrage der Grünen an Integrationsministerin Claudia Bauer von der ÖVP hervorgeht. Tanja Malle berichtet.
2: Die Erfolgsquote bei A2- und B1-Sprachprüfungen ist leicht rückläufig. 2023 waren noch 53% der A2-Prüfungsantritte positiv. 2025 waren es 48%. Integrationsministerin Claudia Bauer von der ÖVP.
3: Es ist bemerkbar, dass ja auch ein Unterschied in den Herkunftsländern besteht und auch an der formalen Bildung.
2: Menschen aus der Ukraine, Bosnien und Herzegowina, Rumänien oder Russland schneiden besser ab als jene aus dem Irak, Afghanistan oder Syrien. Beim für die Kurse zuständigen Integrationsfonds erklärt man, dass man im April mehr Verbindlichkeit eingeführt habe, auch zum Selberlernen.
4: Wer sich neben dem Kurs nicht selber mit der Sprache beschäftigt, wer nicht lernt, wer nicht übt, wer auch nicht kommuniziert, wer nicht spricht, der wird einfach deutlich langsamere Fortschritte machen.
2: So Carla Birker, Leiterin der Deutschkursförderung beim Integrationsfonds.
1: US-Präsident Donald Trump verteidigt erneut sein Rahmenabkommen mit dem Iran. Im Internet schreibt Trump, die Vereinbarung sichere den USA niedrigere Ölpreise und den Sieg. Zuletzt haben auch Vertreter von Trumps Republikaner das Abkommen als Fehltritt bezeichnet. Das Drama Perla ist der große Gewinner des 16. österreichischen Filmpreises. Der Film gewinnt 8 Preise, vor allem in der Königskategorie Bester Spielfilm. Simon Schwarz wird bester Schauspieler. Beste Schauspielerin wird Valerie Pachner. Die Pest ist offenbar 500 Jahre früher ausgebrochen als gedacht. Am Baikalsee in Sibirien haben internationale Forscher in Überresten von Jägern und Sammlern die früheste bekannte Pestinfektion nachgewiesen. Romana Beer berichtet.
5: Vor 5500 Jahren sind die Jäger und Sammler am Baikalsee an der Pest gestorben. Murmeltiere haben den Erreger auf den Menschen übertragen. Die Analyse von uralter DNA aus Zähnen liefert wichtige Erkenntnisse. Der österreichische Evolutionsgenetiker Martin Sikora von der Universität Kopenhagen.
6: Was passiert, wenn das auf Menschen überspringt? Wo und wann das passiert? Aber speziell auch eben, wenn es einmal übergesprungen ist, wie und warum es sich dann in diese tödlichen Infektionen Krankheiten entwickeln kann, die dann ja tausende Jahre später diese verheerenden Epidemien in der ganzen Welt auslösen.
5: 3 von 4 neuen Infektionskrankheiten werden heute von Tieren auf den Menschen übertragen. Vorherzusehen, wo eine neue Krankheit ihren Ausgangspunkt haben könnte, sei zwar schwierig, sagt Martin Sikora. Je mehr Daten es gibt, umso besser sind aber die Chancen.
1: Bei der Fußball-WM schlägt die Schweiz vor wenigen Augenblicken Bosnien-Herzegowina. Die Schweizer gewinnen 4:1. Alle 5 Tore fallen in den letzten 20 Minuten. In einer Stunde beginnt das Spiel Kanada gegen Katar. Und nun zum Wetter.
7: Der weitere Verlauf der Nacht ist ruhig und es kühlt ab auf 21 Grad in der Wiener Innenstadt bis 12 Grad im Lungau. Damit starten wir morgen zum Sonnenaufgang schon recht mild. Tagsüber heizt die Sonne dann im ganzen Land herunter und die Temperaturen klettern auf 28 bis 35 Grad. Zur Sonne kommen im Berg- und Hügelland ein paar Wolken, auch einzelne Wärmegewitter entstehen im Laufe des Nachmittags. Die können sogar recht heftig ausfallen und große Regenmengen in kurzer Zeit bringen oder Sturmböen. So viel zum Wetter von Daniels Danker.
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1: 0 Uhr, heute ist Freitag, der 19. Juni. Die Nachrichten mit Paul Kerker. Klimaschutzminister Norbert Totschnig von der ÖVP verteidigt das sogenannte Dieselprivileg. Durch das Privileg wird Diesel weniger stark besteuert als Benzin. Umweltschützer kritisieren, das sei klimaschädlich. Minister Totschnig entgegnet, jetzt sei der falsche Zeitpunkt für zusätzliche Belastungen.
2: Ich bin hier mit dem Finanzminister einig. Wir sind derzeit in einer Phase, wo wir hohe Energiepreise haben, eine hohe Inflation. Ziel der Bundesregierung ist, die Inflation dämpfende Maßnahmen zu setzen. Wir müssen schauen, dass das Wachstum wieder zurückkehrt. Also jetzt über zusätzliche Belastung zu reden, ist, glaube ich, der falsche Weg. Also ich kann nur sagen, wir warten ab, bis die Ergebnisse der Taskforce vorliegen und dann werden wir politisch darüber entscheiden, welche Maßnahmen konkret umgesetzt werden.
1: Das sagt Klimaschutzminister Totschnig in der Zeit im Bild 2. Die EU verschärft ihr Vorgehen gegen Russland wegen des Ukraine-Kriegs. Die Wirtschaftssanktionen gegen Russland werden erstmals um ein Jahr verlängert, nicht um ein halbes, wie die Staats- und Regierungschefs der EU-Mitgliedstaaten am späten Abend bei ihrem Gipfel in Brüssel beschlossen haben. In der Schweiz sollen heute die Detailverhandlungen der USA und des Iran beginnen. Vertreter von USA und Iran sowie der Vermittlerstaaten Katar und Pakistan sollen in einem Luxusresort nahe Luzern über eine umfassende Friedensregelung sprechen. Das Rahmenabkommen sieht vor, dass die USA und der Iran binnen 2 Monaten ein endgültiges Abkommen festlegen. Nach Abschluss des Rahmenabkommens halten die USA und der Iran offenbar Zusagen ein. Die US-Armee hat nach eigenen Angaben nach mehr als 2 Monaten ihre Blockade iranischer Häfen aufgehoben. Der Iran verzichtet für 2 Monate auf Gebühren für Schiffe für die Durchfahrt durch die Straße von Hormus. Außerdem werden Minen geräumt. Kuba verkündet die größten Wirtschaftsreformen seit der kommunistischen Revolution vor fast 70 Jahren. Ministerpräsident Manuel Marrero kündigt an, private Unternehmen mit mehr als 100 Mitarbeitern zuzulassen. Staatsbetriebe werden in private Aktiengesellschaften umgewandelt. Private Banken erhalten Zugang zum Finanzsektor. Kuba leidet unter jahrzehntelanger sozialistischer Misswirtschaft. Außerdem haben die US-Sanktionen die Krise verschärft. Ausländische Firmen haben das Land verlassen, Touristen bleiben aus. In Innsbruck beginnt die traditionelle Landeshauptleute-Konferenz. Der derzeitige Vorsitzende, Tirols Landeshauptmann Anton Mattle von der ÖVP, plant eine gemeinsame Position der Länder für die sogenannten Reformpartnerschaft mit dem Bund festzulegen. Das betrifft Gesundheit, Bildung, Energie sowie Verwaltung und Verfassung. Bei einem stundenlangen Angriff auf den Hauptflughafen in Niger in Westafrika sind insgesamt 35 Menschen erschossen worden. Unter ihnen sind nach Behördenangaben mehr als 20 Angreifer. 20 Verdächtige sind festgenommen worden. Ende Jänner hat es in Niger ebenfalls einen Angriff auf den Flughafen der Hauptstadt Niamey gegeben. Damals hat sich ein Ableger der Terrormiliz IS dazu bekannt. In Italien ist ein geflüchteter deutscher Mörder gefasst worden. Er ist südlich von Verona offenbar mit seinem Motorrad gestürzt. Im Spital wurde er festgenommen. Der Mörder ist vor 3 Tagen in Peine in Niedersachsen bei einem Freigang mit seinem Motorrad entkommen. Er ist zu lebenslanger Haft verurteilt. 2010 hatte er eine junge Frau erstochen. Bei der Fußball-Weltmeisterschaft hat vor wenigen Augenblicken das Spiel Kanada gegen Katar begonnen. Es steht 0:0. Zuvor schlägt die Schweiz Bosnien-Herzegowina in Los Angeles 4:1. Bis zur 75. Minute ist es allerdings 0:0 gestanden. Aus den USA Daniel Kulowitz.
3: Beweist der Schweizer Teamchef ein Goldhändchen bei den Einwechslungen, denn all seine Joker stechen. Johann Mansambi, keine 2 Minuten am Platz, erzielt einen Doppelpack und wird zum Man of the Match.
4: Das ist wie ein Traum, dass ich WM spielen kann, 2 Tore zu schießen und dann Playoff der Match. Heute bin ich ganz sicher nicht schlafen.
3: Der Bosnier Muharemov sieht nach einer Notbremse die rote Karte und Bosnien fällt danach in der Schlussphase auseinander. Vargas und Xhaka per Elfer sorgen für die 4 Schweizer Treffer. Mamic für Ergebniskosmetik aus Sicht der Bosnier. In dieser Gruppe beginnt jetzt das Spiel Kanada gegen Katar. Schon am frühen Abend trennen sich Tschechien und Südafrika 1:1.
1: Das waren die Nachrichten mit Paul Kerker. Zum Wetter.
5: In der zweiten Nachthälfte bleibt es ruhig und in manchen Regionen oder Städten wird das eine Tropennacht. Das heißt, die Temperatur sinkt nicht unter 20 Grad, zum Beispiel in der Wiener Innenstadt. Deutlich kühler wird es in höher gelegenen Alpentälern mit 12 Grad zum Sonnenaufgang. Tagsüber klettern die Temperaturen mit viel Sonnenschein auf 28 bis 35 Grad. Im Flachland bleibt es dabei den ganzen Tag über wolkenlos. Im Berg- und Hügelland hingegen kommen ein paar Wolken dazu und im Westen gehen einzelne, aber kräftige Gewitter nieder. So viel zum Wetter von Daniel Stanker.
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1: Im Studio Daniel Teissel. Es ist 1 Uhr. Korruptionsverdacht bei der Ausstellung von österreichischen Reisepässen. Bei einer außerordentlichen Überprüfung in der österreichischen Botschaft in London sind Unregelmäßigkeiten aufgefallen, berichtet Tanja Malle.
2: An der österreichischen Botschaft in London sind ohne entsprechende Rechtsgrundlage österreichische Reisepässe ausgestellt worden. Das betrifft die Jahre 2022 bis 2024. Das Außenministerium hat Anzeige erstattet, teilte die Behörde heute via Aussendung mit. Details, etwa wie viele Pässe zu Unrecht ausgestellt worden sind, will das Ministerium mit dem Verweis auf laufende Ermittlungen des Bundesamts für Korruptionsprävention und Korruptionsbekämpfung nicht nennen. Verfahren zur Entziehung der zu Unrecht ausgestellten Reisepässe seien eingeleitet worden. Bei Kontrollen an anderen österreichischen Vertretungsbehörden seien keine weiteren Verdachtsfälle aufgekommen, so das Außenministerium.
1: 6 österreichische Universitäten schaffen es unter die Top 500 des QS University Rankings, einem der weltweit wichtigsten Hochschulrankings. Tobias Mayer berichtet.
3: Als beste heimische Universität erreicht die Uni Wien Rang 140 und verbessert sich damit um 12 Plätze, gefolgt von der TU Wien mit Platz 191. Den größten Sprung nach vorne schafft die Uni Salzburg. Sie verbessert sich um 78 Plätze. Einen Achtungserfolg erzielt auch die erstmals bewertete Wiener Central European University. Sie schafft es aus dem Stand unter die Top 250. Nur die Uni Graz rutscht im heurigen Ranking weiter zurück. Zu den Bewertungskriterien des Rankings zählen neben Ruf und Zitierungen auch das Verhältnis Lehrende zu Studierende, die Internationalität und das Ansehen unter Arbeitgebern. Platz 1 in dem Ranking erlangt heuer das US-amerikanische Massachusetts Institute of Technology, MIT, zum 15. Mal in Folge.
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1: 3:0 führt Co-Gastgeber Kanada im zweiten Gruppenspiel gegen Katar. In Kürze beginnt die zweite Spielhälfte. 2 Tore schießt Starstürmer Jonathan David, eines der in die Startelf gerutschte Kyle Larin. Verdiente Führung der Kanadier, Katar seit der 33. Spielminute mit einem Mann weniger, nach einer roten Karte wegen Torraubs. Jetzt zum Wetter und zu Michael Mattern.
5: Ein massives Hoch bringt heute am Wochenende und weit darüber hinaus eine ungewöhnlich heftige Hitzewelle. Schon heute erreichen die Temperaturen 28 bis 35 in 2000 Meter um die 17 Grad und morgen sind dann vereinzelt sogar bis zu 37 Grad möglich. Dazu gibt es in ganz Österreich die meiste Zeit blauen Himmel und strahlenden Sonnenschein. An den Nachmittagen bilden sich aber stellenweise Wärmegewitter, die in der drückend schwülen Luft heftig sein können, mit Murren und Überflutungsgefahr. Heute eher nur im Westen, am Wochenende kann man sie dann aber nirgends ausschließen.
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1: Im Studio Daniel Teissl. Es ist 2 Uhr. Vorsicht vor sogenannten Tanfluencern. Das sind Influencer, die in sozialen Netzwerken Fake News und Mythen zu Sonnencremes posten. Im Zuge einer kanadischen Studie sind knapp 1000 TikTok-Videos analysiert worden. Miriam Steiner berichtet.
2: Die gute Nachricht lautet, die meisten TikTok-Videos sprechen sich für Sonnencreme aus, wenn auch häufiger, weil man so Falten vorbeugen kann. Dass Sonnencreme auch vor Krebs schützt, das ist auf TikTok offenbar nachrangig. Die schlechte Nachricht, jene Videos, die vom Eincremen abraten, werden unverhältnismäßig oft geliked, geteilt und kommentiert. Die Online-Diskussionen kreisen dabei oft um Inhaltsstoffe, die in Sonnencremes enthalten sind. Hautarzt Christian Posch von der Klinik Hietzing sagt dazu.
3: Würde ich jetzt 2 Liter Sonnencreme trinken, wäre das wahrscheinlich ungünstig. Aber zugleich ist mir noch nicht bekannt, dass jemand an Sonnencreme verstorben wäre. Sehr wohl kenne ich aber Leute, die an Hautkrebs versterben. Also das Verhältnis Nutzen zu Risiko ist ganz klar zum Nutzen verschoben.
2: Die beste Sonnencreme sei im Übrigen die, die man gerne und damit regelmäßig verwende.
1: Neue Funktionen bei der ID Austria. Ab Ende Juli soll es einen KI-basierten Chatbot mit dem Namen Ida geben. Und die ID Austria kann mit einer Vollmacht vertretungsweise für andere Personen genutzt werden, berichtet Maximilian Biegler.
4: Die ID Austria. Mit der App kann man Behördenwege bequem online erledigen. Ab sofort ist es auch möglich, das in Vertretung für andere zu machen. Voraussetzung ist, dass beide die ID Austria haben. Staatssekretär Alexander Bröll von der ÖVP.
5: Der Nutzervorteil für die Bürgerinnen und Bürger ist sehr, sehr klar, nämlich Erleichterung bei den digitalen Verwaltungswegen für Familien, für Angehörige, aber auch für Unternehmen.
4: Neu ist auch, dass es ab Ende Juli einen KI-basierten Chatbot geben soll, namens Ida.
5: Man kann ihm die diversesten Fragen fragen, wie zum Beispiel, ich habe mein Passwort und meinen Benutzernamen in der ID Austria vergessen. Der Chatbot gibt Auskunft über die nötigen Schritte, die zu setzen sind, um das Problem zu lösen.
4: Eine weitere Neuigkeit ist, dass die digitale Ausweisplattform e-Ausweise nun direkt vom Startbildschirm der ID Austria App erreichbar ist.
6: Der Freitag bringt im Großteil Österreich.
1: Kanada feiert den ersten Sieg bei einer Fußball-Weltmeisterschaft. Die Kanadier gewinnen gegen Katar 6:0. 3 Tore schießt Stürmerstar John.